0: sieht unter anderem vor, dass das Rentenalter schrittweise angehoben wird. Wie steht's um das Mobilfunknetz in Deutschland? Das wollen Bund, Länder und Kommunen gerne genauer wissen und haben deswegen die zweite bundesweite Mobilfunkmesswoche gestartet. Jeder kann über eine App anonym mitmachen. Mit den persönlichen Erfahrungen soll noch deutlicher werden, wo es beim Netzausbau noch hakt. Die Schweiz hat die Vorrunde bei der Fußball-WM als Gruppenerster abgeschlossen. Die Mannschaft von Trainer Murat Yakin setzte sich gegen Kanada mit 2:1 durch. Der Co-Gastgeber schließt die Vorrunde als Zweiter ab. Aufs Weiterkommen kann Bosnien-Herzegowina noch hoffen nach einem 3:1 gegen Katar.
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2: Aktuell haben wir bei uns einen klaren Himmel. In Heilbronn sind es 22 Grad, in Hohenlohe gibt es 22 Grad und im Ostalbkreis 23 Grad. In den nächsten Stunden kühlt es ein bisschen ab, die Luft geht in der Nacht auf rund 20 Grad zurück. Morgen steigen die Temperaturen im Tagesverlauf wieder deutlich an, dabei bleibt es überwiegend klar bis wolkenlos.
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3: Vorsicht auf der A6. In Richtung Heilbronn gibt es zwischen Bad Rappenau und Heilbronn-Untereisesheim ein defektes Fahrzeug. Passt hier gut auf. 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
1: Ich bin André Glatzel. Kinder und Jugendliche sollen in der digitalen Welt besser geschützt werden. Die Expertenkommission des Familienministeriums hat dazu jetzt Vorschläge gemacht. Unter anderem eine Altersgrenze für Social Media, die mit 13 Jahren aber nicht ganz so hart ausfällt wie in anderen Ländern. Der Zitat: Planmäßige Tausch einer technischen Komponente ist überhaupt nicht nach Plan gelaufen und hat bei der Bahn wohl den Komplettausfall letzte Nacht verursacht. Zehntausende Menschen saßen während der anderthalbstündigen Technikpanne an Bahnhöfen oder in Zügen fest. Die Rentenreform soll bis Jahresende durch, das hofft Kanzler Merz. Nächste Woche will die schwarz-rote Koalition Eckpunkte abstecken und dann an den Gesetzentwürfen arbeiten. Im Herbst sollen sie in den Bundestag. Die Reform sieht unter anderem vor, dass das Rentenalter schrittweise angehoben wird. Wie steht's um das Mobilfunknetz in Deutschland? Das wollen Bund, Länder und Kommunen gerne genauer wissen und haben deswegen die zweite bundesweite Mobilfunkmesswoche gestartet. Jeder kann über eine App anonym mitmachen. Mit den persönlichen Erfahrungen soll noch deutlicher werden, wo es beim Netzausbau noch hakt. Die Schweiz hat die Vorrunde bei der Fußball-WM als Gruppenerster abgeschlossen. Die Mannschaft von Trainer Murat Yakin setzte sich gegen Kanada mit 2:1 durch. Der Co-Gastgeber schließt die Vorrunde als Zweiter ab. Aufs Weiterkommen kann Bosnien-Herzegowina noch hoffen, nach einem 3:1 gegen Katar.
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2: Aktuell haben wir bei uns einen klaren Himmel. In Heilbronn liegen die Temperaturen dabei bei 22 Grad, in Hohenlohe 21 Grad und im Ostalbkreis 22 Grad. In den nächsten Stunden kühlt es weiter ab. Die Werte gehen auf 19 bis 20 Grad zurück. In der Nacht sinken die Temperaturen in der gesamten Thunregion auf etwa 19 Grad. Dabei bleibt der Himmel klar. Morgen wird's deutlich wärmer. Am Nachmittag steigen die Werte auf bis zu 37 Grad. Dazu gibt's viel Sonne.
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3: Derzeit liegen uns keine Meldungen vor. Weiterhin eine gute Fahrt.

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1: Ich bin André Glatze. Bei den Ländern, Städten und Gemeinden wird das Geld immer knapper. In Berlin wird heute darüber beraten, wie der Bund für Entlastung sorgen kann. Dazu treffen sich die Länderchefs auch direkt mit Kanzler Merz. Sie fordern vor allem dort Unterstützung, wo durch Bundesgesetze mehr Kosten entstehen. Die Rentenreform soll bis Jahresende durch, das hofft Kanzler Merz. Nächste Woche will die schwarz-rote Koalition Eckpunkte abstecken und dann an den Gesetzentwürfen arbeiten. Im Herbst sollen sie in den Bundestag. Die Reform sieht unter anderem vor, dass das Rentenalter schrittweise angehoben wird. Ein Social-Media-Verbot, aber eleganter als Altersgrenze betitelt, das empfehlen die Experten, die die Bundesregierung beauftragt hat. Die Kommission schlägt ein Mindestalter von 13 Jahren für TikTok, Insta und Co. vor. Oder alternativ unterschiedliche Altersgrenzen, je nach Risiko der einzelnen Plattformen. Europa schwitzt weiter. Für über 100 Millionen Menschen stieg das Thermometer wieder auf 35 Grad und mehr. Fast überall in Deutschland gelten Hitzewarnungen des Deutschen Wetterdienstes. Auch in Frankreich herrscht fast im ganzen Land Hitzealarm. In den kommenden Tagen wird es wohl noch heißer. Bei der Fußball-WM haben Brasilien und Marokko die K.O.-Runde erreicht. Brasilien gewann das letzte Gruppenspiel gegen Schottland klar mit 3:0. Marokko setzte sich gegen Haiti mit 4:2 durch. Weiter sind auch die Schweiz und Kanada. Die Schweizer siegten gegen den Co-Gastgeber mit 2:1. Außerdem spielte Bosnien-Herzegowina gegen Katar 3:1.
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2: Aktuell haben wir bei uns einen klaren Himmel. In Heilbronn liegen die Temperaturen in der Nacht bei 21 Grad. In Hohenlohe und im Ostalbkreis gibt es jeweils 22 Grad. Bis zum Morgen kühlt es sich in der gesamten Thunregion auf ungefähr 20 Grad ab. Im Laufe des Tages klettern die Werte dann deutlich nach oben und erreichen Höchstwerte um die 37 Grad. Morgen geht's ähnlich weiter. Dabei bleibt der Himmel weitgehend klar bei Temperaturen bis 38 Grad.
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3: Auf der B29 von Nördlingen Richtung Ahlen staut es sich zwischen Bopfingen auf Hausen und Lauchheim Ost-Lippach. Plant hier mindestens 10 Minuten mehr ein. 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
4: Im Studio Alexander Tauscher, herzlich willkommen hier bei uns in dieser Show. Diesmal geht es auf eine Reise nach Südamerika, von Argentinien über Bolivien bis nach Chile. Es ist eine außergewöhnliche Fernreise, bei der wir gedanklich Dominik Mohr begleiten werden. Der Reiseblogger ist ja ein leidenschaftlicher Bergsteiger, hat für uns schon den Elbrus im Kaukasus in Russland bezwungen. Er ist auf den Aconcagua in Argentinien gestiegen und bringt uns nun zu einem absoluten Traumziel, nach Patagonien. Wenn Sie mal auf den Globus schauen, meine Damen und Herren, Patagonien, ganz im Süden von Südamerika gelegen, es zieht sich über einen Großteil entlang dieser Südspitze und wird von den Anden durchzogen. Ein Teil Patagoniens gehört zu Argentinien. Das sind die trockenen Steppen, Graslandschaften und Wüsten. Im chilenischen Teil befinden sich Gletscherfjorde und Regenwälder. Unsere Reise beginnt am fast südlichsten Zipfel von Südamerika, nämlich in El Chaltén. Dieser kleine Ort liegt an der Grenze zwischen Argentinien und Chile. Hier treffen wir Georges und Valeria. Beide sind Ranger im Nationalpark Los Glaciares. Und Herr Dominik Mohr übersetzt uns dieses Gespräch.
5: Hallo, ich bin Valeria und arbeite seit 3 Jahren im Park. Und ich bin George, ich arbeite seit 4 Jahren hier im Nationalpark und bin seit 14 Jahren Parkranger.
6: Esta zona fue bastante conocida al principio por la comunidad de escaladores.
5: Die Region ist im Prinzip ziemlich bekannt bei Kletterern in der ganzen Welt. Die waren die Ersten, die versuchten, sich den Bergen hier zu nähern, um Spaß zu haben und um Sport zu treiben. Sie nahmen so manche Schleichwege der existierenden Tiere, markierten diese etwas mehr und stellten dann kleine Berghütten auf. Später und in den letzten Jahren fanden dann der allgemeine Tourismus den Weg hierher. Mehr Leute kamen, um dann einfach hier wandern zu gehen.
7: Al principio los escaladores venían solos sin sus familias y ellos empezaron a traer a sus familias porque eran
5: Am Anfang kamen die Kletterer allein. Dann haben sie angefangen, ihre Familie mitzubringen. In der Vergangenheit brauchte man sehr lange für eine Expedition. Um auf dem Gipfel zu stehen, brauchte man fast 2 Monate Vorbereitung. Sie kamen dann also her in diese abgelegene Gegend und haben dann angefangen, ihre Familie mitzubringen und auch ihre Freunde. Und haben damit ihre Wartezeit auf gutes Wetter verbracht und leichter und anmutiger gemacht.
7: Hace 50, 30 años, los pronósticos no eran tan precisos como hoy. 50, 30 años, los pronósticos no eran tan precisos como hoy. Entonces, nada, pasaban mucho tiempo esperando a que el barómetro le diga que podían salir a caminar.
5: Vor 30 oder 50 Jahren war die Wettervorhersage gar nicht so präzise wie heute. Sie mussten lange Zeit warten, bis das Barometer ihnen sagte, wann sie wandern konnten, wann sie aufbrechen konnten auf den Berg. Die Familien fingen also an, Mund-zu-Mund-Propaganda zu betreiben und mehr Leute kamen in die Berge, um die Landschaft zu genießen. Erst viel später wurde El Chantentay des großen Los Glaciares Nationalpark. Die Parkverwaltung baute dann Infrastruktur. Zum Beispiel das Gebäude hier, wo wir uns jetzt gerade befinden. Es war das erste Gasthaus hier in El Chantén, beziehungsweise als der Ort noch gar nicht existierte.
7: De infraestructura, de hecho, el edificio donde estamos ahora fue la primera hostería del lugar, todavía no existía ni siquiera el pueblo del Chantén. El turismo empezó a mutar hacia un turismo no masivo, pero no tan especializado en.
5: Der Tourismus hier ist kein massiver Tourismus. Er ist nicht nur auf Klettern spezialisiert, sondern auch auf Trekking, Hiking und wie wir das alles heute so nennen und was man alles hier so machen kann. Heute haben wir in der Region El Chantén von September bis März ungefähr 120.000 Touristen. Im September, Oktober weniger, im November nimmt es dann immer weiter zu und im März endet dann die Saison und im April sind dann keine Touristen mehr hier.
7: Im November beginnt es zu steigen und das gleiche passiert im März, wo es bereits endet und im April, Mai ist weniger Tourismus. Parque Nacional Los Glaciares es el parque nacional más grande de la Argentina, tiene unas 720.000 hectáreas aproximadamente.
5: Der Nationalpark Los Glaciares ist der größte Nationalpark in Argentinien, hat ungefähr 720.000 Hektar. Und in diesem Gebiet zwischen Chile und Argentinien verläuft auch nicht wirklich die Grenze, sie ist nicht genau definiert. Und auch die Grenze zwischen dem Park und der Provinz ist nicht genau definiert. Der Park ist im Allgemeinen in 4 große Zonen aufgeteilt. Eine ist das Nationalreservat Lago Viedma, in dem wir uns gerade befinden. Die anderen sind das Zentralreservat und das südliche Reservat. Und der Rest, die Zone in westlicher Richtung, ist dann eine Pseudosteppe, eine Wüste. Ja, eigentlich nicht wirklich eine Wüste. Ein Platz, dessen Zauber man entdecken kann.
7: Que hay que encontrarle la magia y hacia el oeste sería lo que es propiamente el Parque Nacional Los Glaciares, que es lo que.
5: Der Park schützt grundsätzlich die Wasserquellen mit dem Ziel der Erhaltung der Kernzone des südlichen patagonischen Eisfeldes, dem Campo de Hielo Sur, einer der wichtigsten Trinkwasserreserven der Welt. In diesen Reservaten sind verschiedene Aktivitäten erlaubt, wie zum Beispiel hier in El Chantén wandern. In den beiden südlichen Reservaten, Zentrum und Süden, existiert dann auch viel Wirtschaft und es gibt auch kleinere touristische Tendenzen. Früher waren es Rinderfarmen und heute versuchen die Leute, Aktivitäten einzuschlagen, die umweltschonender sind und auch dem Existenzgrund des Parkes mitzuwirken. Er bleibt einfach der Schutz der Wasserquellen. Von hier kommt der größte Teil des Wassers für die Provinz.
7: Un poco menos invasiva para el ambiente.
4: Wir haben das Gespräch, Sie haben es ein wenig am Hall gehört, im Büro der Ranger geführt. Vom Fenster aus dieser Station sehen wir schon den Berg Fitzroy, ein Wahrzeichen dieser Landschaft Patagoniens. Und dieses wilde Land, es lockt seit Jahrhunderten Entdecker und Abenteurer. Und auch wir entdecken heute einen klitzekleinen Teil von Patagonien. Und weil wir heute schon mal am anderen Ende der Welt sind, am Ende jeder Etappe eine Weisheit zur Fernreise. André Gide sagte einmal, man entdeckt keine neuen Erdteile, ohne den Mut zu haben, alte Küsten aus den Augen zu verlieren. Patagonien. Dieses so faszinierende Land an der Südspitze von Südamerika hat auch viele Schriftsteller angezogen. Die, die Patagonien selbst bereist hatten und dort ihre Romanhelden spielen ließen, das waren Namen wie zum Beispiel Edgar Allan Poe. Sie beschrieben Patagonien als das Land der schwarzen Nebel und Wirbelwinde am anderen Ende dieser bewohnten Welt. Und in Herman Melvilles Roman Moby Dick, da steht Patagonien für das Ungeheuerliche und verhängnisvoll Verführerische. Er schrieb von, Zitat, unnennbaren und unentrinnbaren Gefahren, die da lauern. Und dazu auch noch die 1000 Wunder, die Patagonien für Auge und Ohr bereithält, schrieb er alles. Neben der Steppe eben diesen glasklaren Seen, auch den Gletschern, diese beeindruckende Landschaft von Patagonien, da beeindruckt Patagonien auch durch seine Tierwelt. Das ist zum Beispiel auch der Albatros, der auf Feuerland und auch anderen Inseln lebt, oder auch der Andenkondor, wer kennt ihn nicht, oder auch den Andenschakal, ein Wildhund nämlich. Und über diese Tierwelt sprachen wir im Besucherzentrum des Nationalparks Los Glaciares. An einigen Exponaten erzählt Valeria, die Parkrangerin, über die Tierwelt eben und dass sie sich auch über die Bewerbungen freut, also eine Arbeit an einem der schönsten Orte der Welt, am anderen Ende der Welt. Wenn Sie wollen, bewerben Sie sich bei ihr. Ein Ort übrigens, an dem man auch raften kann, wie wir hören werden. Und dann treffen wir auch noch Omar aus San Francisco.
8: Los animales que protege el parque pertenecen a diferentes ambientes. En lo que es el bosque, por ejemplo, podemos encontrar puma.
5: Die Tiere, die durch den Park geschützt werden, leben hier in unterschiedlichen Umgebungen. Im Wald zum Beispiel kann man Puma und patagonische rote Füchse antreffen. Außerdem ist der Humul sehr auffällig. Er ist der patagonische Hirsch und steht unter Artenschutz. Das heißt, er untersteht dem höchsten Schutz in Argentinien. Der Bestandsschutz hier des einheimischen Humul ist uns sehr wichtig, da seine Art den gesamten Artenschutz vorsteht, im speziellen Pflanzen, Bäumen und anderen Tieren.
8: Todo el ambiente completo. Asociado a él hay un montón de árboles, plantas y otros animales que están relacionados. Otros animales que se pueden encontrar en el bosque son, por ejemplo, los pájaros carpinteros gigantes, que son muy llamativos, se los ven.
5: Andere Tiere, die man hier im Wald antreffen kann, sind zum Beispiel gigantische Spechte. Sie sind sehr auffällig und Wanderern begegnen ihnen oft. Sie sind schwarz mit einem roten Kopf. Im Wald trifft man ansonsten kleine Vögel an. In der Steppe kann man ein großes Tier antreffen in Guanaco. Er ist sehr auffällig und lebt wild im ganzen Gebiet der Steppe. Er gehört nicht zu Bauernhöfen oder so. In der Steppe auch zu sehen sind Darwin-Nandus, ein großer laufender Vogel, der Straußen ähnelt. Und andere kleine Tiere wie Zwerggürteltiere, kleine Spinnen und andere kleine Insekten sind auch anzutreffen. In den Bergen hingegen findet man noch große weitere Vögel wie Kondore und den Kordillerenartner Aguilla Morda. Sie sind sehr mächtig und man kann sie auch hier in der Nähe der Stadt finden. Und
8: andere animales pequeños como el piche, que es como un armadillo, o pequeñas lagartijas, arañas, insectos de menor tamaño. Y bueno, en la alta montaña y alrededores también se encuentran las aves de gran tamaño como el cóndor y el águila.
5: Ich möchte noch was hinzufügen. Wir haben hier im Nationalpark sehr abwechslungsreiche Arbeit und bieten auch Volontariate an. Wir können dann Leute aus aller Welt in alle Bereiche des Nationalparks reinschauen. Eine sehr interessante Sache.
8: Und nos acompañan en casi todas las diferentes tareas que hacemos.

0: Stromschnellen.
1: Über 9 Kilometer hinweg fahren wir, dann über 10 bis 12 Stromschnellen und dann am Ende wird es wieder ruhig, Klasse 2. Dort können wir uns dann entspannen und kommen dann wieder mit dem Auto zurück in die Stadt am Ende.
2: Okay, we arrive there, Juan, take us with the car and we come here again.
3: So my name is Omar. I'm from San Francisco, California, the United States. I'm here with 4 of my friends from university, and we're going to Lago de Toro.
1: Hi, ich bin Omar und komme aus San Francisco, California. Ich bin mit 4 Freunden hier aus der Uni und wir brauchten mal wieder Zeit für uns. Wir haben gerade angefangen mit Arbeiten und wollten uns mal wieder treffen. Und heute gehen wir zum Lago Toro und wollen uns natürlich auch hier die anderen Sehenswürdigkeiten ansehen. Wir sind gestern angekommen, davor waren wir in El Calafate und haben dort die Gletschertour gemacht. Gestern waren wir dann hier in El Chanten 20 Kilometer wandern. Wo? Den Namen habe ich schon wieder vergessen.
3: 20 Kilometer Track, I'm forgetting what was the trail.
4: Ja, bei so vielen Wandertouren kann man schon mal den Namen vergessen oder eben es als Cliffhanger sehen. Urwüchsige Landschaften in diesen Nationalparks, die machen Patagonien so spannend für Wanderer. Mit den Ausblicken auf diese mächtigen Gletscher, wie zum Beispiel auch den imposanten Pireto Moreno oder eben auch die Tierwelt, die berühmten Magellan-Pinguine, die man hier aus nächster Nähe sehen kann. Wie sagte mal jemand, Patagonien ist das Land, wo das Nirgendwo auch ein Ort ist. Und da gilt auch diese Weisheit, die Leidenschaft nach fremden Ländern ist das süßeste und weiteste Land, welches diese Erde kennt. Wir sind nah an der Magellanstraße, auf der die Schiffe immer wieder Südamerika umrunden und gewissermaßen sind wir auch auf der Suche nach Feuerland, jene subantarktische Inselregion in Patagonien. Hier gibt es 2 bekannte Nationalparks. In Chile ist es der Park Torres del Paine und auf der argentinischen Seite befindet sich der Nationalpark, den wir schon besucht hatten, Los Glaciares, bekannt eben für seine gewaltigen Gletscher, die quasi ins Meer hineinstürzen. Inzwischen ist der Park wegen dieser spektakulären Natur auch ein Weltnaturpark. Wir können sie tagelang wandern und werden sicher schnell hungrig werden. Also ideal, um das argentinische Steak zu probieren. Darüber sprachen wir mit Rodriguez. Er ist in 2. Generation der Chef eines Restaurants, eines Traditionsrestaurants in El Chalten. Recht rustikal gemacht. Die Bänke, sie knarren lauter als der Magen bei uns. Wir sprachen mit ihm über sein Haus am anderen Ende der Welt, über sein Leben in dieser Welt, die ja im Winterhalbjahr der Südhalbkugel hier ganz im Süden eine recht verlassene Welt ist.
2: We started 11 years ago on meat. We have before Italian restaurant. We know about pastas.
1: Como vaca. Ja, wir haben vor 11 Jahren mit Fleischgerichten hier angefangen. Zuvor hatte ich ein italienisches Restaurant. Ich kenne mich daher mit Pasta aus. Als Koch hatte ich schon vor 18 Jahren damit angefangen. Aber jetzt haben wir hier Personal. Es ist einfach zu viel auf einmal, kochen und so.
2: It's too much, the cooking and that. Yes, as I am my father, we have the business together, but...
1: Zusammen mit meinem Vater haben wir hier das Restaurant aufgemacht. Dann habe ich es an ihn übergeben, als ich für 3 Jahre nach Ecuador gegangen bin. Jetzt bin ich wieder da und arbeite für ihn. Meine Familie hat hier im Ort auch viele andere Restaurants. Meine beiden Brüder haben eine Bar und meine Schwester hat mehrere Restaurants hier.
2: Como vaca? Have 2 meanings. It's like cow or it's
1: como vaca hat 2 Bedeutungen. Es heißt so viel wie eine Kuh oder Kuh essen. Das gleiche Wort mit 2 Bedeutungen. Como bedeutet wie eine Kuh oder halt Kuh essen.
2: Eating like a cow. Como vaca. Como vaca. Okay. Eating a cow. My 2 favorite meat is beef de chorizo, steak, because it's more.
1: Meine beiden Lieblingsfleischgerichte, ja, das sind Beef de Chorizo, also Steak. Ich mag es einfach, weil es Fett hat und somit einen guten Geschmack. Und das zweite Gericht ist Lomo, es ist zart. Du kannst es fast mit einem Löffel schneiden.
2: If you love the Lomo, it's very hard to change.
1: Wenn du einmal Lomo gegessen hast, kommst du davon nicht mehr weg. Es ist einfach eins der besten Gerichte. Diese Qualität von Fleisch zu finden, ist sehr hart. Ich habe es in Buenos Aires und an anderen Orten probiert, aber ich hatte nie die gleiche Qualität wie hier.
2: Not the same quality.

0: This Argentinian meme came from La Pampa, you know? It's Buenos Aires here, and this is La Pampa.
1: Unser Fleisch kommt aus La Pampa. La Pampa ist eine Region südwestlich von Buenos Aires. Es ist eine große Farm eigentlich. Einfach nur flach, flach, flach. Sehr grün und überall Farm und natürlich viel Fleisch. Dem besten Fleisch aus Argentinien.
0: Very green farms, farms, farms. A lot of meat. The best meat in Argentina came from there. Very quiet. This is like, I don't know, Swiss, because...
1: Hier in El Chantin ist es sehr ruhig. Es ist fast wie die Schweiz. Die Leute sind sehr ordentlich und passen auf, dass nichts auf den Boden geworfen wird. Diebstahl gibt es ja eigentlich fast gar nicht. Es ist was anderes als in den anderen Regionen von Argentinien. Hier sind natürlich viele Touristen und überall hört man eine Mischung von vielen Sprachen.
0: I think November, December, January, it's very good. It's more warm. And then March.
1: Ich denke, im November, Dezember und Januar ist das Wetter hier sehr gut und ist schön warm. Natürlich hat jede Jahreszeit ihre Vor- und Nachteile. Im März werden die Bäume langsam wunderschön gelb und rot. Im Januar sind die Tage länger und man kann einfach besser wandern gehen. Und im Winter kommen die Leute zum Skifahren hierher. Und wenn man dann im Winter zum Supermarkt muss, naja, dann nimmt man halt das Auto.
0: The car was terrible. All is beautiful here.
1: Alles ist wirklich schön hier. Der Liebling aller ist die Laguna de los Tres. Es gibt aber natürlich auch noch andere Orte, wie einen Wasserfall. Und man kann dort ganz an die Spitze gehen. Dort gibt es dann einen Strand zum Chillen.
2: Den Wasserfall müssen wir uns definitiv merken. Marie von Ebner-Eschenbach hat diese Erfahrung gemacht. Am Ziel deiner Wünsche wirst du jedenfalls eines vermissen. Dein Wandern zum Ziel. Mit einigen Tränen in den Augen verlassen wir dieses wunderschöne Patagonien und fliegen nun weiter in diese vermeintliche Hauptstadt Boliviens, La Paz. Nur Regierungssitz, aber eben die Metropole Boliviens. Das Zentrum besteht ja aus diesen üblichen Hochhäusern, aus Leuchtreklamen, großen Brücken über breite Straßen und ein sehr, sehr geschäftiges Treiben, wie Sie es schon im Hintergrund hören. Sehenswert ist zum Beispiel die Kirche San Francisco. Sie wurde Mitte des 16. Jahrhunderts gebaut und Sie sollten unbedingt die große Markthalle besuchen, hier auch mit diesem großen offenen Markt. Wir kommen auch gleich zum sogenannten Hexenmarkt. Hier wird auch mit rituellen Waren gehandelt. Und obwohl die Stadt hier an einem Talkessel liegt, liegt sie sehr hoch, auf gut 3.500 Meter Höhe im oberen Teil. Im unteren Teil ist sie etwas tiefer, hier auch recht wärmer das Wetter. Deswegen wohnen hier auch die reicheren Menschen von Bolivien. Für uns jedenfalls ist die Luft recht dünn hier oben schon. Das merken Sie auch gleich bei unserem Stadtrundgang. Geführt von den Fashionburschen Daniel und Roberto, die selbst natürlich absolut trainiert sind in dieser Höhe. Sie nehmen uns mal mit auf einen Streifzug durch dieses quirlige und laute La Paz, eine Stadt, in der uns auch immer wieder die Musik, wie Sie schon hören werden, hier im Hintergrund begegnet. Also ein Streifzug durch La Paz.
3: Welcome to La Paz and welcome to this amazing tour. This is the Red Cap Walking Tour and my name is Daniel and he is...
4: My name is Roberto.
1: Willkommen in La Paz und willkommen zu dieser großartigen Tour. Das ist die Red Cap Walking Tour und mein Name ist Daniel und das ist Roberto. Wir werden heute eure Guides sein. Mit dieser wunderbaren Tour werden wir euch die wichtigsten Orte in der Stadt zeigen und zum Beispiel hier diesen Sucrepad und wir werden über das pinke Gebäude dort drüben sprechen. Wie ihr vielleicht wisst, sind wir auf ungefähr 3600 Metern über dem Meeresspiegel. So, falls ihr die Höhe nicht spürt, seid ihr keine Menschen, denn auch wir Einheimischen fühlen manchmal die Höhe. Also, falls ihr der Meinung seid, dass wir zu schnell laufen oder ihr eine kleine Pause braucht, lasst es uns wissen, damit wir etwas langsamer gehen und vielleicht auch eine extra Pause einlegen können.
4: We start here in Sucre Square. Yeah, the real name for this square is Sucre Square. But many people here with the locals, we don't know the real name. So
1: also Leute, wir werden hier am Sucreplatz starten. Ja, der eigentliche Name ist Sucreplatz, aber viele Leute hier, die Einheimischen, kennen nicht den wirklichen Namen. Stattdessen ist der Platz eher bekannt als San Pedro Square. Denn wir haben hier das Viertel San Pedro. Dort drüben haben wir die Kirche San Pedro und auch eines der wichtigsten Gebäude und auch der Grund, warum wir hier die Tour starten, das ist das pinke Gebäude hinter uns. Ja, es ist ein Gefängnis. In Pink. Nicht gerade einschüchternd, aber es ist ein Gefängnis. Das Gefängnis ist in 8 Sektoren aufgeteilt und in diesen Sektoren können die Häftlinge ein Grundstück mieten oder kaufen. Da kommt es auch, dass viele Häftlinge in kleine Geschäfte investieren und man so mit Friseure, Schuhmacher, Handwerker, Lebensmittelmärkten und Restaurants dort finden kann.
4: So you can find like hairdressers, shoemakers, handicraft stores, grocery store, restaurants. The prison at the beginning was used as a monastery. Then it was used as a military fort, then was.
1: Das Gefängnis war zu Beginn als ein Kloster genutzt, dann später als militärische Festung und als Ort für Hinrichtungen und Erhängungen und dann später für 400 Häftlinge umgebaut worden. Aber heutzutage leben dort über 2500 Häftlinge inklusive deren Frauen und Kinder. Und die Kinder dürfen das Gefängnis verlassen und sie gehen natürlich auch zur Schule. Glaubt es oder nicht, die Schule ist auch gleich hier am Platz, das gelbe Gebäude.
4: And believe it or not, the school is also just in this square, the yellow building over there.
5: Rodriguez Market, as I told you, is an open market. Probably you have noticed that La Paz is a quite chaotic city and is because.
1: Lasst uns nun zu unserem nächsten Stopp gehen, dem Rodriguez Markt, der Markt unter dem freien Himmel. Wahrscheinlich habt ihr schon mitbekommen, dass La Paz eine ziemlich chaotische Stadt aufgrund des Verkehrs ist. Wir haben Ampeln, aber weder die Fußgänger noch die Fahrzeuge respektieren sie. Also, wann immer ihr eine Chance seht, die Straße zu überqueren, rennt einfach um euer Leben, okay? So Leute, wie gefiel euch der Markt? Märkte wie dieser sind der Hauptgrund, warum wir nicht so viele Supermärkte haben. Wir haben gerade mal 20 Supermärkte in der Stadt und die meisten davon sind im südlichen Bereich von La Paz. Wir, die Einheimischen, lieben es wirklich hier auf den Open-Air-Market zu kommen, auf solche Märkte also. Nicht nur, damit wir frische, schönere und bezahlbare Ware bekommen und die Auswahl hier ist einfach größer, sondern auch wir kommen wegen der sozialen Aspekte.
4: Nicer and cheap, and we like to come here for the social aspects. What happened here coming every weekend, you can develop a casera.
1: Wenn man jede Woche hierher kommt, kann man eine Kassiere entwickeln. Eine Kassiere ist eine Lieblingsverkäuferin oder ein Lieblingsverkäufer, von der du immer deine Einkäufe tätigst. Du wirst wahrscheinlich eine super Beziehung zu ihr haben und manchmal wird sie sogar deine persönliche Psychologin oder dein Psychologe.
4: And sometimes your kassiere can be also like your personal psychologist. So guys, also we tell you to have a look for these black and white stones.
1: Ich bitte euch auch mal einen kurzen Blick auf diese schwarzen und weißen Steine zu werfen. Es sind nicht wirklich Steine, wie ihr vielleicht gemerkt habt. Es sind Kartoffeln, dehydrierte Kartoffeln. Hier in La Paz haben wir eine riesige Auswahl an Kartoffeln. Wir haben über 400 Kartoffelarten. Hier in La Paz und mit Chile und Peru zusammen haben wir über 3000. Wir lieben Kartoffeln hier in La Paz. Und falls ihr auch verliebt seid, könnt ihr sagen, Estas Camote. Übersetzt heißt das so viel wie, du bist eine süße Kartoffel.
4: Also, if you are in love, we can say Estas Camote. That in English is like, you are a sweet potato.
6: Salad, potato, salad.
2: Du bist eine süße Kartoffel. Sagen Sie das mal Ihrem Partner. Und wenn Sie gleich die Ohrfeige bekommen, dann ist es Zeit, gemeinsam nach Bolivien zu reisen. Denn wie sagte Goethe einmal, die beste Bildung findet ein gescheiter Mensch auf Reisen. Wie immer an dieser Stelle, auf Weiterhören.

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1: Wir sind weit geflogen nach Bolivien in Südamerika und laufen weiter durch La Paz, diese riesige Stadt auf einer Höhe, auf der bei uns die höchsten Alpengipfel liegen, also so zwischen 3.000 und 4.000 Meter. Dazu liegt La Paz auch noch in einem sehr engen Tal, also die meisten Straßen führen deswegen steil die Hänge hoch. Und gerade am Anfang ist es für die meisten Touristen sehr, sehr anstrengend, zu Fuß unterwegs zu sein. Von den Einheimischen bekommen die Urlauber deswegen gern eine gewisse Medizin gegen die Höhe, und zwar Coca-Blätter. Die werden zu einem Tee gekocht, der etwas herb schmeckt, und dazu muss man auch noch die Blätter kauen. Nicht ganz so angenehm. Das brauchen freilich unsere beiden Guides, Daniel und Roberto, nicht. Die leben hier, sind unsere Guides, führen uns durch die Straßen von La Paz, durch dieses Verkehrschaos in La Paz, bis auf den Hexenmarkt. Hier ist es ein wenig ruhiger, ist ja auch eine Seitenstraße, und trotzdem hört man immer wieder auch gewisse Schläge oder auch Knalle. Daniel klärt uns auf und beruhigt uns, bevor wir dann die Stadttour fortsetzen.
2: Those fireworks are there because of demonstrations. You know, the name of the city is Our Lady of Peace, but we hardly have peace here because we have demonstrations at least 3 times per week.
3: Die Böller hier hört man wegen der Demonstration. Der Name der Stadt ist Unsere liebe Frau des Friedens. Aber es gibt kaum Frieden hier, denn mindestens 3-mal die Woche irgendwelche Demonstrationen finden hier statt. Und sie lieben es laut zu sein, darum nutzen sie Böller und Feuerwerk. Aber keine Sorge, es sind keine Schüsse.
4: Okay guys, so welcome to the Witches Market or Mercado de las Brujas in Spanish.
3: Willkommen auf dem Hexenmarkt oder auch El Mercado de las Brujas auf Spanisch. Wir Einheimische kommen hierher auf den Markt und kaufen diese vielen bunten Gegenstände, um Pachamama, Mutter Erde, zu verehren und um Erlaubnis für verschiedene Dinge im Leben zu fragen. Wenn man hierher kommt, bereitet man eine ganze Menge vor. Aber man ist nicht für die Zeremonie verantwortlich. Die Person, die diese Zeremonie durchführt, muss ein Yatiri sein. Ein Yatiri ist ein Wissender, der Schaman in der Aymara-Kultur. Um als Yatiri zu gelten, muss man einmal vom Blitz getroffen worden sein. Und erst wenn man so aus dem Leben tritt und dann wieder erwacht, ist man ein guter Yatiri. Eine größere Ehre ist dann der Amauta. Er ist einer der höheren und er ist höher als der Yatiri. Um als Amauta zu gelten, muss man 2-mal vom Blitz getroffen werden. Die ganzen bunten Gegenstände hier müssen durch sie gesegnet werden. Die kleinen Opfergaben werden dann für zum Beispiel ein Haus, ein Auto oder eine Herde erbracht. Man nimmt all die gesegneten Gegenstände und bietet sie da. Obendrauf kommt dann ein Lama-Fetus oder Lama-Babys.
2: Then also the tourists, they always ask to the guides where we locals buy our Lama jumpers.
3: Die Touristen fragen immer: Hey guides, kauft ihr Einheimische eure Lama Pullover? Wahrscheinlich um einfach bessere Preise zu bekommen. Ja, verstehe ich, und versteht mich nicht falsch, aber wir Einheimische kaufen keine Lama Pullover. Tatsächlich seid ihr die Einzigen, die das machen. Zu eurer Verteidigung: Sie sehen an euch einfach viel besser aus. Und so erkennen wir, dass ihr Touristen seid. Und wie ihr sehen könnt, ist der Ort voll von Lama-Zeugs hier. Also, falls ihr noch Souvenirs braucht, das ist der richtige Ort.
2: If you need to do some souvenir shopping, so this is the place.
3: Neben der Kathedrale steht der Regierungssitz, auch genannt der abgebrannte Palast, nachdem er während heftigen und brutalen Demonstrationen fast bis auf die Grundmauern abgebrannt wurde. Vor den Demonstrationen lebten und arbeiteten die Präsidenten hier an diesem Ort. Nicht verwunderlich, dass sie nach den Demonstrationen realisiert haben, dass es nicht wirklich ein sicherer Ort für den Präsidenten ist, zu wohnen, und haben deshalb ein präsidiales Anwesen weit weg von hier gebaut, in einem Gebiet namens San Jorge. Und dort drüben ist das Parlament, wo die Politiker arbeiten. Und weil wir diese beiden schönen Gebäude hier haben, glauben viele Leute, dass La Paz die Hauptstadt des Landes ist. Aber es ist sie nicht. Sucre, ja, das ist die Hauptstadt des Landes. Wisst ihr, was passiert ist? Als die Bergbauindustrie in Sucre zusammengebrochen ist, entschieden viele wichtige Regierungsämter nach La Paz zu ziehen. Da La Paz sehr schnell wuchs und die Wirtschaft hier auch immer stärker wurde. Und das ist dann auch der Grund, warum die beiden Regierungsgebäude hier am Platz stehen und wir nicht wirklich die Hauptstadt sind. Sucre wird immer unsere Hauptstadt bleiben.
2: Sucre ist und wird unsere Hauptstadt bleiben.
1: Hymne Boliviens. Hört man bei uns selten, also höchstens mal bei einer Fußball-WM. Und damit verlassen wir langsam dieses laute La Paz, haben ein wenig Zeit für eine kleine ruhige Pause, bevor wir auch wieder in eine laute Stadt kommen und genießen die Natur in den Anden gleich. Da, wo sich auch Kurt Tucholsky wohlgefühlt hätte. Er sagte einmal, trudele durch die Welt, sie ist so schön, gib dich ihr hin und sie wird sich dir geben. Nur ein kleines Stück dieses großen Landes erkunden wir heute, das im Westen ja an Peru und Chile grenzt, im Süden an Argentinien und im Osten und Norden an Brasilien. Bolivien gilt als das ärmste Land Südamerikas, aber Dominik hat uns versichert, er hat sich immer sehr, sehr sicher gefühlt hier in Bolivien. Das Land wird ja im Westen von zwei großen Ketten der Anden durchzogen, mit Bergen weit über 6000 Meter Höhe. Zwischen diesen beiden Ketten liegt das zentrale Hochland, immerhin auch noch 3.000 bis 4.000 Meter hoch. Und das heißt, wenn Sie hier unterwegs sind, dann bitte immer mit Sonnenhut und Sonnencreme unterwegs sein, weil ja die Sonneneinstrahlung in der Höhe so extrem ist. Sie alle kennen sicher ein Bild von Bolivien, und zwar den Salar de Uyuni, der größte Salzsee der Welt. Dieses Bild kennen Sie sicher. Und Sie kennen ganz sicher einen Namen, und zwar einen Namen eines Sees, den Titicacasee, oft besungen in den Schlagern früher. Ein enger Zungenbrecher, Titicacasee, der höchstgelegene, kommerziell schiffbare See dieser Erde. Genau durch diesen See verläuft übrigens die Grenze zum Nachbarland Peru. In dieser Landschaft Südamerikas, da fühlt sich Franz Gasses sehr, sehr wohl. Er ist Generaldirektor der Oberbank aus Linz. Kein gewöhnlicher Banker, würde ich mal sagen. Einer nämlich, der extrem sportlich ist. Und Franz wird es mir wohl verzeihen, wenn ich sage, Respekt, in diesem Alter noch so fit zu sein. Er ist schlank und rank und nimmt sich trotz seiner vielen, vielen Termine bei der Oberbank immer wieder viel Zeit auch für Sport. Fit muss er sein. Nicht nur für das Geschäft, nein, auch um die extremen Bergtouren zu meistern, die ihn immer wieder auch nach Südamerika führen. Also lassen wir mal den Kondor an uns vorbeifliegen. Sie sind nicht nur Generaldirektor, auch ein leidenschaftlicher Sportler, Wanderer.
5: Ja, ich bin eigentlich ein begeisterter Läufer in der Winter- und Frühjahrssaison. Also ich bereite mich gerade vor für den Linz-Marathon, den wir auch unterstützen und wo ich mit dabei bin. Aber im Sommer geht es natürlich ab in die Berge, in Salzkammergut, in die Alpen. Da war ich schon zweimal am Matterhorn mit meiner Frau. Aber auch natürlich Südamerika oder Indien. Da gibt es immer auch Hochgebirgstouren und ja, auf das freue ich mich.
1: Sie sagen es gerade so einfach so, Südamerika, wo waren Sie da unter anderem? Was haben Sie bestiegen?
5: Ja, ich war am Chimborazo, ich war am Cotopaxi in Ecuador, also das waren so, Chimborazo war mein höchster, fast 6400. Dann in Bolivien, Huayna Potosí, in Peru, am Chachani, das sind also 6000. Ich habe also insgesamt 6000 bisher gemacht. Also 4 in Südamerika und 2 in Indien. Und das ist an und für sich nur die Höhe, die man bewältigen muss. Herausfordernder sind natürlich schon die Berge in den Westalpen, wie zum Beispiel das Matterhorn.
1: In Südamerika, Aconcagua, waren Sie schon gewesen?
5: Nein, Aconcagua war ich noch nicht. Das ist einer meiner noch Lebensberge. Das ist ein fast 7000er unten in der Südspitze in Chile, Argentinien an der Grenze. Allerdings, ja, das könnte sein, dass ich mir das noch gönnen könnte.
1: Mussten Sie sich schon vorbereiten, bei 6000 ist die Luft schon extrem dünn, man muss da sich ja mehrere Tage akklimatisieren auch für so eine Tour.
5: Ich glaube, das Erste ist einmal, du brauchst eine gewisse Grundkondition, du musst in der Heimat Höhenmeter haben, machen, unter 20.000, 30.000 Höhenmeter geht da gar nichts. Und das Zweite ist natürlich die Akklimatisierung, climb high, sleep low und dann natürlich die Nächte in den Zelten. Es ist in Südamerika extrem kalt, am Tag wunderbares Wetter bei 25 Grad, aber in der Nacht geht es auf minus 15, teilweise auch minus 20 Grad herunter. Und das sind schon körperliche Strapazen, wo man sich manchmal fragt, warum tut man sich das überhaupt an?
1: Das sind ja auch nicht die Camps, die wir aus den Alpen kennen. Da sind ja nur einfache Zelte sicher, wo sie dann zwischen übernachten.
5: Ja, ja klar. Die Zeltnächte sind das Herausforderndste, weil die Nächte sind extrem lang. Also die Sonne geht ja um 7 Uhr unter und der Sonnenaufgang ist dann meistens auch wieder erst um 6:30, 7 Uhr. Also es ist eine sehr, sehr lange Zeit und in der Höhe schläft man dann auch nicht so gut. Also die Akklimatisierung, die kann man auch nicht zu Hause machen, idealerweise. Die muss man vor Ort machen. Daher haben diese Reisen auch eine gewisse Mindestdauer.
1: Was war Ihr tollstes Erlebnis in Südamerika, an was Sie sich noch gerne erinnern?
5: Ja, das tollste Erlebnis war sicherlich der Chimborazo, wo ich zweimal eigentlich probieren musste. Erst beim zweiten Mal ist es mir dann wirklich gelungen. Beim ersten Mal haben wir um 2 Uhr in der Früh umdrehen müssen, weil meine Frau, die immer mit dabei ist, höhenkrank geworden ist. Und ich habe dann meine Frau ins Tal hinuntergebracht. Und am nächsten Tag habe ich es aber gleich noch einmal probiert. Bin um 10 Uhr am Abend, also 10 Uhr in der Nacht, beginnt der Aufstieg, damit du dann pünktlich um 6 Uhr bei Sonnenaufgang oben bist. Dann musst du dich aber wieder sputen, damit du möglichst schnell wieder herunterkommst, denn sonst gibt es Stein- und Eisschlaggefahren und das sollte man ja tunlichst vermeiden.
1: Und Kraft tanken Sie durch den Marathon zum einen, aber auch eben durch das leichte Bergwandern in den Schweizer Alpen?
5: Naja, ich sage mal so, du musst ein gewisses Grundtraining und eine gewisse körperliche Ertüchtigung mache ich sowieso das ganze Jahr, mache jeden Tag in der Früh meine Morgengymnastik. Dann natürlich ist das Laufen auch eine gewisse Grundkondition, aber für das Bergsteigen selbst, glaube ich, muss man dann schon noch separat etwas tun und auch etwas separat etwas investieren und man wird ja alle Jahre nicht jünger, das kommt ja dann noch dazu. Das heißt, die Vorbereitungszeit wird alle Jahre eine intensivere, aber in Summe ist es bis jetzt sich immer noch ausgegangen.
1: In der Bankenbranche sicher einer der fittesten Bankenchefs, kann man sagen.
5: Das weiß ich nicht. Allerdings, glaube ich, gehört zu einer gesunden Bank auch ein gesunder Vorstand. Und das versuche ich umzusetzen.
1: Franz Rassisberger, er darf sich inzwischen Kommerzialrat nennen und er wurde sogar vom Bundespräsidenten zum Honorarkonsul der Bundesrepublik in Oberösterreich genannt. Wir werden ganz sicher noch einmal von seinen Bergtouren hören. Vielleicht hält er es ja auch wie Carl Julius Weber, der einmal sagte, Reisen sind das beste Mittel zur Selbstbildung. Nach Argentinien und Bolivien sind wir im ABC der Länder einen Buchstaben weiter und erreichen C wie Chile. Es ist dieses lange, dünne Land in Südamerika am Pazifischen Ozean. Mehr als 4000 Kilometer erstreckt sich Chile und zwar von Nord nach Süd fast senkrecht, in der Breite meist weniger als 200 Kilometer. Chile hat eine sehr wechselvolle Geschichte und die jüngste, an die sich auch meine Generation zumindest noch erinnern kann, ist sehr, sehr traurig. Die Diktatur unter Pinochet, zum Glück Vergangenheit. Inzwischen ist Chile eines der wohlhabendsten Länder Südamerikas. Und weil wir bei Geschichte sind, wir erreichen eine Stadt, in der sich Ex-DDR-Staatschef Erich Honecker mit seiner Frau Margot nach der Wende ja, und ihren ganzen Irrfahrten zurückgezogen hatten. Beide fanden hier schließlich ihre letzte Ruhe in Santiago de Chile. Die Hauptstadt des Landes, sie liegt eingeschlossen von den Bergen im Zentrum von Chile. Hier sind wir jetzt mit Camille verabredet. Sie ist franco-kanadischer Herkunft, hat sich in die Stadt verliebt und arbeitet inzwischen als Tourguide und erzählt uns gleich eine Liebesgeschichte mit großen Folgen.
6: Welcome to Plaza Armas. We're gonna start talking a bit about history now. Because this is the heart of what used to be the colonial era, the colonial spot of Chile.
3: Willkommen auf dem Plaza de Armas. Wir fangen hier an, etwas über die Geschichte zu sprechen, denn hier ist das Herz von dem, was früher einmal der koloniale Brennpunkt von Chile war, als Spanien alles, fast alles von Lateinamerika erobert hatte. Bevor die Spanier vor etwas mehr als 500 Jahren hier ankamen, war hier das Handelszentrum zwischen den Mapuche im Süden und den Inka im Norden.
6: And between the Mapuche from the south and the Incas from the north. The Inca Trail stopped in at the height of Santiago in the Andes. Why? Because of the Mapuche, they never let them in.
3: Der Inka-Trail endete auf Höhe von Santiago in den Anden. Warum? Wegen den Mapuche. Sie haben sie nie reingelassen. Sie kämpften sehr heftig und deshalb konnten die Inka den südlichen Teil nie einnehmen. Und das änderte sich dann wegen eines Mannes. Eines Mannes namens Pedro de Valdivia. Der Mann auf seinem Pferd dort drüben. Ein sehr ambitionierter Spanier mit zwei großen Träumen in seinem Leben. Erstens wollte er sehr unzweifelhaft seine Frau loswerden. Er mochte sie überhaupt nicht und auch nicht die Ehe. Also zog er los und wollte ihr entfliehen. Und sein zweiter Traum war, Gouverneur von etwas zu sein. Und da passierte es. Die neue Welt kam auf und sie entdeckten etwas. Und so dachten sie sich, das ist meine Chance. Er sprang auf sein Boot, ließ seine Frau in Spanien und erreichte Peru. Wo er ein neues Mädchen mit dem Namen Ines Juarez traf.
6: Hop on a boat, left a wife in Spain, and arrived in Peru, where he found a new girl called Ines de Suarez, that he liked much better.
1: Ein erster Rundgang durch Santiago de Chile in einer langen Geschichte von Blut und Liebe. Wie sagt ein Sprichwort aus diesem Land, Chile, das Land am anderen Ende der Welt, wo der Teufel seinen Poncho verlor. Weiter jetzt in Santiago de Chile. Die Stadt, sie ist das unbestrittene politische Zentrum Chiles, wenn auch das chilenische Parlament, also der Congreso Nacional, in Valparaíso liegt. Santiago, vor der Kulisse der schneebedeckten Andengipfel mit der Plaza de Armas, diesem prachtvollen Zentrum der kolonialen Altstadt. Hier befinden sich zwei Wahrzeichen der Stadt, der Palacio de la Real Audiencia, in dem heute das Nationale Historische Museum untergebracht ist, und die Cathedral Metropolitana aus dem 18. Jahrhundert. Wobei man sagen muss, trotz der langen Geschichte befinden sich nur wenige historische Bauwerke aus der spanischen Kolonialzeit noch in Santiago. Hat mehrere Gründe. Zum einen gibt es hier regelmäßig Erdbeben und außerdem wurden viele Gebäude erst später, also im neoklassizistischen Stil errichtet, weil Santiago zur Zeit, als die Spanier kamen, eben nicht so bedeutend war. Die Besucher heute stört das nicht, nein, sie trifft man vor allem auf den großen Plätzen. Sie strömen außerdem zum früheren Wohnhaus des Dichters Pablo Neruda, heute übrigens auch ein Museum. Camille führt uns weiter durch ihr Santiago und das auch kulinarisch. Wir sprechen gleich noch über das Kulturgetränk Pisco Sour.

0: if you're on this side, you have the spiritual side, obviously. Because one of the main reasons Spain wanted to be here was to...
1: Jetzt auf dieser Seite ist die spirituelle Seite. Denn einer der Hauptgründe, warum die Spanier hier sein wollten, war die Kolonialisierung inklusive der Katholisierung und Taufe aller Ureinwohner. Dementsprechend steht dort drüben eine riesige Kathedrale. Sie steht dort in Ehre unserer lieben Frau vom Berge Carmel. Es ist eine wunderschöne Kathedrale und steht für Besucher immer offen. Und es ist auch super frisch im Inneren, da sie wenig Fenster hat. Und das liegt daran, dass die Fenster bei Erdbeben dazu neigen zu explodieren. Und so steht die Kathedrale immer noch und hat einige Erdbeben überstanden. Und auf der letzten Seite liegt die Institution, die Symbole der Macht, die Gerichte, das Gefängnis war dort und das Rathaus steht immer noch aus der Kolonialzeit. Es ist aufgrund von Erdbeben das einzige Gebäude aus dieser Zeit. Alle anderen sind nicht aus der spanischen Epoche.
0: Chile began independent, so the heart of the colonial time wasn't very well seen anymore.
1: Was passierte hier dann? War, dass Chile zu einem Zeitpunkt unabhängig wurde. Das Herz der Kolonialzeit war dementsprechend nicht sehr hoch angesehen. Sie fingen an, alles zu dezentralisieren und dieser Plaza verfiel. Menschen mieden den Platz. Sie hatten keinen Grund mehr, hier auf den Markt zu gehen. Der Markt lag 5 Blöcke entfernt. Der Präsidialpalast ist in der anderen Richtung. Und bis in die 90er Jahre war es ein guter Ort für Prostitution, Drogenhandel und Alkoholismus. In den 90ern wurde die Grenze dann geöffnet, Peruaner kamen und ihnen fiel auf, dass der Platz leer war. So wurde es ihr Platz. Heutzutage ist es am Tage auch super schön. Ihr werdet hier Familien Schachspielen sehen, es gibt ältere Herrschaften, die auch Schach spielen dort drüben. Und es gibt überall Straßenkünstler, man kann Predigen hören, man kann sich einfach nur hinsetzen, Eis essen, die Kathedrale besuchen oder in das Wasserbecken springen, was eigentlich der Brunnen dort drüben ist. Kinder schwimmen dort immer in Unterwäsche, wenn es heiß ist.
0: Or you can go in the swimming pool, which is the fountain over there. The kids always in underwear swimming over there by hot time. Now you know there's a fight in between Peru and Chile with the Pisco. And I want you to know who invented it. Both of them are saying we have a city that's called Pisco.
1: Pisco Sour, ja, der ist wirklich einfach. Wisst ihr, dass es einen Kampf zwischen Chile und Peru über den Pisco gibt? Es geht darum, wer ihn erfunden hat. Beide sagen, sie haben den originalen Pisco. Am wahrscheinlichsten war es Peru, denn der Pisco wurde aus dem Hafen von Pisco verschifft und dort gestempelt. Das Wort kommt wahrscheinlich von dort. Aber es gibt dann auch verschiedene Arten, wie man ihn trinkt. Er ist ein Destillat aus Trauben, also der Unterschied zwischen Pisco Sour, den Chilen und Peru. Die Peruaner trinken ihn mit etwas Eiweiß dazu und dadurch hat er etwas mehr Schaum und dann geben sie noch ein bisschen Zimt drauf. Und egal, beide werden euch ordentlich umhauen. Also seid vorsichtig damit.
0: Instant coffee or real one? They don't really know real coffee in hostels in general and when they do.
1: Kaffee? Instant Kaffee oder den echten? Also echten Kaffee kennen sie hier wirklich nicht und auch im Allgemeinen. Und falls sie doch Filterkaffee machen sollten, ist es Wasser. Kaffee ist nicht wirklich groß hier und zumindest kein großes Ding. Sie mögen aufgrund der Briten lieber Tee. Aber dann, wie ihr auch beim Umherstreifen im Geschäftsviertel sehen könnt, gibt es eine Menge Cafés. Das ist etwas, was ungefähr vor 100 Jahren startete. Sie begannen Cafés zu öffnen, weil sie überall beliebt wurden. Und dann begannen sie Geld zu verlieren, weil die Chilenen wirklich keinen Kaffee mochten. Also dachten sie sich, dass sie für die Leute aus diesem Viertel etwas Neues ausdenken mussten. Sie entschieden sich für Frauen, weil wir anscheinend das perfekte Objekt für Leute sind, diese anzuziehen. Sie starteten mit etwas, das es wirklich nur hier im Stadtzentrum von Santiago gibt. Es nennt sich Café con Piernas, Kaffee mit Bein. Es ist sowas wie ein Stripclub, aber halt nur für Kaffee. Hier hinter uns haben wir ein gutes Beispiel. Die Uniform ist sehr einfach gehalten. High Heels, Beine und Minirock. Und es funktioniert. Die Chilenen fanden Kaffee plötzlich ziemlich attraktiv.
0: Legs, Miniskirt. It worked. Chilean got into coffee a lot. It started really like like it.
2: You're the cream in my coffee.
3: You're the cream in my coffee. Die entspannte Tasse Kaffee in Santiago de Chile. Auch Mark Twain, der war viel auf Reisen und der wusste, Reisen ist fatal für Vorurteile, Bigotterie und Engstirnigkeit. Heute eine Reise durch Südamerika, Argentinien, Bolivien und Chile. Überall in diesen großen Ländern konnten wir nur kurz bleiben. Für Chile haben wir uns etwas mehr Zeit in Santiago genommen. Von Santiago aus ist das Meer, also der Pazifische Ozean, ebenso schnell erreichbar wie auch die Skigebiete. In einem Radius von etwa 100 Kilometern von der Stadt entfernt, da liegen die Badeorte Viña del Mar und eben das schon angesprochene Valparaíso und eben auch zahlreiche Skigebiete der Alpen. Im Tal des Río Maipo befinden sich mehrere Weingüter, die zum Teil schon aus dem 19. Jahrhundert stammen, also wirklich Tradition haben. Und Sie wissen ja, Wein aus Chile ist in aller Welt bekannt. Also sind wir am Ende bei dem, was wir auf Reisen so gern pflegen, nämlich den Genuss, den kulinarischen. Unser Tourguide Camille gibt uns ein paar Tipps zur Kulinarik. Wo kann man in Santiago am besten essen? Sie erfahren es.
0: Be the breakfast. So to have supper, typically Chilean, that's hard. You're gonna have to pay a higher price.
1: Die Chilenen essen nicht so arm. Sie wiederholen einfach nur ihr Frühstück. Es ist also ziemlich schwer, Abendbrot zu finden. Und normalerweise zahlt man, wenn man etwas findet, etwas mehr. Und für einen Touristen gibt es zwei Optionen. Es ist hier der Stadtteil Bella Vista, dort hinten am Fuße des Berges. Und ich empfehle euch die Bars und die Discos, aber ich finde die Restaurants dort nicht so super. Ich finde sie zu touristisch, zu teuer. Oder La Stadia, wo ihr noch viel schönere Restaurants findet. Das Essen hier ist besser und die Portion größer. Der Preis ist vielleicht etwas höher, aber es ist es wert. Es gibt hier eine Menge Essen. In El Biografo gibt es ziemlich alles. Wenn ihr hier der Straße folgt, findet ihr meiner Meinung nach das beste Ceviche der Stadt. Das Restaurant heißt Mulato. Sie servieren es als Appetizer, aber die chilenische Portion. Wenn ihr zu zweit seid, dann ist es ein Appetizer. Wenn ihr alleine seid, dann ist es eine volle Portion. Kein Problem. Absolut super. Und daneben liegt dann noch die Weinbar namens Bocararis, Mund-Nase. Dort könnt ihr zum Beispiel den Carmener aus Chile probieren oder ein Cabaret Sauvignon. Falls ihr noch weiter dann im Partymodus seid und gehen wollt, dann gibt es nebenan die Pisco Bar, wo ihr dann alle verschiedenen Versionen des peruanischen, des chilenischen Piscos probieren könnt. Und dann müsst ihr natürlich für Chile sein. Also ihr seid ja hier. Sie nehmen Pisco so ernst, dass sie sich selbst die unabhängige Republik Pisco nennen. Dort gibt es keine Grenzen mehr. Also auch eine gute Empfehlung. Und dann gibt es noch Eiscreme. Und Emporio La Rosa ist hier sehr bekannt. Was ich besonders in Chile an Eiscreme mag, ist, wie die Chilenen das Eis essen. Ich glaube nämlich, sie haben alles verstanden. Das Eis in der Waffel ist nämlich immer zu wenig, also verfrachten sie es in ihren Becher. Aber dann ist es einfach nicht cool genug, denn es fehlt die Waffel. Und so stecken sie einfach eine oben drauf. Und das Ganze wird dann mit einem Löffel gegessen. Die perfekte Welt aus allem.
0: And then we have ice cream. These are among the 25 best ice cream shops in the world, so they say.
1: Und das Café hier gehört zu den besten 25 Eisläden der Welt, so sagen sie zumindest. Und es wurde ziemlich bekannt durch einen Rosensorbet. Und im Allgemeinen sind sie immer sehr kreativ mit den Geschmäckern. Ein Versuch ist es definitiv wert und wenn ihr Eis mögt, werdet ihr es entweder genießen oder lieben.
3: Ich mag Sorbet sehr. Rosensorbet jedenfalls eine Versuchung wert. Und nicht nur das Sorbet ein Grund, hierher ans andere Ende der Welt zu reisen. Man muss sich eigentlich mehrere Monate Zeit nehmen, um all das zu erkunden, was wir heute so im Schnelldurchlauf erlebt haben. Bei uns können Sie den Urlaub wie immer verlängern und zwar kostenfrei. Wenn Sie noch einmal durch die Natur in Patagonien wandern möchten, wenn Sie La Paz und Santiago erleben wollen, sehr gern. 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Hier können Sie mit uns auch auf den Aconcagua in Argentinien steigen, den Dominik Mohr für uns ebenfalls erklommen, genauso auch wie den Elbrus in Russland, den höchsten Berg Europas im Kaukasus. Sie treffen Dominik Mohr auch bei einer leichten Wanderung auf der schönen Traufkante mitten in Schwaben. www.radioreise.de, hier auch all die Fotos und Texte in unseren Blogs, die aktuellen Infos wie immer bei Facebook und überall da, wo der moderne Mensch sonst noch unterwegs ist. Ich verabschiede mich in den Sprachen der Welt, die Sie sicher auch in Südamerika so hören können. Goodbye, au revoir, tschüss, gül gül, bis für Dania, Marhaba und Shalom und natürlich adios.
1: Mein Name ist Dominik, heute zu Gast bei Alexander Tauscher und der Radioreise. Ich bin Reiseblogger bei Follow the Shadow und Reisepassion und erkunde liebend gerne Nahes und Fernes. Es war mir eine Freude, euch heute auf der Reise durch Argentinien, Bolivien und Chile zu begleiten. Von der Natur im fernen Süden, dem lebhaften La Paz bis hin in die Metropole Santiago. Vielleicht hört man sich ja auch bald wieder.
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7: 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Thank you so much. Danke.
8: Abschließend grüßt Franz Gasselsberger, ein typischer Österreicher, noch dazu ein Oberösterreicher, die Hörer der Radio Radiereise.
3: Dankeschön. Übrigens, Sir Richard Francis Burton, er stellte einmal fest, ich glaube, der glücklichste Moment im Leben eines Menschen ist eine Abreise in unbekannte Länder. Also bleiben Sie schön reisefreudig, meine Damen und Herren, denn es gibt noch mindestens 1000 Orte in dieser Welt zu entdecken. In diesem Sinn, wie immer, bis bald.
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10: Ich bin André Glatzel. Wie können die Länder und Kommunen finanziell entlastet werden? Darüber beraten heute zunächst die Ministerpräsidenten der Länder unter sich. Am Nachmittag stößt dann auch Kanzler Merz dazu. Sie wollen vor allem dort unterstützt werden, wo durch Beschlüsse aus dem Bund mehr Kosten entstehen. Die Rentenreform soll bis Jahresende durch, das hofft Kanzler Merz. Nächste Woche will die schwarz-rote Koalition Eckpunkte abstecken und dann an den Gesetzentwürfen arbeiten. Im Herbst sollen sie in den Bundestag. Die Reform sieht unter anderem vor, dass das Rentenalter schrittweise angehoben wird. Deutschland erwartet den Hitzehöhepunkt. Heute rechnet der Deutsche Wetterdienst lokal mit bis zu 41 Grad. Das wäre ein neuer Allzeitrekord für einen Junitag. Auch in den kommenden Tagen sieht es nach über 40 Grad aus. Die Bundesärztekammer ruft dazu auf sich, aber auch auf andere zu schauen. Kinder und Jugendliche sollen in der digitalen Welt besser geschützt werden. Die Expertenkommission des Familienministeriums hat dazu jetzt Vorschläge gemacht. Unter anderem eine Altersgrenze für Social Media, die mit 13 Jahren aber nicht ganz so hart ausfällt wie in anderen Ländern. Bei der Fußball-WM haben Brasilien, Marokko, die Schweiz und Co-Gastgeber Kanada das Ticket für das 16-Finale sicher. Brasilien setzte sich gegen Schottland klar mit 3:0 durch. Marokko gewann gegen Haiti mit 4:2. Die Schweiz siegte gegen Kanada mit 2:1 und Bosnien-Herzegowina und Katar trennten sich 3:1.
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11: Aktuell haben wir bei uns einen klaren Himmel. In Heilbronn und in Hohenlohe liegen die Temperaturen gerade bei etwa 20 Grad. Im Ostalbkreis gibt es ebenfalls rund 20 Grad. Im Laufe der kommenden Stunden bleibt der Himmel klar, bevor dann mit Tagesanbruch die Sonne durchkommt. In der Nacht sinken die Werte auf 19 Grad ab. Morgen wird's richtig sonnig. Die Temperaturen klettern tagsüber auf bis zu 37 Grad.
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12: Derzeit liegen uns keine Meldungen vor. Weiterhin eine gute Fahrt.
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1: Ich bin André Glatzel. Wie können die Länder und Kommunen finanziell entlastet werden? Darüber beraten heute zunächst die Ministerpräsidenten der Länder unter sich. Am Nachmittag stößt dann auch Kanzler Merz dazu. Sie wollen vor allem dort unterstützt werden, wo durch Beschlüsse aus dem Bund mehr Kosten entstehen. Die Rentenreform soll bis Jahresende durch, das hofft Kanzler Merz. Nächste Woche will die schwarz-rote Koalition Eckpunkte abstecken und dann an den Gesetzentwürfen arbeiten. Im Herbst sollen sie in den Bundestag. Die Reform sieht unter anderem vor, dass das Rentenalter schrittweise angehoben wird. Deutschland erwartet den Hitzehöhepunkt. Heute rechnet der Deutsche Wetterdienst lokal mit bis zu 41 Grad. Das wäre ein neuer Allzeitrekord für einen Junitag. Auch in den kommenden Tagen sieht es nach über 40 Grad aus. Die Bundesärztekammer ruft dazu auf sich, aber auch auf andere zu schauen. Kinder und Jugendliche sollen in der digitalen Welt besser geschützt werden. Die Expertenkommission des Familienministeriums hat dazu jetzt Vorschläge gemacht. Unter anderem eine Altersgrenze für Social Media, die mit 13 Jahren aber nicht ganz so hart ausfällt wie in anderen Ländern. Bei der Fußball-WM haben Brasilien, Marokko, die Schweiz und Co-Gastgeber Kanada das Ticket für das 16-Finale sicher. Brasilien setzte sich gegen Schottland klar mit 3:0 durch. Marokko gewann gegen Haiti mit 4:2. Die Schweiz siegte gegen Kanada mit 2:1 und Bosnien-Herzegowina und Katar trennten sich 3:1.
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2: Derzeit gibt's bei uns einen klaren Himmel. In Heilbronn und in Hohenlohe haben wir 20 Grad, im Ostalbkreis sind es ebenfalls 20 Grad. Im Laufe des Vormittags steigen die Temperaturen, dabei bleibt es durchgehend klar. In der kommenden Nacht sinken die Werte

0: durch. Marokko gewann gegen Haiti mit 4:2. Die Schweiz siegte gegen Kanada mit 2:1 und Bosnien-Herzegowina und Katar trennten sich 3:1.
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2: Derzeit gibt's bei uns einen klaren Himmel. In Heilbronn und in Hohenlohe haben wir 20 Grad, im Ostalbkreis sind es ebenfalls 20 Grad. Im Laufe des Vormittags steigen die Temperaturen, dabei bleibt es durchgehend klar. In der kommenden Nacht sinken die Werte

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1: Ich bin André Glatzel. Bei den Ländern, Städten und Gemeinden wird das Geld immer knapper. In Berlin wird heute darüber beraten, wie der Bund für Entlastung sorgen kann. Dazu treffen sich die Länderchefs auch direkt mit Kanzler Merz. Sie fordern vor allem dort Unterstützung, wo durch Bundesgesetze mehr Kosten entstehen. Die Rentenreform soll bis Jahresende durch, das hofft Kanzler Merz. Nächste Woche will die schwarz-rote Koalition Eckpunkte abstecken und dann an den Gesetzentwürfen arbeiten. Im Herbst sollen sie in den Bundestag. Die Reform sieht unter anderem vor, dass das Rentenalter schrittweise angehoben wird. Ein Social-Media-Verbot, aber eleganter als Altersgrenze betitelt, das empfehlen die Experten, die die Bundesregierung beauftragt hat. Die Kommission schlägt ein Mindestalter von 13 Jahren für TikTok, Insta und Co. vor. Oder alternativ unterschiedliche Altersgrenzen, je nach Risiko der einzelnen Plattformen. Der neue Wehrdienst kommt bei vielen Menschen offenbar gut an. Seit Januar gingen fast 40.000 Bewerbungen ein, ein Viertel mehr als im letzten Jahr, heißt es aus dem Verteidigungsministerium. Für das kommende Jahr sind bereits 10.000 Dienstposten verteilt worden. Bei der Fußball-WM haben Brasilien und Marokko die K.O.-Runde erreicht. Brasilien gewann das letzte Gruppenspiel gegen Schottland klar mit 3:0. Marokko setzte sich gegen Haiti mit 4:2 durch. Weiter sind auch die Schweiz und Kanada. Die Schweizer siegten gegen den Co-Gastgeber mit 2:1. Außerdem spielte Bosnien-Herzegowina gegen Katar 3:1.
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2: Aktuell gibt es bei uns einen klaren Himmel. In Heilbronn und in Hohenlohe liegen die Temperaturen gerade bei 19 Grad. Im Ostalbkreis sind es 20 Grad. Im Laufe des Vormittags steigen die Werte deutlich an. Dabei bleibt der Himmel klar. In der Nacht kühlt die Luft in der gesamten Tonregion auf um die 19 Grad ab. Morgen geht es weiter mit viel Sonne und Temperaturen, die im Tagesverlauf auf 37 bis 38 Grad klettern.
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3: Achtung, auf der A8 von Stuttgart Richtung München zwischen Märklingen und Ulm-West steht ein defektes Fahrzeug. 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
5: Falls wir es in den letzten knapp 3 Wochen noch nicht oft genug erwähnt haben, die Caro, die ist im Urlaub, deshalb steht der Megis gemeinsam mit mir, dem Patrick, im Studio.
6: Das Problem ist nur, die 3 Wochen sind fast rum und ich weiß immer noch nicht, ob du oder die Caro mir lieber ist.
5: Da kann ich dir auch nicht helfen, Megis. Am Montag ist Caro jedenfalls wieder da. Guten Morgen.
6: Guten Morgen.
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2: Ja, das ist richtig.
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2: Nee, und wird sich jetzt auch nicht heute und morgen auch nicht mehr ändern.
1: Na ja, gut, da ist auf jeden Fall ein Kellner im Restaurant, der fragt den Gast, möchten Sie Ihren Kaffee schwarz? 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
1: Ihr wollt auch einen Wachwertwitz erzählen? Dann schickt ihn mir per Sprachnachricht an die 0800 50 65 3x die 0.

0: kurzer Blick auf die Uhr. 20 nach 5 haben wir es ungefähr. Die Straßen, die sind noch leer gefegt. Da könnt ihr auf dem Arbeitsweg jetzt quasi richtig Zeit reinfahren.
1: Blöd nur, wenn man den gefühlt einzigen langsamen LKW weit und breit dann direkt vor der Nase hat.
0: In dem Fall ist es dann zwar nichts mit Zeit reinfahren, aber dann könnt ihr zumindest noch ein bisschen länger Radioton hören. Ist doch auch was. Patrick oder Beck ist hier. Guten Morgen.
1: Guten Morgen.

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1: Ich bin André Glatzel. Bei den Ländern, Städten und Gemeinden wird das Geld immer knapper. In Berlin wird heute darüber beraten, wie der Bund für Entlastung sorgen kann. Dazu treffen sich die Länderchefs auch direkt mit Kanzler Merz. Sie fordern vor allem dort Unterstützung, wo durch Bundesgesetze mehr Kosten entstehen. Die Rentenreform soll bis Jahresende durch, das hofft Kanzler Merz. Nächste Woche will die schwarz-rote Koalition Eckpunkte abstecken und dann an den Gesetzentwürfen arbeiten. Im Herbst sollen sie in den Bundestag. Die Reform sieht unter anderem vor, dass das Rentenalter schrittweise angehoben wird. Ein Social-Media-Verbot, aber eleganter als Altersgrenze betitelt, das empfehlen die Experten, die die Bundesregierung beauftragt hat. Die Kommission schlägt ein Mindestalter von 13 Jahren für TikTok, Insta und Co. vor. Oder alternativ unterschiedliche Altersgrenzen, je nach Risiko der einzelnen Plattformen. Der neue Wehrdienst kommt bei vielen Menschen offenbar gut an. Seit Januar gingen fast 40.000 Bewerbungen ein, ein Viertel mehr als im letzten Jahr, heißt es aus dem Verteidigungsministerium. Für das kommende Jahr sind bereits 10.000 Dienstposten verteilt worden. Bei der Fußball-WM haben Brasilien und Marokko die K.O.-Runde erreicht. Brasilien gewann das letzte Gruppenspiel gegen Schottland klar mit 3:0. Marokko setzte sich gegen Haiti mit 4:2 durch. Weiter sind auch die Schweiz und Kanada. Die Schweizer siegten gegen den Co-Gastgeber mit 2:1. Außerdem spielte Bosnien-Herzegowina gegen Katar 3:1.
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2: Mit Wetterfrau Madeleine Villers.
3: Guten Morgen. An der Jagst am Neckar und am Kocher geht's auch heute hochsommerlich weiter. Bis zum Nachmittag steigen die Temperaturen auf bis zu 35 Grad. Dazu gibt's Sonne pur und nur wenige Wolken. Ja, die Hitzewelle bleibt uns auch beim Radio Thun 3-Tage-Wettertrend erhalten. Sommertage sind ja eigentlich schon echt schön, aber die tropischen Nächte sind aktuell schon eine kleine Herausforderung. Auch in der nächsten Tagen bleibt es ziemlich heiß. Hitzegewitter können sich zum Glück in der Tonregion nur vereinzelt entwickeln. Deshalb am besten immer mal wieder kurz die Wetter-App checken.
2: Danke dir.
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2: Unbedingt aufpassen aktuell auf der A81 Würzburg Richtung Heilbronn zwischen Osterburken und der Raststätte Jagsthal West. In beiden Richtungen Gefahr durch Personen auf dem Standstreifen, hier vorsichtig fahren. Schauen wir auf die A6 Heilbronn Richtung Nürnberg zwischen der Raststätte Hohenlohe Süd und Kupferzell. Hier ist ein Schwertransport auf dem Beschleunigungsstreifen liegen geblieben wahrscheinlich. Die Polizei, die ist da bereits vor Ort, trotzdem vorsichtig fahren. Kommt gut an, wenn ihr was entdeckt, gebt Bescheid, kostenlos anrufen, WhatsApp schreiben 0800 50 65 3x die 0.
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2: 1000 Euro, die könnt ihr gewinnen in unserem 1000 Euro WM Kopfsalat. Wie es funktioniert, hören wir gleich nach Phil Collins und der aktuellen von Show. End of Beginning, das ist die beste aktuelle Musik und immer eure Lieblingshits bei Radio Thun. 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
1: Früh am Morgen, aber es ist nicht zu früh, um 1000 Euro zu gewinnen. Wir schauen auf den 1000 Euro WM-Kopf. Salat geht ganz einfach. Ich stelle immer Aussagen auf und ihr müsst dann nur sagen, ob die richtig sind oder falsch.
2: Einziger Haken an der Sache, ihr sagt immer das Gegenteil. Also wenn die Aussage stimmt, sagt ihr falsch. Ist die Aussage völliger Blödsinn, dann sagt ihr richtig. Macht ihr das in 30 Sekunden richtig, und zwar 6 Mal, dann zieht ihr in unseren Lostopf ein.
1: Genau, so sieht's aus. Und dran gewagt hat sich auch schon Katharina aus Höchstberg.
0: Los geht's.
1: Messi hat gestern seinen Elfmeter getroffen.
3: Richtig.
1: Das Frankreich-Spiel wurde wegen Unwetter unterbrochen.
3: Falsch.
1: Die Zuschauertickets für die WM sind kostenlos.
3: Richtig.
1: Der Ball ist meistens rund.
3: Falsch.
1: Die Fahrt von New York zum WM-Stadion kostet über 100 Euro.
3: Falsch.
1: Bei den Spielen gibt's 2 Raucherpausen.
3: Richtig.
1: Alle Fußballer ernähren sich nur von Fleisch.
3: Falsch. Ja.
1: So, beim letzten warst du dir, glaube ich, jetzt ein bisschen unsicher.
2: Ja. Nee, okay. Das ist aber überhaupt nicht schlimm, weil du vorher 6 Stück am Stück schon richtig beantwortet hast. Yeah. Das reicht.
3: Super.
1: Nächste Spielrunde haben wir um 7:10. Notiert euch auf jeden Fall schon mal die Nummer 0800 50 65 dreimal die 0.
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ist Radio Ton. Wir schauen ganz kurz auf die Straßen. Aufgepasst auf der Kreisstraße 2852. Zwischen dem Abzweig nach Apfelbach und Rüsselshausen. Hier liegt ein totes Reh auf der Fahrbahn. Und wir schauen mal kurz zur Fußball-WM. Da wird ja auch in der Nacht immer fleißig gekickt. Und da gab es eine kleine Überraschung oder zumindest was Historisches. Das südafrikanische Nationalteam hat gegen Südkorea überraschend gewonnen und ist ins 16. Finale eingezogen. Und damit droht Südkorea hingegen jetzt das Aus. Also 5.48 Uhr haben wir es. Lieblingshit jetzt von Maggie Whaley. Every Time We Touch. Ganz entspannt zum Start in diesen Donnerstag. Ich bin der Patrick. Guten Morgen.

0: Die beste aktuelle Musik bei Radio Ton, Kaigo, Khaled und Griffin. Save My Love haben wir gerade gehört. Gleich nach 6, da war unter anderem Michael Patrick Kelly mit dabei. The Run und Sarah Larsson. Eigentlich schon ein paar Jahre auf dem Buckel, das Lied, aber ist gerade wieder voll im Trend. Lush Life, das und mehr hören wir gleich nach 6.
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14: Ich bin Maxi Schwab. Guten Morgen. Der KI-Boom sorgt beim Ventilatorenhersteller IBM Pabst für Rückenwind. Das Unternehmen aus Mulfingen erwartet durch den weltweiten Ausbau von Rechenzentren in den kommenden Jahren hohe zweistellige Wachstumsraten. Denn die Anlagen benötigen leistungsstarke Kühlsysteme. Schon heute stammen rund 30% des Umsatzes aus dem Geschäft mit Rechenzentren. In den nächsten 2 Jahren könnte dieser Anteil laut Unternehmenschef Klaus Geisdörfer auf 40-45% steigen. Im vergangenen Geschäftsjahr erhöhte IBM Pabst seinen Umsatz um 6% auf rund 2,24 Milliarden Euro. Für das laufende Geschäftsjahr rechnet das Unternehmen mit einem Plus von mehr als 10%. Maxi Schwab, Radioton Mulfingen.
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15: Ich bin Finn Riebesel, Freundlieb. Deutschland erwartet den Hitzehöhepunkt. Heute rechnet der Deutsche Wetterdienst lokal mit bis zu 41 Grad. Das wäre ein neuer Allzeitrekord für einen Junitag. Auch in den kommenden Tagen sieht es nach über 40 Grad aus. Die Bundesärztekammer ruft dazu auf sich, aber auch auf andere zu schauen. Der neue Wehrdienst kommt bei vielen Menschen offenbar gut an. Seit Januar gingen fast 40.000 Bewerbungen ein, ein Viertel mehr als im letzten Jahr, heißt es aus dem Bundesverteidigungsministerium. Für das kommende Jahr sind bereits 10.000 Dienstposten an neue Soldaten verteilt worden. Bei den Ländern, Städten und Gemeinden wird das Geld immer knapper. In Berlin wird heute darüber beraten, wie der Bund für Entlastungen sorgen kann. Dazu treffen sich die Länderchefs auch direkt mit Kanzler Merz. Sie fordern vor allem dort Unterstützung, wo durch Bundesgesetze mehr Kosten entstehen. In Venezuela haben 2 schwere Erdbeben massive Schäden angerichtet. Nach Behördenangaben wurden eingestürzte Häuser und eingebrochene Dächer gemeldet. Helfer suchen in Trümmern nach möglichen Verschütteten. Das genaue Ausmaß ist allerdings noch unklar. Südafrika steht nach einem 1:0-Sieg gegen Südkorea erstmals in der K.O.-Phase einer Fußball-WM. Außerdem weiter sind die Schweiz, Kanada, Brasilien und Marokko. Ausgeschieden sind Katar, Tschechien und Haiti. Zittern müssen noch Südkorea, Bosnien-Herzegowina und Schottland als Gruppendritte.
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0: Mit Wetterfrau Madeline Villas.
16: Einen schönen guten Morgen. An der Jagst, am Neckar und am Kocher bleibt uns das hochsommerliche Wetter auch heute erhalten. Bis zum Nachmittag können die Temperaturen auf bis zu 35 Grad ansteigen. Dazu gibt es wenige Wolken und stattdessen weiterhin ganz viel Sonnenschein. Auch die Hitzewelle macht beim Radio Thurn 3-Tage-Wettertrend keine Pause. Auch am Freitag sowie am Wochenende bleibt es außergewöhnlich heiß. Da kratzen wir schon mal an der 40-Grad-Marke. Also viel Wasser trinken und die Mittagshitze möglichst meiden.
0: Danke dir.
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0: Wir haben einen Stau heute Morgen, das ist auch der längste auf der B27 zwischen Bietigheim-Bissingen, Kamgarn, Spinnerei und Karl-May-Allee. Hier knapp 5 Minuten aktuell mehr Zeit mit einem planen. Dann schauen wir noch auf die A81 Würzburg Richtung Heilbronn. Zwischen Osterburken und der Raststätte Jagsthal West in beiden Richtungen Gefahr durch Personen auf dem Standstreifen. Und geblitzt wird heute Morgen auch schon in Heilbronn auf der Neckartalstraße, wenn ihr aus Richtung Obereisesheim kommende Rheinfahrt. Hier sind 70 erlaubt. In Schwäbisch Hall in der Ellwanger Straße dürft ihr 50 fahren und in Heidenheim auf Hausen in der Ortsdurchfahrt. Auch hier sind 50 erlaubt. Danke Radiotonhörerin Julia fürs Melden. Wenn ihr auch was entdeckt, macht's genauso, klingelt kostenlos durch oder schickt eine WhatsApp an die 0800 50 65 3x die 0.
17: 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Per WhatsApp oder über die Radio-Tonstudio-Hotline. 0800 50 65 3x die 0.
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0: Kaum hat die WM angefangen, ist die Gruppenphase jetzt auch schon so gut wie vorbei. Heute Abend schon das letzte Spiel von Deutschland gegen Ecuador geht's ran.
19: Ja, und wie vor den anderen beiden Gruppenspielen machen WM-Experte Maxi Schwab und ich so eine Art Quartett, um quasi zu berechnen, wer gewinnt.
0: Und wer jetzt zwischen Deutschland und Ecuador die Nase vorne hat. Das haben wir gleich um 10 nach 6. Patrick und der Beckes sind hier. Guten Morgen.
19: Guten Morgen.
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1: Auf einmal, da geht's ganz schnell. Der dritte und der letzte Gruppenspieltag läuft und da werden immer zwei Spieler aus derselben Gruppe gleichzeitig ausgetragen.
2: Ja, das liegt ganz einfach daran, dass man Spielmanipulation verhindern will, weil man sich ja sonst mit den anderen absprechen könnte. Kam vorher nämlich auch gelegentlich vor, auch wir Deutschen sind da nicht immer ganz unschuldig gewesen.
1: Ja, wir wollen jetzt natürlich einen fairen Wettbewerb, genauso auch bei unserem WM-Quartett, bei dem ja Megis und Maxi die deutschen Spiele vorab schon mal durchleuchten. Heute Abend, da geht's eben ins letzte Gruppenspiel gegen Ecuador. Deshalb ist Megis wie immer in die Rolle von Deutschland geschlüpft und Maxi dieses Mal in die Rolle von Ecuador.
2: So Maxi, heute darfst du mal anfangen. Hast ja bisher noch gar nicht gewonnen bei unserem Quartett. Mit was fangen wir denn an?
3: Alles klar, dann fange ich doch gleich mal mit der Äquatorialnähe an. Wie weit sind wir denn hier in Heilbronn vom Äquator weg, Megis?
2: Klar, Äquatornähe, klar, weil die bei der WM auch entscheidend ist. Also, wenn das Internet nicht lügt, müssten es ungefähr 5400 Kilometer sein. Ne? Und bei dir?
3: Ja, also durch Ecuador verläuft der Äquator. Ah. Deswegen heißt das Land ja auch so. Bedeutet gleichzeitig auch so gut wie immer 12 Stunden Tag und mehr Zeit, um bei besten Bedingungen zu trainieren. Punkt für mich.
2: Ja, also gut, auf dem Niveau kann ich auch mithalten, weil Sicherheit beim Training ist ja das A und O. Ja. Und wenn da ein Vulkan in der Nähe steht, ist das natürlich gefährlich. Wie viele gibt es denn da in Ecuador?
3: Ja, also vielleicht sind es so über 20 Vulkane, die da gerade aktiv sind.
2: Ja, dann geht der Punkt wohl an mich. Mit null aktiven Vulkanen ist Deutschland nämlich ganz safe beim Training.
3: Ja, dann sage ich mal Stechfrage. Wie sieht es in Deutschland denn mit der Grundversorgung aus?
2: Ja, also ich denke mal, wir haben hier genug Maultaschen für alle da. Das ist doch ganz schön.
3: Ja, schön für dich, Megis. Bringt dir als Hochleistungssportler nur wenig? Da sind Bananen schon deutlich bessere Energielieferanten. Wie passend, dass Ecuador dafür auch noch der größte Exporteur der Welt ist. 2-1, Spiel, Satz und Sieg, Megis.
2: Da hast du dir aber auch die allerletzten Kategorien ausgesucht.
1: Vielleicht. Ja, also für uns geht es zwar um nichts mehr. Gewinnen dürften die Jungs das Spiel von mir aus gern, aber trotzdem. Wir stimmen uns jetzt schon mal ein mit dem Song, der bei unseren Folge auch in den Stadien gespielt wird. Die Toten Hosen. Tage wie diese. Patrick und der Beck sind hier. Guten Morgen.
2: Guten Morgen.
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0: 6.21 Uhr, Radio Thun habt ihr eingeschaltet. Das heißt, ihr seid eigentlich richtig früh dran, könntet jetzt ganz entspannt zur Arbeit fahren. Aber ausgerechnet jetzt sind die Autoschlüssel weg.
1: Ja, schaut mal in der Freibadtasche, nach. Da habe ich meine heute Morgen nämlich gefunden.
0: Das erspart euch hoffentlich die Suche heute Morgen. Patrick und der Becke sind hier bei Radio Thun. Guten Morgen.
1: Guten Morgen.

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11: Ich bin Sabrina Amon, guten Morgen. Zum Schutz von Festveranstaltungen in der Innenstadt setzt die Stadt Neckarsulm bereits seit letztem Jahr mobile Fahrzeugsperren ein. Sie sollen verhindern, dass Fahrzeuge vorsätzlich, widerrechtlich oder versehentlich, zum Beispiel infolge eines Unfalls, in das Festareal eindringen. Beim Neckarsulmer Weindorf und beim Ganzhornfest kamen die mobilen Fahrzeugsperren bereits zum Einsatz. Jetzt wird dieser Zufahrtsschutz auch auf die Stadtteilfeste ausgeweitet, zum Beispiel im Juli beim Eberwindfest in Obereisesheim, dem Ammerbacher Sommerfest und dem Dahnfelder Dorffest. Sabrina Amon, Radio Ton Neckarsulm.
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12: Ich bin Finn Riebe, sei freundlieb. Deutschland erwartet den Hitzehöhepunkt. Heute rechnet der Deutsche Wetterdienst lokal mit bis zu 41 Grad. Das wäre ein neuer Allzeitrekord für einen Junitag. Auch in den kommenden Tagen sieht es nach über 40 Grad aus. Die Bundesärztekammer ruft dazu auf sich, aber auch auf andere zu schauen. Der neue Wehrdienst kommt bei vielen Menschen offenbar gut an. Seit Januar gingen fast 40.000 Bewerbungen ein. Ein Viertel mehr als im letzten Jahr, heißt es aus dem Bundesverteidigungsministerium. Für das kommende Jahr sind bereits 10.000 Dienstposten an neue Soldaten verteilt worden. Bei den Ländern, Städten und Gemeinden wird das Geld immer knapper. In Berlin wird heute darüber beraten, wie der Bund für Entlastungen sorgen kann. Dazu treffen sich die Länderchefs auch direkt mit Kanzler Merz. Sie fordern vor allem dort Unterstützung, wo durch Bundesgesetze mehr Kosten entstehen. In Venezuela haben zwei schwere Erdbeben massive Schäden angerichtet. Nach Behördenangaben wurden eingestürzte Häuser und eingebrochene Dächer gemeldet. Helfer suchen in Trümmern nach möglichen Verschütteten. Das genaue Ausmaß ist allerdings noch unklar. Südafrika steht nach einem 1:0-Sieg gegen Südkorea erstmals in der K.O.-Phase einer Fußball-WM. Außerdem weiter sind die Schweiz, Kanada, Brasilien und Marokko. Ausgeschieden sind Katar, Tschechien und Haiti. Zittern müssen noch Südkorea, Bosnien-Herzegowina und Schottland als Gruppendritte.
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13: Mit Wetterfrau Madeleine Villas.
14: Einen schönen guten Morgen. An der Jagst am Neckar und am Kocher bekommen wir auch heute wieder jede Menge Sonnenschein und nur ganz wenige Wolken. Ja, der Hochsommer bleibt uns sozusagen treu. Bis zum Nachmittag können die Temperaturen auf bis zu 35 Grad ansteigen. Und auch der Radio-Thurn-3-Tage-Wettertrend bleibt im Hochsommer-Feeling. Also es gibt weiterhin viel Sonne, heiße Temperaturen und nur gelegentlich ein paar Wolken am Himmel. Die tropischen Nächte begleiten uns ebenfalls und sorgen dafür, dass die Nächte aktuell kaum Erholung bringen. Also da hilft weiterhin eigentlich nur eins. Trotzdem den Gute-Laune-Modus einschalten, viel Wasser trinken und immer mal wieder ein schattiges Plätzchen aufsuchen.
13: So machen wir's. Danke dir.
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13: Der längste Stau zwischen Kraichgau und Ostalb aktuell auf der A8 Stuttgart Richtung München zwischen Mühlhausen und Märklingen. 3 Kilometer Stau, 10 Minuten dauert es hier aktuell länger. Schauen wir auf die A3 Frankfurt Richtung Würzburg. Zwischen Werther-Blenkfurt und Helmstadt 2 Kilometer Stau. Auch hier kommen knapp 10 Minuten oben drauf. B27 in Bietigheim-Bissingen zwischen...
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13: Mensch.
16: Tu dir keinen Zwang an. Mach ruhig fertig.
13: Nach fast 3 Wochen Urlaubsvertretung, ich kann es immer noch nicht richtig. Also, B27 Bietigheim-Bissingen zwischen Kammgarn-Spinnerei und Karl-May-Allee dauert es auch 10 Minuten länger. Und Blitzer haben wir noch in Heidenheim in der Steinheimer Straße stadteinwärts. 50 sind da erlaubt. Danke, Ronny, fürs Melden. So, damit gehen wir zurück zum Thema. Es ist in diesen Tagen die wichtigste Frage für alle Pendler. Wie halte ich tagsüber das blöde Auto kühl?
16: Ja, unser Reporter Franjo Bendeich hat die perfekte Lösung noch nicht gefunden. Aber so akribisch, wie der jeden Tag dran arbeitet, kann das gar nicht mehr so lange dauern.
13: Ja, auch gestern, da war er in der Nachmittagssonne auf dem Radiotonparkplatz am Werkeln. Welche Taktik er benutzt hat und wie gut die funktioniert hat, das hören wir gleich um 20 vor 7. Patrick und der Beck sind hier. Guten Morgen.
16: Guten Morgen.

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0: Bon Jovi bei Radio Ton und unser Hitzeexperiment, das geht weiter. Wir finden heraus, wie euer Auto den Tag über am besten kühl bleibt, dass ihr zum Feierabend nicht in eine finnische Sauna einsteigen müsst. Sonnenschutz auf der Frontscheibe hatten wir schon, Picknickdecke übers Dach auch. Und gestern, da hat Kollege Franjo Bendaich noch eine Schippe draufgesetzt und hat das Auto einfach mal komplett zugedeckt. Und wenn ich komplett sage, dann meine ich auch komplett.
1: Habt ihr schon mal ein Auto eingekleidet? Ich schon gerade eben. Ich habe ein Spannbetttuch hinten im Kofferraum eingeklemmt. Dann zwei große Picknickdecken, jeweils vorne und hinten in die Fahrertür rein. Dann noch ein großes Handtuch über den Rest vom Dach sowie über die Windschutzscheibe. Wart mal eine Stunde.
2: Eine Stunde später.
1: Und jetzt hebe ich hier einmal die eine Decke hoch. Oh, 51,1 Grad im Auto mit Sonnenschutz. Das ist ein bisschen enttäuschend. Das war es den Aufwand auf jeden Fall nicht wert. So, ich werde jetzt einmal für die Wissenschaft und gegen den guten Menschenverstand einen Selbstversuch wagen. Ich werde mich da jetzt einfach mal 5 Minuten reinsetzen und saunieren. Ich warte noch ein bisschen mit dem nächsten Aufguss. Grinst an Selbstverletzung durch die Nase einzuatmen. Es ist wie, als würde ich irgendwie eine Nase Ammoniak ziehen. So, und ich werde jetzt etwas machen, was bei diesen Temperaturen noch nie passiert ist. Ich werde das Auto verlassen und mich dann über die 38 Grad außen freuen.
3: Also wenn du von 51 Grad auf 38 runtergehst, da brauchst du ja fast schon eine Jacke.
0: Ja, da hast du recht. Franjo, der lässt auf jeden Fall nicht locker und wird heute nochmal was Neues ausprobieren. Er freut sich übrigens auch auf eure Tipps unter der 0800 50 65 dreimal die 0. Wie schaffen wir es, das Auto tagsüber, wenn es in der prallen Sonne steht, trotzdem möglichst kühl zu halten? Wir freuen uns auf eure Tipps. Patrick und der Megas sind hier, 6.43 Uhr. Guten Morgen.
4: Guten Morgen. 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

0: Radioton am Donnerstagmorgen habt ihr eingeschaltet und unser WM-Experte Maxi ist gerade nochmal ins Studio gekommen. Wir müssen nämlich nochmal sprechen um die Frage, wer wird eigentlich Weltmeister?
1: Ja, ganz genau. Also ursprünglich hat mal ein Supercomputer, der die letzten Jahre immer alles richtig berechnet hat, gesagt, es wird die Niederlande. Da hat Maggis auch drauf vertraut, oder?
2: Ich habe es nicht getippt, aber ich habe es gelesen und war sehr überrascht.
1: Ja. Ja, aber jetzt nach den ersten Ergebnissen hat Opta, das ist einer der größten Datenanalysten-Softwares der Welt, was anderes rausgefunden. Nämlich nicht die Niederlande soll gewinnen, sondern Argentinien. 16% Wahrscheinlichkeit, Maggis. Was sagst du dazu?
2: Ja, das ist ja Quatsch. Du kannst ja, nachdem das Turnier angefangen hat, nicht nochmal den Tipp abändern. Das geht ja bei unserem WM-Tippspiel auch nicht.
1: Ja, jetzt dumm gelaufen für dich, Maggis, aber ich habe es auch nicht getippt, ich kann dich beruhigen.
0: Ich auch nicht.
1: Ja, Deutschland ist tatsächlich auf Platz 5, 7% Wahrscheinlichkeit.
0: Immerhin.
1: Ja, aber schauen wir mal, ob es vielleicht mehr wird nach dem Ecuador-Spiel.
2: Ich sag mal, wenn wir das Finale gewinnen, dann ist die Wahrscheinlichkeit bei 100%, dass wir es werden.
1: Du hast Mathe studiert, Maggis, oder?
2: Ja, auf jeden Fall.
0: Also, Argentinien soll Weltmeister werden, sagt die neue Berechnung. Merkt euch das, denn gleich da spielen wir wieder den 1.000 € WM-Kopfsalat bei Radioton. Ihr bekommt Thesen rund um die WM, sagt, ob die richtig sind oder falsch, nur halt andersrum. Das heißt, wenn sie richtig sind, sagt ihr falsch und wenn sie falsch sind, dann sagt ihr richtig. Und wenn ihr in 30 Sekunden mindestens 6 Thesen korrekt benennt, seid ihr im Lostopf und 1.000 € schon näher gekommen. Wenn ihr mitspielen wollt, dann meldet euch gerne jetzt schon mal an, kostenlos unter der 0800 50 65 dreimal die 0 für die nächste Spielrunde heute Morgen.
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6: Ich bin Maxi Schwab, guten Morgen. Der KI-Boom sorgt beim Ventilatorenhersteller IBM Pabst für Rückenwind. Das Unternehmen aus Mulfingen erwartet durch den weltweiten Ausbau von Rechenzentren in den kommenden Jahren hohe zweistellige Wachstumsraten. Denn die Anlagen benötigen leistungsstarke Kühlsysteme. Schon heute stammen rund 30% des Umsatzes aus dem Geschäft mit Rechenzentren. In den nächsten 2 Jahren könnte dieser Anteil laut Unternehmenschef Klaus Geisdörfer auf 40-45% steigen. Im vergangenen Geschäftsjahr erhöhte IBM Pabst seinen Umsatz um 6% auf rund 2,24 Milliarden Euro. Für das laufende Geschäftsjahr rechnet das Unternehmen mit einem Plus von mehr als 10%. Maxi Schwab, Radioton Mulfingen.
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7: Ich bin Finn Riebesel-Freundlieb. Die Hitze legt noch eine Schippe drauf. In Deutschland werden heute rekordverdächtige 41 Grad erwartet. Schon seit Tagen ächzen viele hierzulande und auch bei unseren europäischen Nachbarn unter der Hitze. In Spanien, Großbritannien und Frankreich wurden Temperaturrekorde aufgestellt. Wie können Länder und Kommunen finanziell entlastet werden? Darüber beraten heute zunächst die Ministerpräsidenten der Länder unter sich. Am Nachmittag stößt dann auch Kanzler Merz dazu. Sie wollen vor allem dort unterstützt werden, wo durch Beschlüsse aus dem Bund mehr Kosten entstehen. Die Rentenreform soll bis Jahresende durch sein. Das hofft Kanzler Merz. Nächste Woche will die schwarz-rote Koalition Eckpunkte abstecken und dann an den Gesetzesentwürfen arbeiten. Im Herbst sollen sie in den Bundestag. Die Reform sieht unter anderem vor, dass das Rentenalter schrittweise angehoben wird. In Venezuela haben 2 schwere Erdbeben kurz nacheinander massive Schäden angerichtet. Mehrere Gebäude stürzten ein. Die Behörden befürchten viele Opfer. Helfer suchen in den Trümmern nach Verschütteten. In weiten Teilen des Landes gibt es kein Strom oder Internet. Südafrika hat erstmals die K.O.-Phase einer Fußball-WM erreicht. Das Team gewann das abschließende Vorrundenspiel gegen Südkorea mit 1:0. Raus ist dagegen Tschechien nach einer 0:2-Pleite gegen Co-Gastgeber Mexiko. Ebenfalls eine Runde weiter sind die Schweiz, Kanada, Marokko und Brasilien.
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9: Einen schönen guten Morgen. In Heilbronn-Franken, im Main-Tauber-Kreis und auf der Ostalb geht der Hochsommer in die nächste Runde. Bis zum Nachmittag können die Temperaturen auf bis zu 36 Grad ansteigen. Dazu gibt's Sonne pur, nur ganz wenige Wolken, denn bis zu 15 Sonnenstunden sind heute möglich. Ja, der Sommer, der zeigt aktuell wirklich, was er kann. Am Wochenende kratzen wir sogar an der 40-Grad-Marke. Also wow. Und aktuell um kurz nach 7 Uhr messen wir in Flein im Landkreis Heilbronn 21 Grad, in Mulfingen im Hohenlohe-Kreis 20 und in Ahlen liegen wir bei rund 19 Grad. Also am besten jetzt noch schnell alle Fenster öffnen und nochmals gut durchlüften, bevor die Temperaturen wieder deutlich ansteigen.
8: Oh, ich finde 20 Grad ist schon, so kann es einfach, also es könnte jetzt aufhören zu steigen,
9: ja,
8: vom Wetter.
9: Ja, dann, jetzt ist es schon mal angenehm, aber ja, so. Wir haben Sommer, Patrick.
8: Ja, danke dir.
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8: Der längste Stau zwischen Kraichgau und Ostalb auf der A8 Stuttgart Richtung München aktuell. Zwischen Mühlhausen und Merklingen 6 Kilometer Stau, 25 Minuten kommen hier mindestens aktuell für euch obendrauf. Schauen wir auf die A3 Frankfurt Richtung Würzburg. Zwischen Wertheim-Lenkfurt und Helmstadt 2 Kilometer Stau. Hier dauert es 15 Minuten länger. Und in der Gegenrichtung Würzburg Richtung Frankfurt auf der A3 zwischen Helmstadt und Wertheim-Lenkfurt. Hier steht ein defektes Fahrzeug. Schauen wir noch schnell nach Bietigheim-Bissingen. B27 zwischen Kammgarn-Spinnerei und Karl-May-Allee kommen 10 Minuten obendrauf. Und auf der B39 zwischen Obersulm-Wilsbach und Ellhofen auch knapp 10 Minuten mehr Zeit mit Einplanen. Und auf der B27 zwischen Laufen am Neckar und Ilsfeld hier haben wir auch dichten Verkehr. 5 Minuten dauert es hier länger. Geblitzt wird heute Morgen in Heidenheim in der Steinheimer Straße stadteinwärts. Hier sind 50 erlaubt. Danke Radiotonhörer Ronny fürs Melden. In Schwäbisch Hall in der Ellwanger Straße steht ein Blitzer in der 50er-Zone und in Heilbronn auf der Neckartalstraße, wenn ihr aus Richtung Obereisesheim kommend reinfahrt, hier sind 70 erlaubt. Wenn ihr noch was entdeckt, sagt uns gern Bescheid unter der 0800 50 65 dreimal die 0.
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8: Egal ob Fußballfan oder nicht, 1000 Euro können wir, glaube ich, alle ganz gut gebrauchen. Und ihr könnt sie gewinnen bei unserem 1000 Euro WM-Kopfsalat.
10: Ja, das ist das Spiel, bei dem Patrick Aussagen aufstellt und ihr sagt einfach, ob die richtig oder falsch sind. Nur andersrum. Also richtig heißt falsch und falsch heißt richtig.
8: Wir sind gespannt, mit wem wir gleich spielen dürfen. Nächste Spielrunde gibt's um 10 nach 7. 0800 50 65 3x die 0 ist die kostenlose Nummer zu uns ins Studio. Patrick und der Megis sind hier. Guten Morgen.
10: Guten Morgen.
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0: 12 Minuten nach 7.
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0: Wir verknoten eure Synapsen. Wir spielen jetzt. Wer ist dran an der 0800 50 65 3x die 0?
2: Guten Morgen, hier ist Petra aus Mönchengladbach.
0: Verfolgst du denn die Weltmeisterschaft?
2: Ja, also nicht alle Spiele, aber die meisten.
0: Es gibt verschiedene Thesen rund um die WM. Und du sagst einfach nur, ob die falsch sind oder richtig, nur halt andersrum. Das heißt, wenn sie richtig sind, sagst du falsch. Wenn sie falsch sind, sagst du richtig. So einfach ist es im Grunde. Und Magus ist der Schiedsrichter heute Morgen.
2: Okay.
1: Los geht's.
0: Eine Berechnung einer Datenanalyse sagt Argentinien als Weltmeister voraus.
2: Falsch.
0: Deutschland ist schon sicher in der nächsten Runde.
2: Falsch.
0: Philipp Lahm ist zurück in der Nationalmannschaft.
2: Richtig.
0: Jogi Löw heißt eigentlich Hans Jörg.
2: Richtig.
0: Die Niederlande spielt traditionell in Grün.
2: Richtig.
0: Als alle Gruppendritte sind automatisch raus.
2: Falsch.
0: Die WM ist ein Fußballturnier. Oh. Was war die letzte Antwort?
2: Falsch.
0: Okay, so, Magus hat mitgezählt.
3: Was würdest du denn selbst vom Gefühl her sagen?
2: Eigentlich alles richtig.
3: Das ist nicht richtig. Aber nein, es haben trotzdem sechs gepasst.
2: Ehrlich?
3: Ja.
2: Super. Oh Gott. Super, wunderbar.
0: Die Gruppendritten, die haben dich, glaube ich, so ein bisschen rausgebracht. Da hattest du nämlich gesagt, die Aussage wäre falsch. Was im Grunde auch ist, dass alle Gruppendritten automatisch raus sind. Aber das wäre dann natürlich richtig in dem Fall. Aber hey, du bist im Lostopf drin, du bist in 1000 Euro schon mal einen großen Schritt näher gekommen.
2: Wunderbar,
0: Dankeschön. Ja, nichts zu danken, das hast du selber gemacht. Wenn ihr das auch machen wollt, habt ihr heute Nachmittag direkt die nächste Gelegenheit.
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0: Radio Toren, wir haben die beste aktuelle Musik von Leonie und Callum Scott haben wir gehört. Wir haben aber auch immer eure Lieblingshits. Und da passt der hier doch zum Wetter.
1: Wahnsinn.
0: Ja, Walking on Sunshine, Katrina and the Waves,
1: Patrick und der Mac
0: ist das sind wir wohl. Guten Morgen.
1: Guten Morgen.

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13: 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Es ist 7:30. 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
15: Ich bin Maxi Schwab, guten Morgen. Mit einem extra dafür spitz geschliffenen Metalldorn stach er auf seinen Kontrahenten ein. Vor dem Landgericht Heilbronn beginnt heute der Prozess wegen Totschlags gegen einen 40-jährigen Mann. Ihm wird vorgeworfen, letztes Jahr im Juni auf einem Galdorfer Parkplatz einem weiteren Mann in den Hüft- und Beckenbereich gestochen zu haben. Das Opfer erlitt unter anderem eine Stichwunde. Nur durch Glück überlebte er die Attacke, obwohl es wohl sogar weitere Angriffsversuche gab. Der Angreifer sitzt aktuell in Untersuchungshaft. Für den Prozess sind mehrere Verhandlungstage bis Mitte Juli angesetzt. Maxi Schwab, Radio Ton Galdorf.
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3: Ich bin Finn Riebe, sei freundlieb. Die Hitze legt noch eine Schippe drauf. In Deutschland werden heute rekordverdächtige 41 Grad erwartet. Schon seit Tagen ächzen viele hierzulande und auch bei unseren europäischen Nachbarn unter der Hitze. In Spanien, Großbritannien und Frankreich wurden Temperaturrekorde aufgestellt. Wie können Länder und Kommunen finanziell entlastet werden? Darüber beraten heute zunächst die Ministerpräsidenten der Länder unter sich. Am Nachmittag stößt dann auch Kanzler Merz dazu. Sie wollen vor allem dort unterstützt werden, wo durch Beschlüsse aus dem Bund mehr Kosten entstehen. Die Rentenreform soll bis Jahresende durch sein. Das hofft Kanzler Merz. Nächste Woche will die schwarz-rote Koalition Eckpunkte abstecken und dann an den Gesetzesentwürfen arbeiten. Im Herbst sollen sie in den Bundestag. Die Reform sieht unter anderem vor, dass das Rentenalter schrittweise angehoben wird. In Venezuela haben zwei schwere Erdbeben kurz nacheinander massive Schäden angerichtet. Mehrere Gebäude stürzten ein. Die Behörden befürchten viele Opfer. Helfer suchen in den Trümmern nach Verschütteten. In weiten Teilen des Landes gibt es kein Strom oder Internet. Südafrika hat erstmals die K.O.-Phase einer Fußball-WM erreicht. Das Team gewann das abschließende Vorrundenspiel gegen Südkorea mit 1:0. Raus ist dagegen Tschechien nach einer 0:2-Pleite gegen Co-Gastgeber Mexiko. Ebenfalls eine Runde weiter sind die Schweiz, Kanada, Marokko und Brasilien.
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16: Mit Wetterfrau Madeleine Villers.
17: Guten Morgen. In der Thunregion zwischen Kraichgau und Ostalb zeigt sich der Sommer auch heute wieder von seiner heißen Seite. Bis zum Nachmittag können die Temperaturen auf bis zu 36 Grad ansteigen. Dazu gibt's Sonne pur und nur ganz wenige Wolken bei bis zu 15 Sonnenstunden. Ja, die Hitzewelle macht auch beim Radio Thun 3-Tage-Wettertrend noch keine Pause. Morgen und am Samstag kratzen wir sogar an der 40-Grad-Marke. Erst am Sonntag geht es mit bis zu 36 Grad wieder leicht nach unten. Jedoch können sich ab dem Nachmittag Gewitter oder örtlich sogar Unwetter entwickeln. Und ja, die tropischen Nächte begleiten uns ebenfalls weiter. Also viel Wasser trinken, die Mittagshitze möglichst meiden und diese Sommertage einfach so gut es geht trotzdem genießen.
16: Also wenn 36 Grad eine Entspannung sind, dann weißt du, bei dem Sommer, bei dem Wetter läuft ein bisschen was schief aktuell. Danke dir trotzdem.
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16: Der längste Stau zwischen Kraichgau und Ostalb aktuell auf der A3 Frankfurt Richtung Würzburg, zwischen Wertheim-Lenkfurt und Helmstadt 3 Kilometer Stau. 22 Minuten braucht ihr hier mindestens länger. Schauen wir auf die A8 Stuttgart Richtung München, zwischen Eichelberg und Hohenstadt 7 Kilometer Stau. Hier dauert es knapp 20 Minuten länger. Wir haben defekte das Fahrzeug auf der A8 München Richtung Stuttgart zwischen Eichelberg und Kirchheim Tech Ost. Hier aufpassen. Und dann haben wir noch ein bisschen stockenden Verkehr auf der B27 zwischen Bietigheim, Bissingen, Kammgarn, Spinnerei und Karl-May-Allee. 10 Minuten mehr Zeit mit Einplanen. Und in Heilbronn, da haben wir auch dichten Verkehr auf der B39, Saarlandstraße, Mannheimer Straße zwischen der Neckartalstraße, Gesundbrunnen und Europaplatz. Hier kommen auch knappe 10 Minuten oben drauf. Und auf der B39 zwischen Obersohn-Sülzbach und Ellhofen dauert es knapp 7 Minuten aktuell länger. Alle Verzögerungen auf radioton.de und in der App. Nicht zu schnell fahren heute Morgen in Kaiserbach-Ebni in der Winnender Straße. Hier dürft ihr 50 fahren, sonst werdet ihr vielleicht geblitzt. In Heidenheim auf Hausen in der Ortsdurchfahrt ebenfalls. Hier sind auch 50 erlaubt. Danke Radioton-Hörerin Julia fürs Melden. Und in Schwäbisch Hall in der Elbanger Straße, auch da dürft ihr 50 fahren. Wenn ihr noch was entdeckt, sagt uns Bescheid unter der 0800 50 65 dreimal die Null für Telefon und für WhatsApp.
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16: Wird's nochmal spannend hier in unserem kleinen Tuba-Quiz. Gestern ging der Punkt tatsächlich an Megis.
19: Ja, jeden Tag spiele ich einen Song aus dem Repertoire der Stadtkapelle Öhringen auf meiner Tuba an. Der Patrick muss raten, welcher das ist. Hat er gestern nicht geschafft, dementsprechend steht es 2:1.
16: Warum wir das überhaupt machen und welchen Song der Megis heute spielt und ob ich ihn überhaupt erkenne, das alles klären wir gleich um 20 vor 8. Patrick und der Megis sind hier. Schönen guten Morgen.
19: Guten Morgen.

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0: Die Cutting Crew bei Radio Thron. Und das ist mal ein interaktives Format, ein interaktives Konzertformat nämlich. Die Stadtkapelle Öhringen, die hat am 19. Juli ein Konzert. Und das Besondere ist, ihr entscheidet, welche Lieder die da spielen, mit einer Abstimmung im Internet auf deren Webseite.
1: Ja, und weil die Stücke da in 5 Jahrzehnte unterteilt sind, spiele ich jeden Tag einen Song aus einem Jahrzehnt an. Und der Patrick muss ihn erraten, um einen Punkt zu kriegen.
0: Das hat gestern tatsächlich nicht so gut geklappt. Aber trotzdem, 2 habe ich schon erkannt, eine nicht. Und bin gespannt, was du heute mit dabei hast.
1: Ja, dann hätte ich gesagt, machen wir heute mal den Ausgleich, oder?
0: Ich hoffe eben nicht. Aber die Tuba von Megis, die ist bereit. Megis auch. Da würde ich sagen, bin ich bereit und leg doch einfach gerne schon mal los. Keine Ahnung. Das klingt.
1: Es sagt mich gar nichts.
0: Es hat mich an. Ich dachte spontan kurz an Humba Humba Tete.
1: Nee, ist nicht.
0: Finde ich einfach nur, weil die Tuba eine große Rolle hat. Aber hat sie natürlich immer.
1: Dann bitte die Auflösung.
0: Ah, oh, nee.
1: Ja, wenn man es weiß, dann weiß man es. Ja, The Police. Every Breath You Take.
0: Every Breath You Take, das ist ja. Wow. Hätte ich jetzt wirklich nicht. Also, habe ich nicht erkannt. Krass. Aber ja, wie gesagt, wenn man es weiß, dann weiß man es. 2-2 steht es damit. Morgen dann das Finale und bis zum 30. Juli. Da könnt ihr doch abstimmen, ob die Stadtkapelle Öhringen vielleicht das spielt. Natürlich also deins war auch schön, aber
1: danke,
0: bei denen nochmal in richtig schön. Den Link findet ihr online auf radiothron.de. Patrick und der Merges sind hier. Guten Morgen.
1: Guten Morgen.

0: dem WM-Spiel heute Abend am besten noch mal einen kleinen Powernap machen, sonst seid ihr morgen früh um die Zeit komplett durch.
1: Ja, wobei auf der anderen Seite ist morgen ja auch Freitag, dann ist er eigentlich auch egal, oder?
0: Ja, so kann man es natürlich auch sehen. 22 Uhr der Anstoß gegen Ecuador, immerhin eine angenehme Temperatur zum Public Touring. Radio Ton ist hier mit Sheryl Crow. Schönen guten Morgen.
1: Guten Morgen.

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7: Übrigens, in Baiersbronn gibt es mehr Sterneköche pro Quadratmeter als sonst auf der Welt.
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9: Ich bin Sabrina Amon, guten Morgen. Zum Schutz von Festveranstaltungen in der Innenstadt setzt die Stadt Neckarsulm bereits seit letztem Jahr mobile Fahrzeugsperren ein. Sie sollen verhindern, dass Fahrzeuge vorsätzlich, widerrechtlich oder versehentlich, zum Beispiel infolge eines Unfalls, in das Festareal eindringen. Beim Neckarsulmer Weindorf und beim Ganzhornfest kamen die mobilen Fahrzeugsperren bereits zum Einsatz. Jetzt wird dieser Zufahrtsschutz auch auf die Stadtteilfeste ausgeweitet, zum Beispiel im Juli beim Eberwindfest in Obereisesheim, dem Amorbacher Sommerfest und dem Dahnfelder Dorffest. Sabrina Amon, Radio Ton Neckarsulm.
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10: Ich bin Finn Riebesel, Freundlieb. Heiß, heißer Hartmut. Das Hoch Hartmut legt nochmal einen Zahn zu und lässt die Temperaturen weiter steigen. Heute, aber auch morgen und Samstag erwartet der Deutsche Wetterdienst bis zu 41 Grad. Die Weltgesundheitsorganisation mahnt, dass Europa mehr in den Hitzeschutz investieren muss. In Venezuela haben zwei schwere Erdbeben kurz nacheinander massive Schäden angerichtet. Mehrere Gebäude stürzten ein. Die Behörden melden über 30 Tote und mehr als 700 Verletzte. Helfer suchen in den Trümmern noch nach Verschütteten. In weiten Teilen des Landes gibt es keinen Strom oder Internet. Im Bundestag wird heute über neue Regeln zur Organspende diskutiert. Eine fraktionsübergreifende Abgeordnetengruppe will die Widerspruchslösung. Jeder wäre automatisch Spender, außer man sagt vorher nein. Bisher muss man ausdrücklich zustimmen. Tausende Menschen warten aktuell auf ein Spenderorgan. Bei den Ländern, Städten und Gemeinden wird das Geld immer knapper. In Berlin wird heute darüber beraten, wie der Bund für Entlastungen sorgen kann. Dazu treffen sich die Länderchefs auch direkt mit Kanzler Merz. Sie fordern vor allem dort Unterstützung, wo durch Bundesgesetze mehr Kosten entstehen.
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11: Mit Wetterfrau Madeleine Villers.
12: Guten Morgen in die Thurnregion. Ja, der Hochsommer läuft weiterhin zwischen Graichgau und Ostalb auf Hochtouren. Bis zum Nachmittag können die Temperaturen auf bis zu 36 Grad ansteigen. Dazu gibt's Sonne pur, nur ganz wenige Wolken, denn bis zu 15 Sonnenstunden sind möglich. Ja, die tropischen Nächte machen das Schlafen zwar nicht gerade einfach, dafür dürfen wir uns heute Abend um 22 Uhr zum WM-Spiel Deutschland gegen Ecuador auf angenehme Temperaturen freuen. Perfekte Voraussetzungen also zum Mitfiebern. Und aktuell um kurz nach 8 Uhr messen wir in Löwenstein im Landkreis Heilbronn 25 Grad, in Bad Mergentheim 24 Grad und in Ellwangen im Ostalbkreis liegen wir bei rund 23 Grad.
11: Ich freue mich auf heute Abend 22 Uhr, sagen wir es einfach so. Danke dir.
12: Ich auch.
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11: Um 7:03 ist der längste Stau zwischen Graichgau und Ostalb auf der A3 Frankfurt Richtung Würzburg zwischen Wertheim-Lenkfurt und Helmstadt. 3 Kilometer Stau, 38 Minuten braucht ihr hier mindestens länger. Schauen wir auf die A8 Stuttgart Richtung München zwischen Eichelberg und Hohenstadt. Hier haben wir 4 Kilometer Stau, hier kommen 10 Minuten obendrauf. Schauen wir nach Heilbronn rein auf die B39 zwischen Heilbronn-Frankenbach und Europaplatz. Dichter Verkehr, hier kommen 15 Minuten obendrauf. Und B293 Eppingen Richtung Heilbronn. Zwischen Heilbronn-Frankenbach und der Heidelberger Straße haben wir auch dichten Verkehr. Hier dauert es 10 Minuten länger, wenn er von da versucht reinzufahren. Gutes Durchhalten. Die B290 aber noch zwischen Lauterkönigshofen und Bad Mergentheim Süd. Dichter Verkehr, 10 Minuten kommen hier oben drauf. Und auf der B19 zwischen Galdorf, Großaltdorf und Galdorf. Auch hier dauert es ungefähr 10 Minuten länger. Alle Behinderungen, auch die kürzeren, findet ihr auf radioton.de und in der App. Und geblitzt wird heute Morgen natürlich auch in Kaiserbach-Ebni in der Winnendorfstraße. Hier sind 50 erlaubt. In Heidenheim hat Ronny einen Blitzer entdeckt in der Steinheimer Straße stadteinwärts und in Schwäbisch Hall auf der Ellwanger Straße auch nicht zu schnell fahren. Da dürft ihr 50 fahren, genauso auch in Heidenheim in der Steinheimer Straße. Wenn ihr noch was entdeckt, sagt uns Bescheid. 0800 50 65 dreimal die 0.
7: Ob Anhänger, Mülltonne oder Laser, ob Stau auf der A6, Unfall auf der B27 oder stockend auf der A81. Sagt uns Bescheid. 0800 50 65 dreimal die 0.
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11: Wir freuen uns aufs Spiel heute Abend und Megis ist natürlich wieder im Trikot da.
14: Ja, wobei ich sagen muss, dass ich mittlerweile schon eine Runde durch bin. Also ich muss jetzt wieder von vorne anfangen.
11: Ja, okay, das heißt, du rotierst wieder so ein bisschen durch.
14: Genau,
11: okay.
14: Ja.
11: Also, was wir nicht vernachlässigen dürfen, neben den ganzen Trikots, neben den Fan-Outfits, die wir haben und neben dem Sportlichen im Sport, ist ja auch das Mentale. Und was eine Mental Coachin aus Flein dazu sagt, das hören wir gleich nach Madonna und Bibi Rexha. Patrick Unterberges sind hier. Guten Morgen.
14: Guten Morgen.
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0: Lieblingshit von Madonna am Donnerstagmorgen.
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0: Ja, sportlich fit sein, das ist das eine. Mental fit sein, das ist aber so ein bisschen das andere.
2: Ich sag mal, im besten Fall sind unsere Jungs heute Abend beides.
0: Ja, gegen Ecuador geht's ja heute Abend ran. Und da wollen wir jetzt mal sprechen und haben uns Heike Brügger aus Flein in die Show eingeladen. Sie bietet unter anderem Mentaltraining im Sport an. Guten Morgen.
3: Guten Morgen.
0: Sie selbst waren ja auch Leistungssportlerin. Was sind denn so die Dinge, die da abgesehen vom Sportlichen noch so mit aufkommen können?
3: Druck, Erwartungen, Fehlerangst, Fokusverlust, das sind so die mentalen Themen. Ein Athlet kann top trainiert sein, aber ohne mentale Stabilität verliert er in entscheidenden Momenten.
0: Sie verfolgen ja auch die WM. Haben Sie da auch schon mal bei einem Spiel irgendwas jetzt beobachtet, wo Sie gesagt haben, okay, ja, der Spieler, der ist auf jeden Fall ein gutes Beispiel, der ist mental fit?
3: Argentinien gegen Österreich. Messi verschießt den Elfmeter. Ein Moment, der vielen Spielern mental komplett aus der Bahn werfen würde. Doch genau hier sieht man mentale Stärke. Messi bleibt ruhig, reguliert seinen inneren Druck, sortiert seine Gedanken und schießt dann zwei Tore, die Argentinien zum Sieg führten.
0: Okay, also merkt man, da hat es auf jeden Fall drauf. Was ist denn das generell gesagt wichtiger? Psychische oder physische Stärke?
3: Für mich gehört beides zusammen. Aber wenn ich es prozentual gewichten müsste, würde ich sagen 40% Körper, 60% Kopf. Unser Körper liefert die Leistung. Und der Kopf entscheidet, ob sie abrufbar ist.
0: Ja, sagt Heike Brügger aus Flein. Hoffen wir mal, dass unsere Mannschaft für heute Abend physisch und auch psychisch fit ist. Danke Ihnen.
3: Vielen Dank für die Einladung und bis bald wieder.
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0: bei Radio Ton. Und das ist eine Traditionsveranstaltung, die in diesem Jahr zum sage und schreibe 1061. Mal stattfindet. Der Talmarkt in Bad Wimpfen nämlich.
1: Ja, zählt damit tatsächlich auch zu den ältesten Märkten in ganz Deutschland.
0: Ja, und natürlich gibt es einen Vergnügungspark mit unter anderem Riesenrad, mit dem höchsten Kettenkarussell der Welt und Gott sei Dank auch mit einer Wasserbahn.
1: Ja, und apropos Wasser trinken, Fassanstich ist heute um 18.30 Uhr.
0: Genau, und davor ab 15 Uhr, da könnt ihr aber schon mal den Krämermarkt angucken und die Vergnügungsstände öffnen dann auch. Und wir von Radio Ton sind natürlich auch mit dabei zum großen Finale am Dienstag mit unserer Ton-Night im Talmarkt Festzelt. Wir sehen uns also auf jeden Fall in Bad Wimpfen in den nächsten Tagen auf dem Talmarkt. Patrick und Amegis sind hier mit dem Lieblingshit von Midnight Oil. Schönen guten Morgen.
1: Guten Morgen.

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11: Ich bin Maxi Schwab, guten Morgen. Leere Regale und lange Schlangen. Wer heute beim Kaufland einkaufen will, könnte Einschränkungen erleben. Die Gewerkschaft Verdi ruft bundesweit Beschäftigte von mehr als 100 Filialen zum Warnstreik auf. Kaufland mit Sitz in Neckarsulm betont zwar, dass alle Märkte geöffnet bleiben und die Warenversorgung gesichert sei, aber dennoch könnten an einzelnen Standorten Personalausfälle spürbar werden. Hintergrund ist der Tarifstreit im Einzelhandel. Verdi fordert 7% mehr Lohn, die Arbeitgeber halten das aber für zu hoch. Betroffen davon sind rund 6.500 Beschäftigte. Maxi Schwab, Radioton Neckarsulm.
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12: Ich bin Finn Riebesel, Freundlieb. Heiß, heißer Hartmut. Das Hoch Hartmut legt nochmal einen Zahn zu und lässt die Temperaturen weiter steigen. Heute, aber auch morgen und Samstag erwartet der Deutsche Wetterdienst bis zu 41 Grad. Die Weltgesundheitsorganisation mahnt, dass Europa mehr in den Hitzeschutz investieren muss. In Venezuela haben zwei schwere Erdbeben kurz nacheinander massive Schäden angerichtet. Mehrere Gebäude stürzten ein. Die Behörden melden über 30 Tote und mehr als 700 Verletzte. Helfer suchen in den Trümmern noch nach Verschütteten. In weiten Teilen des Landes gibt es keinen Strom oder Internet. Im Bundestag wird heute über neue Regeln zur Organspende diskutiert. Eine fraktionsübergreifende Abgeordnetengruppe will die Widerspruchslösung. Jeder wäre automatisch Spender, außer man sagt vorher nein. Bisher muss man ausdrücklich zustimmen. Tausende Menschen warten aktuell auf ein Spenderorgan. Bei den Ländern, Städten und Gemeinden wird das Geld immer knapper. In Berlin wird heute darüber beraten, wie der Bund für Entlastungen sorgen kann. Dazu treffen sich die Länderchefs auch direkt mit Kanzler Merz. Sie fordern vor allem dort Unterstützung, wo durch Bundesgesetze mehr Kosten entstehen.
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14: Mit Wetterfrau Madeleine Villers.
15: Einen schönen guten Morgen an der Jagst, am Neckar und am Kocher. Geht's auch heute hochsommerlich weiter. Sonne pur, kaum Wolken und bis zu 15 Sonnenstunden sind möglich. Ja, gegen Nachmittag können die Temperaturen dann auf bis zu 36 Grad ansteigen. Schauen wir noch kurz auf den Radio Thurn 3-Tage-Wettertrend. Morgen und am Samstag erreicht die Hitzewelle dann ihren Höhepunkt. Wir kratzen nämlich an der 40-Grad-Marke. Am Sonntag gegen Nachmittag sind jedoch dann Gewitter oder örtlich Unwetter möglich. Also weiterhin viel Wasser trinken, die Mittagshitze möglichst meiden und diese Sommertage einfach so gut es geht trotzdem genießen. Heute Abend um 22 Uhr wird es ja dann schön angenehm zum Anpfiff.
14: Genau, und dann können wir Deutschland anfeiern. Danke dir!
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14: Der längste Stau zwischen Kraichgau und Ostalb um 8.33 Uhr auf der A8 Stuttgart Richtung München zwischen Märklingen und Ulm-Ost. 3 Kilometer Stau, 20 Minuten kommen hier ungefähr oben drauf. Schauen wir auf die A3 Frankfurt Richtung Würzburg zwischen Wertheim-Lenkfurt und Helmstadt. Hier ein defektes Fahrzeug und hier liegen Reifenteile auf der Fahrbahn. Und dann schauen wir noch auf die B27 nach Bietigheim-Bissingen zwischen Kammgarn-Spinnerei und Karl-May erledigt der Verkehr. 7 Minuten kommen hier mindestens oben drauf. Und auf der B14 zwischen Leutenbach-Nelmersbach und Backnang-Waldrems dauert es auch ungefähr 5 Minuten länger. Geblitzt wird heute Morgen in Schwäbisch Hall bei der Westumgehung kurz vor der Autobahnauffahrt. Hier dürft ihr 70 fahren. Danke Radiotonhörer Gerd fürs Melden. In Kaiserbach-Ebni in der Winnender Straße sind 50 erlaubt und in Heilbronn auf der Neckartalstraße, wenn ihr aus Richtung Obereisesheim kommt und reinfahrt, unter der Brücke in der 70er-Zone, ja auch nicht zu schnell fahren. Wenn ihr noch was entdeckt, Staus, Blitzer, gebt uns gerne Bescheid. Kostenlos entweder eine WhatsApp-Sprachnachricht schicken oder anrufen 0800 50 65 3x die 0.
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14: Froh kann sein, wer eine Klimaanlage hat. Ja, Hartmut hat uns alle im Griff, haben wir ja gerade eben gehört.
17: Aber einen besonders kühlen Ort, an den selbst der Hartmut nicht rankommt, gibt's ab heute in Aalen.
14: Ja, nämlich das Zirkuszelt vom Zirkus Gebrüder Varelli. Das ist nämlich tatsächlich klimatisiert. Nee. Was uns da abgesehen von Kühle erwartet, hören wir gleich um 20 vor 9. Patrick und der Megis sind hier. Schönen guten Morgen.
17: Guten Morgen.

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0: Leuchtende Kinderaugen, atemberaubende Akrobatik und ein klimatisiertes Zirkuszelt. Ja, kein Witz, das gibt's ab heute beim Zirkus Gebrüder Barelli in Aalen. Harry Barelli ist der Seniorchef. Schönen guten Morgen.
1: Guten Morgen.
0: Ja, habt ihr tatsächlich ein klimatisiertes Zelt und auch sonst hier einiges zu bieten, ne?
1: Wir sind der zweitgrößte Zirkus in Deutschland. 80 Zirkuswagen, 70 Menschen und unsere Pferde und Tiere. Wir haben das modernste, freistehende Zirkuszelt, natürlich auch klimatisiert. Es braucht keiner frieren, es braucht keiner schwitzen.
0: Als Zirkus-Seniorchef, da hat man bestimmt auch das ein oder andere persönliche Highlight, nehme ich an, oder?
1: Also wir haben viele Artisten, die wohl Preise in Monte Carlo gewonnen haben. Natürlich ist noch die letzten fliegende Menschen, haben wir aus Chile und aus Brasilien engagiert, mit dem dreifachen Salto Mortale unter der Zirkuskuppel. Dann haben wir das Todesrad, 12 Meter hoch, mit zwei Artisten aus Brasilien, die wohl ihr Leben jeden Tag aufs Spiel setzen. Wunderschönes Orchester mit 9 Mann und Sänger. Wunderschöne Clowns. Also das ganze Programm dauert 2,5 Stunden mit Pause und es ist wirklich ein Highlight nach dem anderen. Und für die Kinder gibt es dann natürlich auch ein Streichelzoo. Wunderschöne Pferde und Kamele treten auf.
0: Wow, Wildtiere gibt es im Zirkus übrigens nicht. Aber wann geht's denn jetzt genau los?
1: Wir beginnen heute Nachmittag um 16 Uhr mit dem großen Familientag. Da kostet auf jeden Platz bei vollem Programm 10 Euro. Und abends um 20 Uhr ist dann die große Galaabend mit Prominenten aus aller Welt. Und da gibt es auch noch extra ein Zirkusmuseum. Und man kann essen und trinken mit Biergarten.
0: Alle Infos und die Tickets zum Zirkus in Aalen findet ihr auf gebrüder-barelli.de. Radioton ist hier, 8.43 Uhr. Kommt gut in den Donnerstag mit uns.

0: Wir haben es 8.49 Uhr und es hat heftig gebebt in Venezuela. Ganze Hochhäuser sind eingestürzt. Nach zwei schweren Erdbeben läuft da aktuell ein riesiger Rettungseinsatz. Unser Radioton-Nachrichtenmann Maxi Schwab ist jetzt bei uns im Studio. Maxi, was wissen wir denn bislang?
1: Ja, also das Ausmaß scheint wirklich gewaltig zu sein. Innerhalb von nicht mal einer Minute haben zwei sehr starke Erdbeben das Land erschüttert. Die Erschütterungen hatten die Stärken 7,2 und 7,5. Das sind Werte, bei denen ganze Gebäude einstürzen können und leider ist genau das auch in der Hauptstadt Caracas passiert. Wie es in den anderen Regionen aussieht, ist zum Teil noch völlig unklar.
0: Das klingt ja wirklich schrecklich. Gibt es schon erste Zahlen?
1: Ja, Interimspräsidentin Delcy Rodriguez sprach von mindestens 32 Toten und mehr als 700 Verletzten. Durch die fehlenden Daten aus den anderen Teilen des Landes werden aber mögliche Todesopfer auf unfassbare 10 bis 100.000 Menschen geschätzt. Die Rettungskräfte suchen vielerorts noch nach Verschütteten. Dazu kommen beschädigte Krankenhäuser, Stromausfälle und Probleme mit dem Mobilfunk. Viele Menschen haben die Nacht deshalb auch im Freien verbracht, weil jederzeit Nachbeben auftreten können. Und genau diese Nachbeben machen die Rettungsarbeiten zusätzlich schwierig.
0: Na, jetzt haben die Behörden ja sogar den Notstand ausgerufen.
1: Ja, genau. Im Moment geht es erstmal darum, möglichst viele Menschen zu retten. Schulen bleiben geschlossen, der Zugverkehr wurde eingestellt und inzwischen haben auch mehrere Länder Hilfe angeboten, darunter die USA, Brasilien oder El Salvador.
0: Da sieht man mal wieder, wie schnell sich das Leben von einem Moment auf den anderen komplett ändern kann. Danke dir, Maxi. Unsere Gedanken sind natürlich bei den Menschen in Venezuela.
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11: Ich bin Maxi Schwab. Guten Morgen. 14 Jahre Haft nach einem versuchten Auftragsmord. Nach den Schüssen auf einen Security-Mitarbeiter in Tamm bei Ludwigsburg hat das Heilbronner Landgericht gestern den Schützen zu 14 Jahren Gefängnis verurteilt. Sein Komplize erhielt 6 Jahre Haft wegen Beihilfe. Das Opfer überlebte den Anschlag im Mai 2025 nur knapp. Offenbar steht der Fall im Zusammenhang mit einem größeren Korruptionsskandal in der Sicherheitsbranche. Nach Ermittlerangaben sollen dieselben Hintermänner auch in ein mutmaßliches Bestechungssystem mit Justizmitarbeitern verwickelt sein. Dabei soll es um geheime Informationen aus Ermittlungsverfahren gehen. Die Ermittlungen gegen die weiteren Verdächtigen laufen. Maxi Schwab, Radio Thun, Tamm.
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12: Ich bin Finn Riebesel-Freundlieb. Deutschland erwartet den Hitzehöhepunkt. Heute rechnet der Deutsche Wetterdienst lokal mit bis zu 41 Grad. Das wäre ein neuer Allzeitrekord für einen Junitag. Auch in den kommenden Tagen sieht es nach über 40 Grad aus. Die Bundesärztekammer ruft dazu auf sich, aber auch auf andere zu schauen. Sollte es bei großer Hitze für Beschäftigte mehr Pausen geben? Das zumindest fordert der Europäische Gewerkschaftsbund und nennt die Fußball-WM als Vorbild mit ihren Trinkpausen. Bauarbeiter, Obstpflücker oder Busfahrer bräuchten aber länger als 3 Minuten und das ohne Lohnverlust. Nach 2 heftigen Erdbeben werden in Venezuela viele Opfer befürchtet. Bislang melden die Behörden über 30 Tote und 700 Verletzte. Mehrere Gebäude stürzten ein. Der Flughafen der Hauptstadt Caracas wurde schwer beschädigt und musste den Betrieb einstellen. Bei den Ländern, Städten und Gemeinden wird das Geld immer knapper. In Berlin wird heute darüber beraten, wie der Bund für Entlastungen sorgen kann. Dazu treffen sich die Länderchefs auch direkt mit Kanzler Merz. Sie fordern vor allem dort Unterstützung, wo durch Bundesgesetze mehr Kosten entstehen. Südafrika steht nach einem 1:0 gegen Südkorea erstmals in der K.O.-Phase einer Fußball-WM, genauso wie Bosnien-Herzegowina, das nach dem Sieg gegen Katar definitiv zu den besten Gruppendritten gehört. Weiter sind außerdem die Schweiz, Kanada, Brasilien und Marokko. Südkorea und Schottland müssen noch zittern.
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13: Guten Morgen in die Thurn-Region. Zwischen Kraichgau und Ostalb zeigt sich der Sommer auch heute wieder von seiner sehr heißen Seite. Bis zum Nachmittag können die Temperaturen auf bis zu 36 Grad ansteigen. Dazu gibt's Sonne pur, nur ganz wenige Wolken, denn bis zu 15 Sonnenstunden sind heute möglich. Ja, die tropischen Nächte begleiten uns auch weiterhin. Nachts gibt's ja deshalb leider kaum Abkühlung. Aber dafür dürfen wir uns heute Abend zum WM-Spiel freuen, denn da gibt es ja angenehme Temperaturen um 22 Uhr. Also perfekte Bedingungen fürs Public Viewing oder für einen gemütlichen Grillabend. Ja, und aktuell um kurz nach 9 Uhr messen wir in Großbottwar im Landkreis Ludwigsburg 26 Grad, in Tauberbischofsheim 25 und in Schwäbisch Gmünd liegen wir ebenfalls bei 25 Grad.
0: Ach, ganz schön warm. Danke dir.
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0: Der längste Stau zwischen Kraichgau und Ostalb immer zuerst. Aktuell auf der A8 Stuttgart Richtung München zwischen Merklingen und Ulm-Ost. 4 Kilometer Stau, eine Viertelstunde, 15 Minuten kommen da mindestens obendrauf aktuell. Schauen wir auf die A8 Stuttgart Richtung München nochmal zwischen Eichelberg und Mühlhausen. Jetzt aber 2 Kilometer Stau, hier dauert es 10 Minuten länger. Wir haben ein defektes Fahrzeug auf der A6 Heilbronn Richtung Mannheim zwischen Sinsheim und Wiesloch-Raunberg. Hier aufpassen. Und A6 Heilbronn Richtung Nürnberg zwischen Heilbronn-Neckarsulm und dem Kreuz Weinsberg. Hier haben wir auch ein kaputtes Auto. Hier auch vorsichtig fahren. Dichten Verkehr haben wir auf der B19 zwischen Giebelstadt und Euerhausen. Knapp 10 Minuten kommen hier oben drauf. Und auf der B39 zwischen Obersulm-Sülzbach und Obersulm-Wilsbach. Hier dauert es 5 Minuten länger. Alle Verzögerungen, auch die kürzeren, findet ihr auf radioton.de und in der App. Geblitzt wird in Heilbronn in der Spitzwegstraße. Hier sind 30 erlaubt. Hier aufpassen. Dann haben wir einen Blitzer in Schwäbisch Hall auf der Westumgehung, kurz vor der Autobahnauffahrt. Hier dürft ihr 70 fahren. Danke, Radiotonhörer Gerd, fürs Melden. Und in Heidenheim auf Hausen haben wir noch einen in der Ortsdurchfahrt. Hier sind 50 erlaubt. Wenn ihr noch was entdeckt, sagt uns gern Bescheid, eine WhatsApp oder kostenlos anrufen unter der 0800 50 65 3x die 0.
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0: Dass die WM dieses Jahr von 32 auf 48 Teilnehmer aufgestockt wurde, das gefällt an sich ja schon nicht jedem. Jetzt drohen durch das neue System aber sogar Skandalspiele am letzten Gruppenspieltag.
16: Ja, es wäre auch nicht das erste Mal, dass sich zwei Teams auf ein bestimmtes Ergebnis einigen, damit beide weiterkommen.
0: Ja, warum das durch die vielen Teilnehmer jetzt wieder passieren könnte und welche Erinnerungen da bei unserem Bruttland Manne und Horst wach werden, das hören wir gleich um 10 nach 9. Patrick und der Megis sind hier. Guten Morgen.
16: Guten Morgen.
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0: Elton John begleitet uns in diesen Donnerstagmorgen rein hier bei Radio Ton und wir schauen mal auf die Fußball-WM. Müssen wir da in den nächsten Tagen vielleicht tatsächlich das ein oder andere Skandalspiel befürchten? Auszuschließen wäre das durch die Aufstockung auf 48 Teilnehmer tatsächlich nicht.
1: Richtig, dadurch kommt es ja diesmal nämlich dazu, dass die 8 besten Gruppen Dritten weiterkommen. Da ist also ein bisschen variabel. 12 Gruppen gibt's ja. Und gerade die hinteren Gruppen, die wissen also vor ihren Spielen dann ziemlich genau, welches Ergebnis es jetzt braucht, um auf jeden Fall weiterzukommen.
0: Ja, Paraguay gegen Australien, Japan gegen Schweden oder auch Österreich gegen Algerien. Gibt gleich mehrere Spiele, bei denen sich die Teams womöglich auf ein Unentschieden absprechen könnten. Und unsere Brudler Mann und Horst, die sind bei dem Thema aber auch keine Unschuldslämmer.
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3: 1:1, 0:0. Das sollen Skandalspiele sein, Horst. Erinnerst du dich noch an unseren letzten Kreisligaspieltag 1992?
4: 51 Tore haben uns zum Klassenerhalt gefehlt. Eigentlich aussichtslos.
3: Aber wir hatten ja einen Pakt mit dem Gegner. Pro Tor für uns gibt's ein Kasten Bier für die.
4: Und auf einmal haben die ein Eigentor nach dem anderen geschossen.
3: Ja, der Schiedsrichter war auch durstig. Das 51:0 hat der doch sogar selbst geschossen.
4: Sag mal, Manne, warum sind wir dann am Ende eigentlich doch abgestiegen?
3: Na, unsere Anzeigetafel ging doch bloß bis 50.
4: Stimmt. Prost, Manne.
3: Auf dich, Horst.
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0: 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Holly Humberstone haben wir gerade gehört und unser Hitze-Experiment, das geht weiter. Wir finden raus, wie euer Auto den ganzen Tag am besten kühl bleibt, dass ihr dann zum Feierabend nicht in eine finnische Sauna einsteigen müsst. Sonnenschutz auf der Frontschutzscheibe hatten wir schon. Picknickdecke übers Autodach hatten wir auch. Und gestern, da hat Kollege Franjo Bendaich nochmal eine ordentliche Schippe obendrauf gelegt. Franjo, sag's gerne selbst, was hast du genau getrieben?
1: Ich habe sogar übertrieben. Also wie versprochen, ich habe das Auto komplett eingehüllt. Zwei Picknickdecken über die Seiten, in die Türen immer eingeklemmt. Dann so ein riesiges Spannbettlaken übers Dach und dann noch Handtücher auf die Windschutzscheibe.
2: Oh, wie lange hast du denn gebraucht?
1: Ich glaube so eine Viertelstunde.
2: Okay, also keine Überstunden gemacht.
1: Ich war 15 Minuten in der Sonne, also gelohnt hat sich schon mal nicht. Aber auch das Ergebnis lässt zu wünschen übrig, muss ich leider sagen. 51 Grad trotz der kompletten Verhüllung vom Auto. Als ich nur die Windschutzscheibe abgedeckt hatte, da war das Ergebnis fast gleich mit 53. Ja, das Auto ohne Sonnenschutz war wieder trotzdem bei knapp 80 Grad.
0: Ja, wenn man zwei baugleiche Autos nebeneinander stehen, eins eben entsprechend bedeckt oder sonst irgendwas und eins eben nicht. Und jetzt haben wir euch natürlich da draußen auch mal gefragt, habt ihr noch Tipps, was wir machen sollen? Da hat sich unter anderem Rose gemeldet.
3: Probiert's doch mal mit einem Eimer Wasser in die Mitte reinzustellen. Verdunstungskälte müsste eigentlich funktionieren irgendwie.
0: Eimer Wasser, Franjo, was meinst du dazu?
1: Ich gehe sogar noch einen Schritt weiter. Ich stelle einfach einen Bottich mit Eiswürfeln ins Auto.
0: Einen ganzen Bottich mit Eiswürfeln.
2: Das ist dann aber keine langfristige Lösung.
0: Ja,

0: hast du auf jeden Fall recht. Vielleicht bringt sie aber mehr als wir denken. Das erfahren wir dann heute Nachmittag bei Max Peter. Und Franjo, du gehst jetzt schon mal ein bisschen Eis holen.
1: Aber sicher.

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12: Ich bin Maxi Schwab. Guten Morgen. Leere Regale und lange Schlangen. Wer heute beim Kaufland einkaufen will, könnte Einschränkungen erleben. Die Gewerkschaft Verdi ruft bundesweit Beschäftigte von mehr als 100 Filialen zum Warnstreik auf. Kaufland mit Sitz in Neckarsulm betont zwar, dass alle Märkte geöffnet bleiben und die Warenversorgung gesichert sei, aber dennoch könnten an einzelnen Standorten Personalausfälle spürbar werden. Hintergrund ist der Tarifstreit im Einzelhandel. Verdi fordert 7% mehr Lohn, die Arbeitgeber halten das aber für zu hoch. Betroffen davon sind rund 6.500 Beschäftigte. Maxi Schwab, Radio Ton, Neckarsulm.
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13: Ich bin Finn Riebesel-Freundlieb. Deutschland erwartet den Hitzehöhepunkt. Heute rechnet der Deutsche Wetterdienst lokal mit bis zu 41 Grad. Das wäre ein neuer Allzeitrekord für einen Junitag. Auch in den kommenden Tagen sieht es nach über 40 Grad aus. Die Bundesärztekammer ruft dazu auf sich, aber auch auf andere zu schauen. Sollte es bei großer Hitze für Beschäftigte mehr Pausen geben? Das zumindest fordert der Europäische Gewerkschaftsbund und nennt die Fußball-WM als Vorbild mit ihren Trinkpausen. Bauarbeiter, Obstpflücker oder Busfahrer bräuchten aber länger als 3 Minuten und das ohne Lohnverlust. Nach 2 heftigen Erdbeben werden in Venezuela viele Opfer befürchtet. Bislang melden die Behörden über 30 Tote und 700 Verletzte. Mehrere Gebäude stürzten ein. Der Flughafen der Hauptstadt Caracas wurde schwer beschädigt und musste den Betrieb einstellen. Bei den Ländern, Städten und Gemeinden wird das Geld immer knapper. In Berlin wird heute darüber beraten, wie der Bund für Entlastungen sorgen kann. Dazu treffen sich die Länderchefs auch direkt mit Kanzler Merz. Sie fordern vor allem dort Unterstützung, wo durch Bundesgesetze mehr Kosten entstehen. Südafrika steht nach einem 1:0 gegen Südkorea erstmals in der K.O.-Phase einer Fußball-WM. Genauso wie Bosnien-Herzegowina, das nach dem Sieg gegen Katar definitiv zu den besten Gruppendritten gehört. Weiter sind außerdem die Schweiz, Kanada, Brasilien und Marokko. Südkorea und Schottland müssen noch zittern.
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15: Einen schönen guten Morgen. In Heilbronn-Franken, im Main-Tauber-Kreis und auf der Ostalb geht der Hochsommer in die nächste Runde. Bis zum Nachmittag können die Temperaturen auf bis zu 36 Grad ansteigen. Dazu gibt's Sonne pur, denn bis zu 15 Sonnenstunden sind heute möglich. Wir schauen noch kurz auf den Radio Thun 3-Tage-Wettertrend. Die Hitzewelle erreicht morgen und am Samstag ihren Höhepunkt. Dann kratzen wir sogar an der 40-Grad-Marke. Am Sonntag sind ab dem Nachmittag allerdings Gewitter und örtlich auch Unwetter möglich. Die tropischen Nächte begleiten uns ebenfalls weiter. Also viel Wasser trinken, die Mittagshitze möglichst meiden und nicht vergessen, den Gute-Laune-Modus trotzdem einzuschalten. So,
14: machen wir. Danke dir.
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14: Gute Laune haben zumindest alle auf den Straßen, denn ihr kommt soweit gut durch. Der längste Stau ist gerade mal 5 Minuten lang auf der B27 zwischen Bietigheim-Bissingen, Kammgarn-Spinnerei und Karl-May-Allee. Schauen wir noch kurz auf die Autobahn. Wir haben ein kaputtes Auto auf der A6 Heilbronn Richtung Mannheim zwischen Sinsheim und Wiesloch-Raunberg. Hier aufpassen. Und Heilbronn Richtung Nürnberg, auch A6 zwischen Heilbronn-Neckarsulm und dem Kreuz Weinsberg. Hier steht auch ein defektes Fahrzeug. Dann hat uns Laurenz noch einen Unfall gemeldet. Nee, der ist jetzt wieder weg. Schauen wir auf die Blitzer heute Morgen. In Heilbronn steht einer. Jetzt haben wir den Unfall wieder da. Auf der B19 zwischen Künzelsau und Ingelfingen. Hier hat es einen Unfall gegeben. Danke, Laurenz, dir fürs Melden. Geblitzt wird heute Morgen in Heilbronn in der Spitzwegstraße. 30 dürft ihr hier fahren. Dann in Kaiserbach-Ebni in der Winnenderstraße. Hier sind 50 erlaubt. Und in Schwäbisch Hall auf der Westumgehung. Kurz vor der Autobahnauffahrt. Hier dürft ihr 70 fahren. Danke, Radio Thron-Hörer Gerd. Wenn ihr noch was entdeckt, sagt uns gerne Bescheid über die Hotline 0800 50 65 3x die 0.
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14: Und der Frage, wer erkennt Musik besser? Ein Radiomoderator oder ein Oberbürgermeister? Das finden wir möglicherweise gleich raus.
17: Ja, wir machen diese Woche nämlich jeden Morgen um 20 vor 8 ein kleines Quiz, bei dem ich dem Patrick ein Lied aus dem Repertoire der Stadtkapelle Öhringen auf der Tuba vorspiele. Und er muss es erraten.
14: Das machen wir natürlich nicht einfach so, sondern aus einem guten Grund. Am 19. Juli, da haben die nämlich ein Konzert auf dem Öhringer Sommerfest und alle dürfen mit abstimmen, was da für Songs gespielt werden. Und ich habe es vorhin leider nicht erraten, aber wir haben um 20 vor 10 gleich den Öhringer Oberbürgermeister Patrick Wegener in der Show. Vielleicht schlägt der sich ja besser. Die Urlaubsvertretung für die Caro ist hier Patrick und der Megis. Schönen guten Morgen.
17: Guten Morgen.

0: Ryan Adams begleitet uns in den Donnerstag rein und wir schauen mal auf ein ganz besonderes Konzert von der Stadtkapelle Öhringen am 19. Juli beim Öhringer Sommerfest. Wenn die das begleitet, dann ist das was ganz Besonderes. Die Lieder, die die spielen, die bestimmt ihr nämlich. Zumindest wenn ihr auf der Webseite von der Kapelle an der Abstimmung teilnehmt. Und einen Fan der Stadtkapelle haben wir jetzt bei uns in der Show, nämlich Oberbürgermeister Patrick Wegner. Was für eine Bedeutung hat die Kapelle denn für ihre Stadt?
1: Die Stadtkapelle ist unser Aushängeschild musikalisch für unsere Stadt. Wenn die Stadtkapelle auftritt, dann ist es quasi das Erste, was man hört von unserer Stadt, was man nach außen tragen möchte. Und wir freuen uns, dass die Stadtkapelle einfach eine ganz große Visitenkarte ist für unsere Stadt selbst.
0: Ja, warum muss man dann Ihrer Meinung nach denn generell auch zum Öhringer Sommerfest dann kommen?
1: Das Sommerfestival ist ein Muss, weil es ein ganz besonderes Sommerfestival ist hier für die gesamte Region mit einem bunten Programm von unterschiedlichen Genres, die man so musikalisch abdecken kann, gastronomisch unterstützt durch die Vereine unserer Stadt. Und deswegen kann ich jedem nur raten, schauen Sie bei uns vorbei zum Auftritt unserer Stadtkapelle. Und dann freue ich mich, wenn ich alle in Öhringen begrüßen darf.
2: Jetzt haben wir diese Woche hier ein Quiz, Herr Wegener. Also passend zum Konzert spiele ich dem Patrick jeden Tag einen Song auf meiner Tuba vor. Er muss dann raten. Wollen Sie auch mal raten?
1: Ja, warum nicht?
0: Na, also Magis hat die Tuba schon in der Hand. Ich würde sagen, legen wir los.
1: Schwierig. Schwierig, darf ich nochmal hören?
2: Na, ausnahmsweise.
1: Kein, also hervorragend musiziert. Doch, jetzt wird es langsam klarer. Every Breath You Take.
2: Ja, sehr gut. Unser Patrick hat das heute Morgen nicht erraten.
0: Ja, ich durfte aber auch nur einmal hören. Aber ich find's super. Also, vielen Dank, Patrick Wegner, Oberbürgermeister von Öhringen.
1: Ich freue mich, wenn wir uns beim Sommerfestival in Öhringen sehen.
0: Das machen wir. Carol Emerald, A Night Like This, hören wir jetzt. Patrick und der Beckes sind hier 9:44 Uhr. Guten Morgen.
2: Guten Morgen.

0: Die beste aktuelle Musik von Michael Schulte haben wir gehört und immer eure Lieblingshits. Jetzt mit den Backstreet Boys bei Radio Ton. Und denkt dran, heute wie bei der WM alle 20 Minuten einen Schluck nehmen.
1: Ein Hydration Break.
0: Hydration Break. Kleine Trinkpause ist wichtig heute.
1: Das geht heute runter wie Wasser.
0: So ist es. 9:52 Uhr. Guten Morgen.
1: Guten Morgen.

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14: Ich bin Finn Riebesel-Freundlieb. Die Hitze legt noch eine Schippe drauf. In Deutschland werden heute rekordverdächtige 41 Grad erwartet. Schon seit Tagen ächzen viele hierzulande und auch bei unseren europäischen Nachbarn unter der Hitze. In Spanien, Großbritannien und Frankreich wurden Temperaturrekorde aufgestellt. Die Deutsche Bahn rät Kunden wegen der Hitze von Reisen ab und bietet Stornierungen an. Das Unternehmen rechnet mit Zugausfällen und Verspätungen, unter anderem auch wegen möglicher Böschungsbrände oder heftiger Gewitter. Wer sein Ticket storniert, bekommt sein Geld zurück. In Venezuela haben zwei schwere Erdbeben kurz nacheinander massive Schäden angerichtet. Mehrere Gebäude stürzten ein. Die Behörden melden über 30 Tote und mehr als 700 Verletzte. Helfer suchen in den Trümmern noch nach Verschütteten. In weiten Teilen des Landes gibt es keinen Strom oder Internet. Der neue Wehrdienst kommt bei vielen Menschen offenbar gut an. Seit Januar gingen fast 40.000 Bewerbungen ein. Ein Viertel mehr als im letzten Jahr, heißt es aus dem Bundesverteidigungsministerium. Für das kommende Jahr sind bereits 10.000 Dienstposten an neue Soldaten verteilt worden. Südafrika hat erstmals die K.O.-Phase einer Fußball-WM erreicht. Das Team gewann das letzte Vorrundenspiel gegen Südkorea mit 1:0. Raus ist dagegen Tschechien nach einer 0:3-Pleite gegen Co-Gastgeber Mexiko. Ebenfalls eine Runde weiter sind die Schweiz, Kanada, Marokko, Brasilien und Bosnien-Herzegowina.
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15: Aktuell zeigt sich bei uns ein strahlend blauer Himmel. In Heilbronn haben wir am Vormittag 29 Grad, in Hohenlohe sind es 31 Grad und im Ostalbkreis 30 Grad. Die Sonne scheint den ganzen Tag über, dabei steigen die Werte im Tagesverlauf weiter an. Heute Nacht kühlt es in der gesamten Thunregion auf rund 22 Grad ab. Morgen gibt's wieder viel Sonne. Die Temperaturen bleiben ähnlich wie heute.
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16: Achtung, auf der A6 von Nürnberg Richtung Heilbronn erwartet euch zwischen Kupferzell und Neuenstein ein defektes Fahrzeug. In der Gegenrichtung auf der A6 von Heilbronn Richtung Mannheim steht ebenfalls ein defektes Fahrzeug zwischen Heilbronn, Untereisesheim und Bad Rappenau. Auf der A81 Richtung Würzburg müsst ihr zwischen Boxberg und Ahorn mit einem defekten Fahrzeug rechnen. Und Vorsicht auf der B19 zwischen Künzelsau und Ingelfingen gab es einen Unfall. Noch mehr Verkehr ausführlich zum Nachlesen findet ihr auf radioton.de und in unserer App.
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1: Hi, Patrick Unterbeges aus dem Morgen hier nochmal.
2: Hallihallo.
1: Wir spielen ja immer um 10 nach 7 mit euch, um die Chance in einen Lostopf einzuziehen. Es geht um 1000 Euro. Ihr bekommt Thesen rund um die WM oder rund ums Fußballspielen an sich und müsst dann nur sagen, ob die Thesen richtig sind oder falsch. Aber es gibt einen kleinen Twist, Maggis.
2: Genau, wenn sie richtig sind, dann sagt ihr falsch. Und wenn sie falsch sind, dann sagt ihr richtig. Also das ist eben der Kopfsalat.
1: Ja, und heute Morgen, da haben wir mit Petra aus Möckmühl gespielt.
0: Los geht's.
1: Eine Berechnung einer Datenanalyse sagt Argentinien als Weltmeister voraus.
3: Falsch.
1: Deutschland ist schon sicher in der nächsten Runde.
3: Falsch.
1: Philipp Lahm ist zurück in der Nationalmannschaft.
3: Richtig.
1: Jogi Löw heißt eigentlich Hans Jörg.
3: Richtig.

0: ist schon sicher in der nächsten Runde.
1: Was?
0: Philipp Lahm ist zurück in der Nationalmannschaft.
1: Richtig.
0: Jogi Löw heißt eigentlich Hans Jörg.
1: Richtig.

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13: Derzeit gibt es bei uns einen strahlend blauen Himmel und viel Sonne. In Heilbronn liegen die Temperaturen am Vormittag bei 30 Grad, in Hohenlohe sind es 32 Grad und im Ostalbkreis gibt es 30 Grad. Im Verlauf des Tages steigen die Werte weiter an. Zum Nachmittag hin werden in der gesamten Tonregion Spitzenwerte um die 37 Grad erreicht. In der Nacht kühlt es auf Tiefstwerte um die 21 Grad ab. Dabei bleibt der Himmel klar. Morgen setzt sich das sonnige Wetter fort. Die Temperaturen klettern erneut auf ähnliche Werte wie heute.
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14: Achtung, auf der A3 Frankfurt Richtung Würzburg. Zwischen Markt Heidenfeld und Wertheim-Lenkfurt liegen Reifenteile auf der Fahrbahn. Auf der A6 von Nürnberg Richtung Heilbronn sorgt zwischen Kupferzell und Neuenstein ein defektes Fahrzeug für Gefahr. Auch auf der A6, aber in die entgegengesetzte Richtung Heilbronn Richtung Mannheim steht zwischen Heilbronn, Untereisesheim und Bad Rappenau ein defektes Fahrzeug. Fahrt vorsichtig. Auf der A8 von Stuttgart Richtung München gibt es zwischen Wendlingen und Kirchheim-Tech-West eine Tagesbaustelle. Achtet auf Baustellenfahrzeuge. 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
1: Ich bin Finn Riebesel, Freundlieb. Heiß, heißer Hartmut. Das Hoch Hartmut legt nochmal einen Zahn zu und lässt die Temperaturen weiter steigen. Heute, aber auch morgen und Samstag erwartet der Deutsche Wetterdienst bis zu 41 Grad. Die Weltgesundheitsorganisation mahnt, dass Europa mehr in den Hitzeschutz investieren muss. Sollte es bei großer Hitze für Beschäftigte mehr Pausen geben? Das zumindest fordert der Europäische Gewerkschaftsbund und nennt die Fußball-WM als Vorbild mit ihren Trinkpausen. Bauarbeiter, Obstpflücker oder Busfahrer bräuchten aber länger als 3 Minuten und das ohne Lohnverlust. Nach 2 heftigen Erdbeben werden in Venezuela viele Opfer befürchtet. Bislang melden die Behörden über 30 Tote und 700 Verletzte. Mehrere Gebäude stürzten ein. Der Flughafen der Hauptstadt Caracas wurde schwer beschädigt und musste den Betrieb einstellen. Im Bundestag wird heute über neue Regeln zur Organspende diskutiert. Eine fraktionsübergreifende Abgeordnetengruppe will die Widerspruchslösung. Jeder wäre automatisch Spender, außer man sagt vorher nein. Bisher muss man ausdrücklich zustimmen. Tausende Menschen warten aktuell auf ein Spenderorgan. Zum Abschluss der WM-Vorrunde spielt Deutschland heute gegen Ecuador. Nach den beiden Siegen gegen Curaçao und die Elfenbeinküste steht das DFB-Team als Gruppensieger schon sicher in der K.O.-Runde. Anstoß ist um 22 Uhr unserer Zeit.
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2: Aktuell scheint bei uns die Sonne von einem klaren Himmel. In Heilbronn haben wir am Vormittag 31 Grad, in Hohenlohe 33 Grad und im Ostalbkreis ebenfalls 31 Grad. Im Laufe des Nachmittags steigen die Werte weiter an, vereinzelt ziehen dabei ein paar Wolken auf. Heute Nacht kühlt es in der gesamten Tonregion auf rund 22 Grad ab. Morgen gibt's wieder viel Sonne. Die Temperaturen klettern ähnlich wie heute auf Werte um die 38 Grad.
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3: Achtung, auf der A7 Ulm Richtung Würzburg. Zwischen Rastplatz Mühlburg und Feuchtwangen West blockiert ein defektes Fahrzeug den Standstreifen. Und gleich noch eine Meldung zur A7 in dieselbe Richtung. Zwischen Ellwangen und Dinkelsbühl-Fichtenau steht ein weiteres defektes Fahrzeug. Auf der A81 Richtung Stuttgart gibt's ebenfalls Schwierigkeiten. An der Anschlussstelle Pleidelsheim sorgt ein defektes Auto für Gefahr. Passt auch auf der A3 Richtung Würzburg auf. Zwischen Marktheidenfeld und Wertheim-Lengfurt liegen Reifenteile auf der Fahrbahn. Noch mehr Verkehr, ausführlich zum Nachlesen, findet ihr auf radioton.de und in unserer App.
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2: Die ist doch im Urlaub, Urlaubsvertretung. Patrick und der Megis hier nochmal. Hallo.
3: Hallihallo.
2: Und unser Hitzeexperiment, das geht ja weiter. Wir finden ja raus, wie euer Auto den ganzen Tag über am besten kühl bleibt, sodass er zum Feierabend nicht in eine finnische Sauna einsteigen müsst. Sonnenschutz auf der Frontscheibe hatten wir schon. Picknickdecke übers Autodach auch. Und gestern, da hat Kollege Franjo Benderich noch eine Stufe draufgesetzt und das Auto einfach mal komplett zugedeckt. Und wenn ich komplett sage, dann meine ich auch komplett.
4: Habt ihr schon mal ein Auto eingekleidet? Ich schon gerade eben. Ich habe ein Spannbetttuch hinten im Kofferraum eingeklemmt. Dann zwei große Picknickdecken jeweils vorne und hinten in die Fahrertür rein. Dann noch ein großes Handtuch über den Rest vom Dach sowie über die Windschutzscheibe. Wart mal eine Stunde.
5: Eine Stunde später.
4: Und jetzt hebe ich hier einmal die eine Decke hoch. Oh, 51,1 Grad im Auto mit Sonnenschutz. Das ist ein bisschen enttäuschend. Das war es den Aufwand auf jeden Fall nicht wert. So, ich werde jetzt einmal für die Wissenschaft und gegen den guten Menschenverstand einen Selbstversuch wagen. Ich werde mich da jetzt einfach mal 5 Minuten reinsetzen und saunieren. Ich warte noch ein bisschen mit dem nächsten Aufguss. Grenzt an Selbstverletzung, durch die Nase einzuatmen. Es ist wie, als würde ich irgendwie eine Nase Ammoniak ziehen. So, und ich werde jetzt etwas machen, was bei diesen Temperaturen noch nie passiert ist. Ich werde das Auto verlassen und mich dann über die 38 Grad außen freuen.
3: Also wenn du von 51 Grad auf 38 runtergehst, da brauchst du ja fast schon eine Jacke.
2: Radio lässt nicht locker und wird heute mal eine Kiste mit Eis ins Auto reinstellen. Ob das dann wirklich kühl hält, hört heute Nachmittag beim Kollegen Max Peter.
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26: Wenn Kühe zu viele Karotten fressen, färbt sich die Milch rosa.
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27: Derzeit strahlt bei uns ein klarer Himmel. Die Sonne zeigt sich von ihrer besten Seite. In Heilbronn haben wir zur Stunde 32 Grad, in Hohenlohe sind es 34 Grad und im Ostalbkreis 32 Grad. Im Laufe des Nachmittags steigen die Werte weiter an. Vereinzelt ziehen dabei ein paar Wolken durch. Heute Nacht kühlt es in der gesamten Thun-Region auf rund 21 bis 26 Grad ab. Der Himmel bleibt klar. Morgen gibt es wieder viel Sonne. Die Temperaturen klettern erneut auf 37 bis 39 Grad.
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28: Auf der A81 von Würzburg nach Stuttgart zwischen Weinsberg-Ellhofen und Heilbronn gibt's ein defektes Fahrzeug. Achtet dort besonders gut auf den Verkehr. Auch auf der A6 von Heilbronn Richtung Mannheim zwischen Heilbronn-Untereisesheim und Bad Rappenau steht ein kaputtes Auto. Also bitte vorsichtig fahren. an. In der Gegenrichtung von Heilbronn Richtung Würzburg gibt es zwischen Kreuz Weinsberg und Neuenstadt ebenfalls eine Gefahrenstelle wegen eines defekten Fahrzeugs. Und auf der A7 von Ulm Richtung Würzburg ist der Standstreifen zwischen Rastplatz Mühlbuck und Feuchtwangen West blockiert, da ebenfalls ein Fahrzeug defekt ist. Noch mehr Verkehr ausführlich zum Nachlesen findet ihr auf radioton.de und in unserer App.

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18: Ich bin Finn Riebesel-Freundlieb. Deutschland erwartet den Hitzehöhepunkt. Heute rechnet der Deutsche Wetterdienst lokal mit bis zu 41 Grad. Das wäre ein neuer Allzeitrekord für einen Junitag. Auch in den kommenden Tagen sieht es nach über 40 Grad aus. Die Bundesärztekammer ruft dazu auf sich, aber auch auf andere zu schauen. Bundesverteidigungsminister Pistorius will die Bundeswehr ins Erdbebengebiet nach Venezuela schicken. Bis zu 6 Transportflugzeuge werden bereitgestellt. Gleich 2 schwere Beben erschütterten das südamerikanische Land, Dutzende Häuser stürzten ein. Die Behörden gehen bisher von rund 30 Toten aus. Die Polizei bereitet sich auf einen Großeinsatz beim AfD-Bundesparteitag in anderthalb Wochen in Erfurt vor. Die Welt am Sonntag berichtet, dass bis zu 50.000 Gegendemonstranten erwartet werden, darunter auch über 2.000 gewaltbereite Linksextreme. Gerechnet wird unter anderem mit Störaktionen bei der Anreise der Delegierten. Wie können Länder und Kommunen finanziell entlastet werden? Darüber beraten heute zunächst die Ministerpräsidenten der Länder unter sich. Am Nachmittag stößt dann auch Kanzler Merz dazu. Sie wollen vor allem dort unterstützt werden, wo durch Beschlüsse aus dem Bund mehr Kosten entstehen. Das Ticket für die K.O.-Runde hat die deutsche Fußballnationalmannschaft bei der WM schon in der Tasche. Heute Abend geht's zum Abschluss der Gruppenphase noch gegen Ecuador. Torgarant Dennis Undav steht trotz seiner beiden Super-Joker-Einsätze mit 3 Treffern erneut nicht in der Startelf.
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1: Derzeit gibt's bei uns einen strahlend blauen Himmel. In Heilbronn liegen die Temperaturen am späten Vormittag bei 34 Grad. In Hohenlohe haben wir ebenfalls 34 Grad und im Ostalbkreis 32 Grad. Im weiteren Verlauf des Nachmittags steigen die Werte weiter an. Zwischendurch ziehen ein paar Wolken durch. In der Nacht sinken die Temperaturen auf rund 22 bis 26 Grad. Morgen wird's ähnlich sonnig. Die Höchstwerte erreichen dabei 38 Grad.
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2: Achtung, auf der A7 von Ulm Richtung Würzburg. Zwischen Ellwangen und Dinkelsbühl-Fichtenau steht ein defektes Fahrzeug. Ein weiteres defektes Fahrzeug blockiert auf derselben Strecke den Standstreifen zwischen Rastplatz Mühlbuck und Feuchtwangen West. Auch auf der A8 von München Richtung Stuttgart gibt's ein Problem. Zwischen Merklingen und der Ausfahrt Hohenstadt sorgt ein defektes Fahrzeug für Gefahr. In der Gegenrichtung, also von Stuttgart nach München, staut es sich auf 5 Kilometern zwischen Merklingen und Ulm-Ost. Ihr müsst mit mindestens 23 Minuten extra rechnen. Noch mehr Verkehr. Ausführlich zum Nachlesen findet ihr auf radioton.de und in unserer App.
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1: 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Es ist einer dieser ungeliebten Termine im Jahr, die professionelle Zahnreinigung. Schleifen, polieren, schlimme Geräusche, schon das ist eklig. Aber am meisten nervt mich der Moment am Anfang, wenn ich so eine lila Flüssigkeit auf die Zähne bekomme. Die macht sichtbar, wo ich schlecht geputzt habe. Unangenehm. Dabei soll mir das Zeug ja helfen, keine Karies zu bekommen oder Zahnausfall. Manchmal frage ich mich, ist Gott auch so wie diese lila Flüssigkeit? Einer, der ständig markiert, was ich falsch mache im Leben? Ich glaube nicht. Ich erlebe Gott als jemanden, der mir Freiheit lässt. Ich darf selbst entscheiden und er liebt mich, unabhängig davon, wie ich mich entscheide. Unglaublich eigentlich. Genau das hilft mir aber, ab und zu einen ehrlichen Blick auf mein Leben zu werfen. So ähnlich wie das lila Zeug auf meinen Zähnen. Manchmal sehe ich dann, wo noch Luft nach oben ist, wo ich liebevoller oder barmherziger mit anderen sein könnte, wo ich zuhören sollte, statt über andere zu urteilen, wo ich von meinem Wohlstand abgeben könnte, statt nur an mich zu denken.
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1: Patrick und der Megas sind hier nochmal.
2: Hallihallo.
1: Sportlich fit sein ist hier das eine, mental fit sein ist das andere.
2: Ja, im besten Fall sind unsere Jungs heute Abend beides.
1: Darüber haben wir heute Morgen mal gesprochen mit Heike Brügger aus Flein. Sie bietet nämlich unter anderem Mentaltraining im Sport an, war selbst auch mal Leistungssportlerin und wir wollten von ihr mal wissen, was sind denn die Dinge, die da abgesehen vom Sportlichen eigentlich so aufkommen können?
3: Druck, Erwartungen, Fehlerangst, Fokusverlust, das sind so die mentalen Themen. Ein Athlet kann top trainiert sein, aber ohne mentale Stabilität verliert er in entscheidenden Momenten.
1: Sie verfolgen ja auch die WM. Haben Sie da auch schon mal bei einem Spiel irgendwas jetzt beobachtet, wo Sie gesagt haben, okay, ja, der Spieler, der ist auf jeden Fall ein gutes Beispiel, der ist mental fit?
3: Argentinien gegen Österreich. Messi verschießt den Elfmeter. Ein Moment, der vielen Spielern mental komplett aus der Bahn werfen würde. Doch genau hier sieht man mentale Stärke. Messi bleibt ruhig, reguliert seinen inneren Druck, sortiert seine Gedanken und schießt dann zwei Tore, die Argentinien zum Sieg führten.
1: Okay, also merkt man, da hat es auf jeden Fall drauf. Was ist denn das generell gesagt wichtiger? Psychische oder physische Stärke?
3: Für mich gehört beides zusammen. Aber wenn ich es prozentual gewichten müsste, würde ich sagen 40% Körper, 60% Kopf. Unser Körper liefert die Leistung. Und der Kopf entscheidet, ob sie abrufbar ist.
1: Ja, sagt Heike Brügger aus Flein. Hoffen wir mal, dass unsere Mannschaft für heute Abend physisch und auch psychisch fit ist.
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7: Aktuell scheint bei uns die Sonne bei überwiegend klarem Himmel. In Heilbronn und in Hohenlohe haben wir zur Mittagszeit jeweils um die 35 Grad. Im Ostalbkreis sind es 33 Grad. Im weiteren Tagesverlauf klettern die Werte weiter nach oben. Zum Abend hin gibt es dann stellenweise 37 Grad. In der Nacht kühlt es in der gesamten Tonregion auf um die 22 Grad ab. Morgen setzt sich das sonnige Wetter fort. Die Höchstwerte liegen dann zwischen 38 und 40 Grad.
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8: Achtung, auf der A81 von Stuttgart Richtung Heilbronn stört ein defektes Fahrzeug im Bereich der Anschlussstelle Pleidelsheim den Verkehr. Ähnliches Problem auf der A6 von Heilbronn Richtung Mannheim. Ebenfalls ein defektes Fahrzeug bei der Anschlussstelle Heilbronn unter Eisesheim. Wenn ihr auf der A8 von München Richtung Stuttgart unterwegs seid, müsst ihr zwischen Ulm-West und Mühlhausen mit 9 Kilometern Stau rechnen. Es dauert mindestens 33 Minuten länger. Auf der A7 von Ulm Richtung Würzburg staut es sich zwischen Giengen-Herbrechtingen und Ahlen-Oberkochen auf 5 Kilometer. Plant hier mindestens 39 Minuten mehr ein. Noch mehr Verkehr, ausführlich zum Nachlesen, findet ihr auf radioton.de und in unserer App.

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18: Ich bin Finn Riebe, sei freundlieb. Nach den schweren Erdbeben in Venezuela mit Dutzenden Toten und zerstörten Häusern will auch Deutschland helfen. Bundesverteidigungsminister Pistorius plant, die Bundeswehr ins Katastrophengebiet zu schicken. Bisher wurden rund 30 Tote bestätigt. Die Hitze legt noch eine Schippe drauf. In Deutschland werden heute rekordverdächtige 41 Grad erwartet. Schon seit Tagen ächzen viele hierzulande und auch bei unseren europäischen Nachbarn unter der Hitze. In Spanien, Großbritannien und Frankreich wurden Temperaturrekorde aufgestellt. Das Social-Media-Verbot für Jugendliche in Australien wirkt offenbar kaum. Das Gesetz wird unter anderem mit Fake-Accounts umgangen, heißt es in einer neuen Studie von Forschern. Australien hatte vor einem halben Jahr TikTok und Co. für unter 16-Jährige verboten. Das Zollabkommen zwischen der EU und den USA hat jetzt auch die letzte Hürde genommen. Die Mitgliedsländer haben final zugestimmt. Auf die meisten EU-Waren, die in die USA geliefert werden, fallen damit Zölle von 15% an. Für Autos und Maschinen aus den USA werden im Gegenzug keine Zölle fällig. Zum Abschluss der WM-Vorrunde spielt Deutschland heute gegen Ecuador. Nach den beiden Siegen gegen Curaçao und die Elfenbeinküste steht das DFB-Team als Gruppensieger schon sicher in der K.O.-Runde. Anstoß ist um 22 Uhr unserer Zeit.
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2: Aktuell scheint bei uns die Sonne bei überwiegend klarem Himmel. In Heilbronn haben wir zur Mittagszeit 36 Grad, in Hohenlohe 35 Grad und im Ostalbkreis 34 Grad. Im weiteren Verlauf des Nachmittags steigen die Werte noch ein bisschen weiter an. Dabei ziehen immer mal wieder ein paar Wolken durch. In der Nacht sinken die Temperaturen in der gesamten Thurnregion auf um die 22 Grad ab. Morgen gibt es zunächst einen klaren Himmel, später kommen vereinzelt Wolken dazu. Die Höchstwerte liegen dann zwischen 37 und 39 Grad.
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19: Achtung, auf der A81 von Heilbronn nach Würzburg zwischen dem Kreuz Weinsberg und Neuenstadt wegen eines defekten Fahrzeugs. Auf der A6 in Richtung Nürnberg gibt es bei der Anschlussstelle Schwäbisch Hall ebenfalls eine Gefahrenstelle durch ein defektes Fahrzeug. Weiter geht's auf der A7 von Ulm nach Würzburg. Hier müsst ihr zwischen Niederstotzingen und Giengen-Herbrechtingen besonders aufpassen, da ein weiteres defektes Fahrzeug steht. Schließlich auf der A81 von Stuttgart Richtung Heilbronn gibt es bei der Anschlussstelle Pleidelsheim ebenfalls Gefahren durch ein defektes Fahrzeug. Noch mehr Verkehr, ausführlich zum Nachlesen, findet ihr auf radioton.de und in unserer App.
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2: Die Urlaubsvertretung hier nochmal, Patrick und der Megges.
3: Hallihallo.
2: Wir schauen mal auf den 19. Juli. Da hat die Stadtkapelle Öhringen ein ganz besonderes Fest beim Öhringer Sommerfest. Gibt es hier nämlich ein Konzert. Und das Besondere ist, dass die Lieder, die die Stadtkapelle da spielt, von euch gewählt werden. Zumindest, wenn ihr auf der Webseite an der Abstimmung teilnehmt. Ein Fan von der Stadtkapelle, der war heute Morgen schon bei uns in der Show. Oberbürgermeister Patrick Wegener nämlich. Was für eine Bedeutung hat die Kapelle denn für ihre Stadt?
4: Die Stadtkapelle ist unser Aushängeschild, musikalisch für unsere Stadt. Wenn die Stadtkapelle auftritt, dann ist es quasi das Erste, was man hört von unserer Stadt, was man nach außen tragen möchte. Und wir freuen uns, dass die Stadtkapelle einfach eine ganz große Visitenkarte ist für unsere Stadt selbst.
2: Ja, warum muss man dann Ihrer Meinung nach denn generell auch zum Öhringer Sommerfest dann kommen?
4: Das Sommerfestival ist ein Muss, weil es ein ganz besonderes Sommerfestival ist, hier für die gesamte Region mit einem bunten Programm von unterschiedlichen Genres, die man so musikalisch abdecken kann, gastronomisch unterstützt durch die Vereine unserer Stadt. Und deswegen kann ich jedem nur raten, schauen Sie bei uns vorbei zum Auftritt unserer Stadtkapelle und dann freue ich mich, wenn ich alle in Öhringen begrüßen darf.
3: Jetzt haben wir diese Woche hier ein Quiz, Herr Wegener. Also passend zum Konzert spiele ich dem Patrick jeden Tag einen Song auf meiner Tuba vor. Er muss dann raten. Wollen Sie auch mal raten?
4: Ja, warum nicht?
2: Na, also Megges hat die Tuba schon in der Hand. Ich würde sagen, legen wir los.
4: Oh, schwierig. Schwierig, darf ich nochmal hören?
3: Ausnahmsweise.
4: Also hervorragend musiziert. Doch jetzt wird es langsam klarer. Every breath you take.
3: Ja, sehr gut. Unser Patrick hat das heute Morgen nicht erraten.
2: Ja, ich durfte aber auch nur einmal hören. Aber ich find's super. Also, vielen Dank, Patrick Wegener, Oberbürgermeister von Öhringen.
4: Ich freue mich, wenn wir uns beim Sommerfestival in Öhringen sehen.
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14: Aktuell scheint bei uns die Sonne, dazu gibt's einen Mix aus Sonne und Wolken. In Heilbronn und in Hohenlohe haben wir zur Stunde 36 Grad, im Ostalbkreis sind's 34 Grad. Im weiteren Verlauf des Nachmittags kommt die Sonne immer öfter durch, die Wolken lockern weiter auf. Heute Nacht sinken die Temperaturen in der gesamten Tonregion auf 21 bis 26 Grad. Morgen wird's ähnlich sonnig. Die Werte steigen dann wieder auf 38 bis 39 Grad.
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15: A7 von Ulm Richtung Würzburg gibt's zwischen Giengen-Herbrechtingen und Ahlen-Oberkochen ordentlich Stau. Ihr braucht mindestens 51 Minuten länger. Auf der A8 von München Richtung Stuttgart staut es sich zwischen Merklingen und Mühlhausen auf 9 Kilometern. Plant hier mindestens 20 Minuten mehr ein. Unterwegs auf der A6 von Heilbronn Richtung Nürnberg? Zwischen Kupferzell und Ilshofen-Wolpertshausen sind es 5 Kilometer Stau, rechnet mit etwa 12 Minuten extra. Auch auf der A8 von Stuttgart Richtung München stockt es zwischen Merklingen und Oberelchingen auf 5 Kilometern. Ungefähr 12 Minuten länger unterwegs. Noch mehr Verkehr ausführlich zum Nachlesen findet ihr auf radioton.de und in unserer App.

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15: Ich bin Cornelius Dreger. Verteidigungsminister Pistorius will die Bundeswehr ins Erdbebengebiet nach Venezuela schicken. Bis zu 6 Transportflugzeuge werden bereitgestellt. Gleich 2 schwere Beben erschütterten das südamerikanische Land. Dutzende Häuser stürzten ein. Mindestens 160 Menschen starben. Die Deutsche Bahn rät Kunden wegen der Hitze von Reisen ab und bietet Stornierungen an. Das Unternehmen rechnet mit Zugausfällen und Verspätungen, unter anderem auch wegen möglicher Böschungsbrände oder heftiger Gewitter. Wer sein Ticket storniert, bekommt sein Geld zurück. Bei den Ländern, Städten und Gemeinden wird das Geld immer knapper. In Berlin wird heute darüber beraten, wie der Bund für Entlastung sorgen kann. Dazu treffen sich die Länderchefs auch direkt mit Kanzler Merz. Sie fordern vor allem dort Unterstützung, wo durch Bundesgesetze mehr Kosten entstehen. Die Stimmung in der deutschen Exportwirtschaft hat sich im Juni leicht verbessert. Vor allem die Elektroindustrie blickt optimistischer auf das Auslandsgeschäft, meldet das IFO-Institut. Die Auto- und Metallbranche erwartet dagegen weiter rückläufige Exporte. Zum Abschluss der WM-Vorrunde spielt Deutschland heute gegen Ecuador. Nach den beiden Siegen gegen Curaçao und die Elfenbeinküste steht das DFB-Team als Gruppensieger schon sicher in der K.O.-Runde. Anstoß ist um 22 Uhr unserer Zeit.
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2: Wo gibt's die Thermometer mit unter 35 Grad heute? Ich glaube, wir suchen vergeblich, denn überall ist die Luft aufgeheizt, wie schon lange nicht mehr. Aktuell die Temperaturen 35 in Heilbronn, 35 in Bad Mergentheim, 35 in Schwäbisch Hall. Ja, in Aalen, da haben wir 32, sehe ich gerade. Und was kann ich anderes sagen, als auch heute Nacht bleibt es warm in unseren Schlafgemächern. Der Radioton 3-Tage-Wettertrend. Hoch Hartmut, geht die Puste noch lange nicht aus. Die Temperaturen ziehen sogar noch ein bisschen an. Morgen dann 37 bis sogar 40 Grad zwischen Kraichgau und Ostalb. Samstag sieht es genauso aus. Erst Sonntag kommen dann wieder mehr Wolken auf und die bringen auch Regen mit oder auch Gewitter.
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2: 2 nach 2 ist es. Wir schauen auf die A8 München Richtung Stuttgart. Zwischen Ulm West und Mühlhausen haben wir 11 Kilometer stockenden Verkehr. Hier braucht er mindestens 17 Minuten länger durch aktuell. Dann A6 Heilbronn Richtung Nürnberg zwischen Neuenstein und Ilshofen-Wolpertshausen. 4 Kilometer Stop and Go, 7 Minuten plus und 5 Minuten länger braucht er auf der A81 Stuttgart Richtung Heilbronn zwischen Ludwigsburg Nord und Bleidelsheim. 3 Kilometer stockenden Verkehr haben wir nämlich hier. Wo ist Gefahr? Auf der A6 Heilbronn Richtung Mannheim zwischen Bad Rappenau und Sinsheim-Steinsfurt steht ein defektes Fahrzeug. Hier vorsichtig fahren. Dann auch auf der A6 Heilbronn Richtung Mannheim zwischen Sinsheim und Wiesloch-Rauenberg nochmal ein kaputter Wagen. Nochmal A6 Heilbronn Richtung Nürnberg jetzt aber im Bereich Anschlussstelle Schwäbisch Hall. Gefahr durch ein defektes Fahrzeug und vorsichtig auch unterwegs sein auf der A8 München Richtung Stuttgart zwischen Ulm West und Märklingen. Auch hier ein kaputter Wagen. Schauen wir auf die Blitzer in der Tonregion. Einer steht in Ellwangen in der Berliner Straße. 30 sind hier erlaubt, hat uns Radiotonhörerin Angelika durchgegeben. Vielen, vielen Dank dir. Dann wird geblitzt in Schwäbisch Hall in der Ellwanger Straße 50 und Spiegelberg in der Sulzbacher Straße steht was. 70 sind hier erlaubt. Fuß vom Gas. 0850 65 3x die 0, wenn ihr was gesehen habt. Gibt's gerne durch, natürlich kostenlos.
16: Ob Anhänger, Mülltonne oder Laser, ob Stau auf der A6, Unfall auf der B27 oder stockend auf der A81. Sagt uns Bescheid. 0800 50 65 3x die 0.
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2: Täglich grüßt das Murmeltier oder besser gesagt Radioton-Redakteur Franjo Bendeich. Der versucht ja die Radioton-Autos kühl zu halten und überlegt sich jeden Tag dafür was Neues. Heute hat er mit Eis gearbeitet. Was er damit erreicht hat, klären wir um 14:45, ganz nach dem Motto heute.
17: Fichtennadel oder Bergkristall? Ich kann mich gar nicht entscheiden, welchen Aufguss ich gleich im Auto mache.
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0: Stellt mal euer Auto in die pralle Sonne, lasst es da 15 Minuten stehen und dann fasst er mit der Hand aufs Autodach. Radio Tonant Donnerstag. Und ganz ehrlich, würde ich nicht machen, das mit der Hand auf dem Autodach. Einfach zu heiß, ja, die Temperaturen zu hoch. Aktuell rund 36 Grad und es wird noch heißer die nächsten Tage, vor allem auch in unseren Fahrzeugen da draußen auf dem Parkplatz. Franjo Bendaich aus der Radio Ton Hitze-Redaktion ist hier voll trunken schon fast, schwankend, nein, nicht voll trunken, aber schweißgebadet zu mir ins Studio gekommen. Du versuchst ja schon die ganze Woche unsere parkenden Autos da draußen kühler zu bekommen. Was hast du dir heute dafür überlegt?
1: Ich habe mir einen großen Bottich genommen und einen Haufen Eis reingeschmissen und das dann ins Auto gestellt. Und erstmal, ich habe den Bottich dir mitgebracht, wenn du einmal reinschauen willst.
0: Mal, ich muss ein bisschen hoch hier, weil da sind die Laptops bzw. die Bildschirme ja vor uns. Sag mal. Ach du liebe Leid. Das ist ja noch Eis, das ist ja gar nicht geschmolzen.
1: Ja, das stand jetzt über 2 Stunden in diesem Auto. Das ist gar nicht richtig geschmolzen. Und der Witz ist, es ist vielleicht ein Drittel geschmolzen, aber es hat super abgekühlt.
0: Echt?
1: Von der Temperatur her nicht ganz so krass. Es waren ca. 51 Grad. Aber es hat sich viel besser angefühlt als die letzten Tage bei 50 Grad.
0: Wie sieht es mit dem anderen Auto aus, wo du jetzt nichts drin hattest?
1: 85 wieder.
0: Was ist morgen dran?
1: Ja, ich würde sagen, wir machen nochmal die ganze Nummer. Und zwar alles auf einmal.
0: Oh, da bin ich gespannt.
1: Das heißt, Auto wird abgedeckt, ich werde wieder Eis reinstellen und ich habe mir überlegt, zusätzlich, das mache ich nämlich gerade sogar bei meinem persönlichen Auto, dass wir einfach die Fenster ein bisschen unten lassen.
0: Okay, dann bin ich mal gespannt, was morgen bei rumkommt und wir werden deinen Tipps natürlich dann auch zu Herzen nehmen. Vielen Dank, Franjo. 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
22: Die Hitze, sie ist allgegenwärtig. Wir messen 35 bis 38 Grad heute überall zwischen Kraichgau und Ostalb. Da hilft eigentlich nur der Sprung ins kalte Nass in irgendeinem Freibad oder im See. Oder ein Tipp von mir, ihr geht einfach ins Hallenbad, wenn es auf hat. Abkühlung gibt's auch da und ihr entgeht der prallen Sonne besser für die Gesundheit. Der Radioton 3 Tage Wettertrend. Auch morgen und Samstag gilt viel trinken. Die Temperaturen bleiben hoch und ziehen sogar noch an. Die 40 Grad Marke fest im Blick. Heißt auch funktionale Kleidung tragen. Das heißt wiederum Kopfbedeckung Kopfbedeckung und Sonnenbrille nicht vergessen. Erst Sonntag kommen dann wieder mehr Wolken ins Spiel. Die bringen Regen und sogar Gewitter können auftreten und die können auch heftiger werden.
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22: Den Straßenzonk gibt's heute für die A8 München Richtung Stuttgart zwischen Ulm-West und Mühlhausen. Da haben wir 9 Kilometer stockenden Verkehr. Da braucht er auch am längsten durch, nämlich 13 Minuten aktuell. Dann A6 Heilbronn Richtung Nürnberg zwischen Neuenstein und Schwäbisch Hall. 4 Kilometer Stau, 12 Minuten plus. Wir schauen auf die A81 Stuttgart Richtung Heilbronn zwischen Ludwigsburg Süd und Bleidelsheim. 6 Kilometer Stop and Go, 9 Minuten plus. Und noch eine Meldung von der A7 Ulm Richtung Würzburg zwischen Giengen, Herbrechtingen und Ahlen-Oberkochen. Da haben wir 2 Kilometer Stau. Da dauert es 7 Minuten länger durch. Fahrt aber bitte auch vorsichtig. Jedenfalls die unterwegs sind auf der A6 Heilbronn Richtung Mannheim zwischen Bad Rappenau und Sinsheim-Steinsfurt. Gefahr durch ein defektes Fahrzeug hier. Und auch auf der A8 Stuttgart Richtung München zwischen Eichelberg und Mühlhausen. Gefahr durch einen kaputten Wagen am Autobahnstraßenrand. Dann schauen wir auf die mobilen Blitzer bzw. die Blitzer. Aber ein mobiler Blitzer steht in Besigheim in der Keitländerstraße. Hier sind 30 erlaubt, hat uns Radiotonhörer Carsten durchgegeben. In Crailsheim wird geblitzt in der Schöneburgstraße. 30er-Zone auch hier. Und in Heilbronn ein mobiler Blitzer am Gesundbrunnen. Hier sind auch 30 erlaubt. Fuß vom Gas, mein Rat an euch. 0850 65 3x0. Wenn ihr noch was gesehen habt, gibt's gerne durch. Ich bin Max Peter. Und jetzt gibt's Loder Young mit Messi für euch. Eure Lieblingshits am Donnerstag in der Hitzeschlacht von Baden-Württemberg.

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große Kylie Minogue mit Can't Get You Out of My Mind, beziehungsweise Head. Ich habe gar nichts im Kopf gerade, die Hitze. Die macht alles ganz matschig. Ja, ich weiß, es ist heiß und am liebsten würdet ihr bestimmt im Planschbecken unter einer großen Fichte hocken und euch abkühlen. Da geht es mir ganz ähnlich. Dennoch, auch draußen gibt es ab heute viel zu erleben, nämlich den legendären Talmarkt in Bad Wimpfen. 1061 Jahre alt und kein bisschen leise. Los geht's heute, ja, mit dem großen Festumzug ab 17.30 Uhr und damit ja auch der älteste Markt Deutschlands, beziehungsweise einer der ältesten Märkte Deutschlands. Bis Dienstag geht das Ganze dann mit Riesenrad, rasanten Fahrgeschäften und vor allem einer Wasserbahn mit kühlem Wasser für uns zum Abkühlen. Außerdem der berühmt-berüchtigte Krämermarkt mit rund 80 Ständen und natürlich jede Menge Party. Und eine will ich euch jetzt mal so mitgeben, so ein bisschen, nämlich die Radioton Tonight Party am Dienstagabend mit DJ Richie DeBell und Feuerwerk dann ab 23 Uhr. Also ich finde, das ist auch was bei 40 Grad im Schatten gefühlt. Max Peter hier am Nachmittag bei Radioton mit euren Lieblingshits. Und da darf diese Nummer ganz bestimmt nicht fehlen. Bruno Mars, I Just Might. Schönen Donnerstag.

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20: Ich bin Cornelius Dreger. Nach den schweren Erdbeben in Venezuela mit mindestens 160 Toten will auch Deutschland helfen. Verteidigungsminister Pistorius plant, die Bundeswehr ins Katastrophengebiet zu schicken. Zwei schwere Beben erschütterten Venezuela, Dutzende Häuser stürzten ein. Heiß, heißer Hartmut. Hochhartmut legt nochmal einen Zahn zu und lässt die Temperaturen weiter steigen. Heute, aber auch morgen und Samstag erwartet der Deutsche Wetterdienst bis zu 41 Grad. Die Weltgesundheitsorganisation mahnt, dass Europa mehr in den Hitzeschutz investieren muss. Das Social-Media-Verbot für Jugendliche in Australien wirkt offenbar kaum. Das Gesetz wird unter anderem mit Fake-Accounts umgangen, heißt es in einer neuen Studie. Australien hatte vor einem halben Jahr TikTok und Co. für unter 16-Jährige verboten. Die Grünen im Bundestag wollen einen neuen Anlauf für ein AfD-Verbotsverfahren starten. Die Fraktionsvorsitzenden Hasselmann und Dröge haben ihren Kolleginnen und Kollegen von Union, SPD und Linken einen entsprechenden Brief geschrieben. Hintergrund ist ein neues Gutachten, das gute Chancen für ein AfD-Verbot sieht. Das Ticket für die K.O.-Runde hat die deutsche Fußballnationalmannschaft bei der WM schon in der Tasche. Heute Abend geht es zum Abschluss der Gruppenphase noch gegen Ecuador. Torgarant Dennis Undorf steht trotz seiner beiden Super-Joker-Einsätze mit 3 Treffern erneut nicht in der Startelf.
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13: Falls ihr irgendwo in der Tonregion Orte findet, wo es wirklich auszuhalten ist, was die Temperaturen angeht, dann lasst es mich auf jeden Fall wissen. 0850 65 3 mal die 0, schickt mir eine WhatsApp-Sprachnachricht. Auf unseren Anzeigen geht es eigentlich erst ab 35 Grad los. In Heilbronn haben wir 36, in Bad Mergentheim 35 jetzt, in Schwäbisch Hall 36 und in Aden, okay, da sind es aktuell nur 30 Grad auf der Anzeige. Die natürliche Klimaanlage, die bleibt auch heute Nacht aus. Es ist eher Saunawetter im Schlummerland. Der Radio Ton 3 Tage Wettertrend. Hoch Hartmut macht keinerlei Anstalten, den Dienst zu quittieren. Morgen und Samstag bleiben wir bei heißen 37 bis sogar 40 Grad. Erst am Sonntag ziehen wieder mehr Wolken auf, dazu Regen und möglicherweise auch kräftige Unwetter. Bis dahin heißt es trinken, Schatten suchen und bloß keine Diskussion mit der Sonne anfangen. Mit dem Nachbarn auch nicht. Es ist viel zu anstrengend dafür.
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13: Wo ist der längste Stau? Wir haben die Antwort. A7 Ulm Richtung Würzburg zwischen Giengen-Herprechtingen und Ahlen-Oberkochen. Da haben wir 5 Kilometer Stau. Mindestens 32 Minuten braucht ihr hier länger durch. Dann schauen wir auf die A81 Stuttgart Richtung Heilbronn zwischen Stuttgart-Zuffenhausen und Bleidelsheim. 8 Kilometer Stop and Go, 11 Minuten plus einberechnen. A81 Heilbronn Richtung Stuttgart zwischen Heilbronn unter Kruppenbach und Mundelsheim. 4 Kilometer Stau, 10 Minuten plus. Und A8 München Richtung Stuttgart zwischen Ulm-West und Mühlhausen. Da haben wir 6 Kilometer Stop and Go. Da dauert es nochmal 7 Minuten länger. Dann schauen wir auf eine Pendlerstrecke, nämlich die B27 zwischen Bad Friedrichshall-Kochendorf und Bad Friedrichshall-Jagstfeld. Da ist ein bisschen was los. 12 Minuten plus bitte hier einplanen. Und vorsichtig unterwegs sein auch noch auf der A8 München Richtung Stuttgart zwischen Ulm-West und Märklingen. Gefahr durch ein defektes Fahrzeug. Und das gilt auch für die A7 Würzburg Richtung Ulm zwischen Giengen-Herprechtingen und Niederstrotzing. Auch noch ein defektes Fahrzeug hier. Alles zum Nachlesen natürlich auf radioton.de. Wo wird geblitzt? Einmal in Gemmingen, in der Schweigener Straße. 30 sind hier erlaubt, hat uns Radiotonhörer Gustav durchgegeben. Vielen, vielen Dank dir. Dann in Crailsheim auf dem Pamirsring steht ein Gerät. 50er-Zone ist ein Blitzeranhänger hier sogar. Und in Heilbronn in der Neckartalstraße steht auch ein Blitzeranhänger. Hier sind auch 70 erlaubt. Da sind auch schon einige durchgefahren und wurden geblitzt. Deswegen vorsichtig fahren bzw. Fuß vom Gas. 0800 50 65 3 mal die 0. Wenn ihr was habt, geht's gerne kostenlos durch. Wir freuen uns.
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13: Akrobatik, bis sich die Balken biegen, Kinderaugen, die leuchten und irgendwo dazwischen der eine Clown, der für große und vor allem witzige Momente sorgt. Ja, ich weiß, jetzt steht Zirkus im Hochsommer nicht bei allen auf der Liste, aber wie wäre es, wenn das Zirkuszelt klimatisiert ist? Wie sieht's dann aus? Unterhaltung mit kühlem Kopf ist das. Wo, wie, wann? Wer das bekommen, verrate ich euch um 15:45 bei Radio Ton natürlich. Ich bin Max Peter und jetzt gibt's Olivia Dien.
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0: Zirkuszelt bei der Hitze.
1: Sag mal, spinnst du?
0: Was ist aber, wenn das Zirkuszelt klimatisiert ist? Ja, oder? Dann wird der Besuch eine attraktive Möglichkeit, vor allem eine attraktive Alternative zum Brutzeln der prallen Sonne. Radioton am Donnerstag. Und ich sehe sie schon, die leuchtenden Kinderaugen, wenn die Artisten ihre atemberaubenden Kunststücke zeigen. Die gibt's ab heute. Im Zirkus Gebrüder Barelli in Aalen. Harry Barelli ist Seniorchef. Ihr habt ja tatsächlich ein klimatisiertes Zelt und auch sonst so einiges zu bieten, oder?
2: Wir sind der zweitgrößte Zirkus in Deutschland. 80 Zirkuswagen, 70 Menschen und unsere Pferde und Tiere. Wir haben das modernste, freistehende Zirkuszelt, natürlich auch klimatisiert. Es braucht keiner frieren, es braucht keiner schwitzen.
0: Sehr gut. Als Zirkus-Seniorchef hat man doch bestimmt auch das ein oder andere persönliche Highlight. Wie sieht's denn damit aus?
2: Also wir haben viele Artisten, die wohl Preise in Monte Carlo gewonnen haben. Natürlich ist noch die letzten fliegende Menschen haben wir aus Chile und aus Brasilien engagiert mit dem dreifachen Salto Mortal unter der Zirkuskuppel. Dann haben wir das Todesrad 12 Meter hoch mit zwei Artisten aus Brasilien, die wo ihr Leben jeden Tag aufs Spiel setzen. Wunderschönes Orchester mit 9 Mann und Sänger. Wunderschöne Clowns. Also das ganze Programm dauert 2,5 Stunden mit Pause und es ist wirklich ein Highlight nach dem anderen. Und für die Kinder gibt es dann natürlich auch ein Streichelzoo. Wunderschöne Pferde und Kamele treten auf.
0: Butter bei den Fische, wann geht's los?
2: Wir beginnen heute Nachmittag um 16 Uhr mit dem großen Familientag. Da kostet auf jeden Platz bei vollem Programm 10 Euro. Und abends um 20 Uhr ist dann die große Galaabend mit Prominenten aus aller Welt. Und da gibt es auch noch extra ein Zirkusmuseum. Und man kann essen und trinken mit Biergarten.
0: Menschenskinder, also ich sag's nochmal, eine wahre Alternative, weil klimatisiert zum Freibad oder Sonnenbaden. Infos und Tickets zum Zirkus in Aalen findet ihr auf gebrüder-barelli.de. 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Max Peter hier am Donnerstag mit euren Lieblingshits und alle Farben.

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13: Unsere Thermometer, die zeigen ordentlich Gradzahlen an. 36 Grad haben wir in Heilbronn, 32 in Bad Mergentheim, 36 in Schwäbisch Hall, 30 in Aalen. Und damit ist ja noch relativ wenig. Ja, die Temperaturen, sie bleiben hoch und sie ziehen auch noch ein bisschen an heute am Nachmittag. Auch die Nacht, die wird wieder sehr, sehr warm sein. Die Luft wird stehen und unsere Schlafgemächer, die kommen eigentlich nicht ohne Klimaanlage oder Ventilator aus. Wir auch nicht. Der Radioton 3-Tage-Wettertrend. Hochhartmut, geht die Puste noch lange nicht aus. Morgen noch höhere Temperaturen, 37 Grad und dann auch zum Wochenende werden es wahrscheinlich überall zwischen Kraichgau und Ostalb 40 Grad werden. Erst am Sonntag kommen dann mehr Wolken ins Spiel und die bringen Regen mit und dann auch hier und da Unwetter.
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13: 3:30 ist es, den längsten Stau haben wir auf der A7 Ulm Richtung Würzburg aktuell. Zwischen Gingen-Herbrechtingen und Heidenheim 4 Kilometer ist er lang. Hier braucht er mindestens 20 Minuten länger durch. Dann vorsichtig fahren bitte auf der A7 Ulm Richtung Würzburg zwischen Rastplatz Mühlbürg und Feuchtwangen West. Gefahr durch ein liegen gebliebenes Fahrzeug auf dem Standstreifen. Ein Motorrad mit blattem Reifen ist das hier und mehrere Motorradfahrer sind hier vor Ort auch unterwegs am Straßenrand. Also da bitte ganz vorsichtig reinfahren. Das habe ich jetzt zwischen reingenommen, weil es nämlich auch gerade reingekommen ist. Dann A81 Stuttgart Richtung Heilbronn. Zwischen Stuttgart-Zuffenhausen und Pleidesheim 10 Kilometer stockender Verkehr haben wir hier. 16 Minuten dauert es länger. A3 Frankfurt Richtung Nürnberg. Zwischen Würzburg-West und Würzburg-Randersacker 6 Kilometer Stau. 13 Minuten plus einkalkulieren. Und A6 Heilbronn Richtung Nürnberg. Zwischen Kupferzell und Ilzhofen-Wolpertshausen nochmal 3 Kilometer Stau. Hier braucht er 8 Minuten länger. Und finale Meldung A81 Heilbronn Richtung Stuttgart zwischen Ilsfeld und Mundelsheim. 4 Kilometer Stop and Go hier. 8 Minuten plus. Alles zum Nachlesen für euch natürlich auf radioton.de oder in unserer App. Dann schauen wir auf die Blitzer in Gemmingen. Wird nach wie vor geblitzt in der Schweigener Straße. Hier sind 30 erlaubt. Außerdem in Schwäbisch Hall in der Raiffeisenstraße. Da steht ein mobiler Blitzer. 30er-Zone hat uns Radiotonhörerin Christiane durchgegeben. Danke dir. Und in Besigheim in der Keitländerstraße in der 30er-Zone, auch hier steht ein mobiler Blitzer. Da kassieren sie ab. Anders kann man es gar nicht sagen bei der Hitze. 0800 50 65 3x die 0. Wenn ihr noch was gesehen habt, gibt's gerne auch durch. Natürlich kostenlos, ist doch klar. Ich bin Max Peter, wünsche euch einen wunderbaren Start in den Feierabend, der jetzt hoffentlich bald kommt, mit einer ganz aktuellen Nummer. Somber, Homewrecker.

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Radio Ton am Donnerstag mit Sunrise Avenue und wir bereiten uns vor auf die nächste Runde WM-Kopfsalat. Und mit einer Geschichte aus Frisco gehe ich jetzt mal an den Start, will sie euch mal so ein bisschen zurufen. Dallas, Frisco, Dallas, ja, und die hat nicht nur die schwedischen Nationalspieler ins Staunen versetzt. Statt eines Trainingsplatzes hat die Spieler in ihrem WM-Basiscamp in Texas ein Trümmerfeld erwartet. Eine Pressetribüne im Stadion war plötzlich eingestürzt, wahrscheinlich Baufehler. Die gute Nachricht, verletzt wurde niemand und das Training konnte trotzdem stattfinden, vor den Trümmern dann eben. Die Spieler sind einfach nur hingefahren und haben sich dann gefragt, was zum Teufel ist denn hier los? Ja, Max-Peter hier mit einer Info, die auf jeden Fall in knapp einer halben Stunde wichtig wird, denn wir zocken wieder um den Lostopf-Einzug bei der nächsten Runde WM-Kopfsalat um 15:45. Es geht um 1.000 Euro, heißt 6 Thesen, 30 Sekunden, richtig ist falsch, falsch ist richtig. Ich bin schon ganz aufgeregt. Miles Smith jetzt. 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
23: Ich bin Maxi Schwab. Guten Tag. Der 1061. Bad Wimpernatalmarkt startet heute Abend. Von Donnerstag bis Dienstag wird eines der ältesten Volksfeste Deutschlands gefeiert. Traditionell wird es auf jeden Fall wieder heiß, darauf sei man aber vorbereitet, weiß Marktmeister Jochen Großkopf.
24: Bad Wimpernatalmarkt ist eigentlich in der Regel immer warm und wir haben natürlich viel zu bieten. Wir haben ein Zelt, wo die Leute auch mit reinsitzen können. Wir haben natürlich viele natürliche Schattenplätze mit den Bäumen und natürlich viele große Biergärten, die das natürlich auch abdecken.
23: Auf die Besucher warten 6 Tage lang Fahrgeschäfte, Krämermarkt, Festzelt und Feuerwehr. Zum Auftakt heute gibt es den traditionellen Fassanstich. Maxi Schwab, Radioton, Bad Wimpfen.
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1: Ich bin Cornelius Dreger. Verteidigungsminister Pistorius will die Bundeswehr ins Erdbebengebiet nach Venezuela schicken. Bis zu 6 Transportflugzeuge werden bereitgestellt. Gleich 2 schwere Beben erschütterten das südamerikanische Land. Dutzende Häuser stürzten ein. Mindestens 160 Menschen starben. Die Deutsche Bahn rät Kunden wegen der Hitze von Reisen ab und bietet Stornierungen an. Das Unternehmen rechnet mit Zugausfällen und Verspätungen, unter anderem auch wegen möglicher Böschungsbrände oder heftiger Gewitter. Wer sein Ticket storniert, bekommt sein Geld zurück. Bei den Ländern, Städten und Gemeinden wird das Geld immer knapper. In Berlin wird heute darüber beraten, wie der Bund für Entlastung sorgen kann. Dazu treffen sich die Länderchefs auch direkt mit Kanzler Merz. Sie fordern vor allem dort Unterstützung, wo durch Bundesgesetze Mehrkosten entstehen. Die Stimmung in der deutschen Exportwirtschaft hat sich im Juni leicht verbessert. Vor allem die Elektroindustrie blickt optimistischer auf das Auslandsgeschäft, meldet das IFO-Institut. Die Auto- und Metallbranche erwartet dagegen weiter rückläufige Exporte. Zum Abschluss der WM-Vorrunde spielt Deutschland heute gegen Ecuador. Nach den beiden Siegen gegen Curaçao und die Elfenbeinküste steht das DFB-Team als Gruppensieger schon sicher in der K.O.-Runde. Anstoß ist um 22 Uhr unserer Zeit.
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2: Die Hitze, sie ist allgegenwärtig. Wir messen 35 bis 38 Grad heute überall zwischen Kraichgau und Ostalb. Da hilft eigentlich nur der Sprung ins kalte Nass in irgendeinem Freibad oder im See. Oder ein Tipp von mir, ihr geht einfach ins Hallenbad, wenn es auf hat. Abkühlung gibt's auch da und ihr entgeht der prallen Sonne besser für die Gesundheit. Der Radioton 3-Tage-Wettertrend. Auch morgen und Samstag gilt viel trinken. Die Temperaturen bleiben hoch und ziehen sogar noch an. Die 40 Grad-Marke fest im Blick. Heißt auch funktionale Kleidung tragen. Das heißt wiederum Kopfbedeckung und Sonnenbrille nicht vergessen. Erst Sonntag kommen dann wieder mehr Wolken ins Spiel. Die bringen Regen und sogar Gewitter können auftreten und die können auch heftiger werden.
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2: Und ein bisschen was ist los um 3:03. Wir schauen auf die A81 Stuttgart Richtung Heilbronn zwischen Stuttgart-Zuffenhausen und Bleidelsheim. Da haben wir 10 Kilometer Stau. Hier braucht er rund 23 Minuten länger durch. Dann A8 Stuttgart Richtung München zwischen Eichelberg und Ausfahrt Hohenstadt. 3 Kilometer Stau, 7 Minuten plus. Und A3 Frankfurt Richtung Würzburg zwischen Würzburg-Kist und Würzburg-Heidingsfeld. 1 Kilometer Stau. Hier braucht er 5 Minuten länger durch. Hat es nämlich gerade gekracht. Der linke Fahrstreifen ist blockiert. Die Rettungsfahrzeuge sind im Einsatz. Deswegen bedeutet natürlich auch das für euch. Da ist es ein bisschen gefährlich. Vorsichtig fahren und vor allen Dingen Platz machen für die Rettungsfahrzeuge. Ganz, ganz entscheidend und ganz, ganz wichtig. Auch noch Gefahr auf der A6 Mannheim Richtung Heilbronn zwischen Kreuzwaldorf und Wiesloch-Raunberg durch ein defektes Fahrzeug hier auf der Straße und auf der A7 Ulm Richtung Würzburg zwischen Rasperts-Müllburg und Feuchtwang-West. Gefahr durch ein liegen gebliebenes Fahrzeug hier auf dem Standstreifen. Da sind viele Motorräder auch unterwegs und Motorradfahrer, die da rumlaufen. Das ist ein bisschen unübersichtlich, also auch hier bitte Obacht. Und A8 München Richtung Stuttgart zwischen Ulm-West und Merkling. Gefahr durch ein defektes Fahrzeug auch hier. Schauen wir auf die Blitzer. Ein mobiler Blitzer steht in Gundelsheim in der Moosbacher Straße. 40er-Zone hat uns Radiotonhörerin Karin durchgegeben. Eben vielen Dank dir, Karin. In Schwäbisch Hall wird geblitzt in der Raiffeisenstraße. 30 sind hier erlaubt. Und auch in Heilbronn in der Weinsberger Straße in der 40er-Zone steht ein Blitzer. Wenn ihr noch was habt, 0800 50 65 3x die 0. Die Nummer ist natürlich kostenlos. Gebt uns alles gerne durch. Kein Problem.
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2: Hört ihr die Uhr ticken? Nicht mehr lang und wir zocken wieder den Radioton-WM-Kopfsalat und ich bin mir schon sicher, dass wir jetzt gleich wieder einen in der Leitung haben, der mit mir spielt um die 1000 Euro. 0800 50 65 3x die 0. Ich würde sagen, die Leitungen sind offen und deswegen ruft gerne an. Ich bin gespannt.
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2: Wir zocken wieder. 30 Sekunden hat er oder diejenige Zeit, die jetzt in der Leitung ist, meine Behauptung richtig bzw. falsch einzuordnen. Heißt, stimmt meine Behauptung, sagt ihr falsch, stimmt sie nicht, sagt er richtig. Liegt er bei 6 in 30 Sekunden richtig falsch, geht es in den Lostopf und die 1000 Euro. Max Peter hier, wer ist in der Leitung?
3: Ja, hier ist der Martin, grüß dich Max.
2: Martin, grüß dich, du rufst an, woher?
3: Aus dem Auto Richtung Heimat.
2: Das heißt, wo ist die Heimat?
3: Die ist in Güglingen.
2: Okay, Martin, du spielst mit mir?
3: Ich werde es versuchen.
2: Okay, willst du parken oder fährst du einfach weiter?
3: Nein, ich parke jetzt gleich.
2: Bitte, bitte, damit wir auch volle Konzentration haben. Du wie ich ja. Wie du, ja?
3: Ja, ich stehe.
2: Sehr gut. Dann legen wir los, würde ich sagen, oder?
3: Ja, gerne.
1: Los geht's.
2: Schwedische Spieler mussten am Mittwoch vor eingestürzter Tribüne trainieren.
3: Falsch.
2: Erstmals in der Geschichte wird eine Männer-WM-Turnier von gleich drei Ländern ausgetragen.
3: Falsch.
2: Der Ball hat einen kleinen Computerchip in sich, um die Position zu bestimmen.
3: Falsch.
2: Im Finale dürften die letzten beiden Mannschaften selbst entscheiden, wo gespielt wird.
3: Richtig.
2: In Mexiko wurde eine Ente mit Fußballtrikot zum unerwarteten WM-Star.
3: Richtig.
2: Ah. 1, 2, 3, 4, ja. Schade, mein Lieber. Versuch's gerne nochmal, Martin, die nächsten Tage. Gell?
3: Mach ich.
2: Ciao,
3: alles
2: ciao.
3: Klar, danke dir. Ciao, ciao.
2: Ja, hat leider nicht geklappt für Martin, auch wenn er sich gut geschlagen hat. Aber es sind einfach Wahnsinnszeiten. Hier 30 Sekunden ist eigentlich ein bisschen zu wenig, wie ich finde. Ich würde da gar keine richtige Antwort rausbekommen. Deswegen, große Leistung, großen Respekt vor Martin. Und wir spielen wieder morgen um 10 nach 7 natürlich bei den Jungs von morgen. Das ist Patrick noch morgen und der Megis. Und natürlich das letzte Mal diese Woche morgen Nachmittag um 15:45 bei mir. Vorbereiten, Radioton hören. Wir haben immer so ein paar Infos, die wichtig werden für den WM-Kopfsalat. Und ich fange schon an zu lallen, habe ich das Gefühl. Die Hitze, sie schlägt wirklich auf meinen Kopf. Ray Dalton jetzt deswegen eure Lieblingshits bei Radioton mit All We Got.

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13: 37 Grad haben wir mittlerweile in Heilbronn, 32 sind es in Bad Mergentheim, 36 in Schwäbisch Hall, 34 in Aalen. Also ihr merkt, es wird heißer und heißer am Nachmittag und auch am Abend bleibt es sehr, sehr warm. In der Nacht bleibt es tropisch, also Ventilatoren und die Klimaanlagen auf jeden Fall schon mal einstimmen, sonst können wir alle nicht schlafen. Der Radioton 3-Tage-Wettertrend. Auch morgen bleibt es so warm. 37 bis 40 Grad dann auf der Anzeige und am Samstag sieht es ganz genauso aus. Erst Sonntag kommen dann wieder ein paar mehr Wolken auf und die bringen auch Regen mit, gegebenenfalls auch starke Unwetter.
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13: Und der längste Stau ist aktuell auf der A81 Stuttgart Richtung Heilbronn zwischen Stuttgart-Zuffenhausen und Bleidelsheim. 12 Kilometer ist er lang. Hier braucht er rund 28 Minuten länger durch. Dann A7 Ulm Richtung Würzburg zwischen Kreuz Feuchtwang-Greilsheim und Anschlussstelle Wörnitz. 4 Kilometer Stau haben wir hier, 24 Minuten plus. A6 Mannheim Richtung Heilbronn zwischen Sinsheim-Steinsfurt und Bad Rappenau. 3 Kilometer Stau, 13 Minuten plus. Und A8 Stuttgart Richtung München zwischen Eichelberg und Ausfahrt Hohenstadt. Da 4 Kilometer Stop and Go. 5 Minuten braucht er hier länger durch. Fahrt bitte auf jeden Fall noch vorsichtig auf der A7 Würzburg Richtung Ulm zwischen Marktbreit und Gollhofen. In beiden Richtungen Gefahr durch Straßenschäden. Das kommt halt jetzt auch mit der Hitze da immer mehr hervor. Dann A3 Frankfurt Richtung Nürnberg zwischen Würzburg-Heidingsfeld und Würzburg-Randersacker. Gefahr durch ein defektes Fahrzeug. Und die A6 ist betroffen. Mannheim Richtung Heilbronn zwischen Kreuzwaldorf und Wiesloch-Rauenberg. Gefahr durch ein defektes Fahrzeug. Und das gilt auch für Heilbronn Richtung Mannheim. Also nochmal die A6 Gegenrichtung zwischen Bad Rappenau und Sinsheim-Steinsfurt. Alles zum Nachlesen natürlich auf radioton.de oder in unserer App. Geht ohne Probleme. Dann schauen wir, wo geblitzt wird. Einmal in Schwäbisch Hall in der Ellwanger Straße, 50er-Zone hier. Und in Crailsheim auf dem Pamirsring steht ein Gerät, ein Blitzergerät natürlich dementsprechend. 50er-Zone hier. Und in Heilbronn in der Weinsberger Straße wird auch noch geblitzt. 40 sind erlaubt. Fuß vom Gas kann ich euch nur so mitgeben auf dem Weg. 0850 65 dreimal die 0, wenn ihr noch irgendwas gesehen oder gehört habt. Geht's auch gerne durch, natürlich kostenlos über die Nummer. Jetzt haben wir Nico Santos für euch mit Ray of Light. Radioton am Donnerstag, 16:33 Uhr. Kommt gut in euren Feierabend. Ich bin Max Peter. Servus.

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0: Sowas von absolut legendär. Queen, Another One Bites the Dust bei Radioton am Donnerstag. Ja, die Schweiz, Österreich, Spanien, England. Nee, ich liste jetzt nicht die Teams der WM 2026 auf. Das sind alles Länder, in denen unsere Gitarrenvirtuosen schon aufgetreten sind und für ein großes Publikum gefetzt haben mit ihren Instrumenten. Sogar in den weltbekannten Abbey Road Studios in London waren sie schon und haben eine Platte eingespielt. Das ist ja ein Ritterschlag, wenn er mich fragt, für jeden Musiker da zu spielen und in diesen heiligen Hallen, ja, Platten aufzunehmen. Donnerstag ist es, wir haben 20 vor 5 und unsere Ritter, ich meine Gitarrenvirtuosen, stehen parat. Ihr wisst, was jetzt kommt.
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2: Ja, hi, ich bin's Alex.
3: Und hier ist Jan Pascal.
2: Zusammen sind wir Café del Mundo und wir ziehen euren Hits den Stecker.
3: Heute ein ganz ikonischer Hit von Ed Sheeran, One Man and One Guitar. Isn't it great?
2: Ja, der Song heißt Shape of You. Ed Sheeran, toller Musiker. Und er hat mit 16 die Schule geschmissen und trotzdem einen Ehrendoktortitel bekommen. Das heißt, mein Lieber, auch für dich gibt's noch Chancen.
3: Da habe ich ja noch Hoffnung. Aber dieser Mensch steht alleine auf einer Bühne in einer Arena inmitten von Zehntausenden von Menschen und spielt mit seiner Loopstation und einer Gitarre und Hals und seiner Stimme eine komplette Show, ein komplettes Konzert. Ist das nicht großartig? Was sagst du dazu?
2: Ich finde es großartig und ich finde, er hat echt einen Groove gepachtet. Also auch bei diesem Song hört man das total, wie er diesen Song ja fast rappt schon stellenweise. Ich finde es grandios. Hat mir super viel Spaß gemacht auf der Gitarre.
3: Ich werde an ihn denken, wenn wir unsere erste Arena spielen.
2: Ja,
3: das und jetzt geht's los. Komm, wir haben es gitarrisiert für euch.
2: Ja.
3: Ed Sheeran, Shape of You.

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7: Ich bin Sabrina Amon, guten Tag. Im Bad Spencer Bad in Schwäbisch Gmünd soll ein 21-jähriger Mann mindestens 4 Mädchen im Alter von 12 bis 14 Jahren sexuell belästigt haben. Der junge Mann habe den Mädchen an den Po bzw. an den Oberschenkel gefasst und soll dabei versucht haben, ihnen die Bikinihose auszuziehen, teilte die Polizei mit. Bei einem der Mädchen soll er bei dem Vorfall am Samstag zudem versucht haben, mit den Fingern in den Intimbereich einzudringen. Die Mädchen wehrten sich laut Polizei und der Mann ließ von ihnen ab. Der Haftbefehl gegen den 21 Jahre alten afghanischen Staatsbürger wurde unter Auflagen außer Vollzug gesetzt. So darf er keine Freibäder aufsuchen. Sabrina Amon, Radio Ton Schwäbisch Gmünd.
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8: Ich bin Cornelius Dreger. Das Ticket für die K.O.-Runde hat die deutsche Fußballnationalmannschaft bei der WM schon in der Tasche. Heute Abend geht es zum Abschluss der Gruppenphase noch gegen Ecuador. Torgarant Dennis Undorf steht trotz seiner beiden Super-Joker-Einsätze mit 3 Treffern erneut nicht in der Startelf. Deutschland erlebt die bisher heißesten Tage des Jahres mit Temperaturen an die 40 Grad und keiner wirklichen Abkühlung in den Nächten. Betroffen von der Hitzewelle sind aber auch viele andere Teile Europas. In Spanien, Frankreich und Großbritannien wurden bereits Rekordwerte gemessen. Es gab Hitzewarnungen, Stromausfälle und Schulschließungen. Nach den schweren Erdbeben in Venezuela mit mindestens 160 Toten will auch Deutschland helfen. Verteidigungsminister Pistorius plant, die Bundeswehr ins Katastrophengebiet zu schicken. 2 schwere Beben erschütterten Venezuela, Dutzende Häuser stürzten ein. Die Länder sind sich einig, da wodurch Beschlüsse des Bundes mehr Kosten entstehen, soll der Bund auch zu 80% dafür aufkommen. Darauf haben sich die Länderchefs bei ihrem Treffen in Berlin geeinigt. Aktuell sitzen sie mit Kanzler Merz zusammen. Die Grünen im Bundestag wollen einen neuen Anlauf für ein AfD-Verbotsverfahren starten. Die Fraktionsvorsitzenden Hasselmann und Dröge haben ihren Kolleginnen und Kollegen von Union, SPD und Linken einen entsprechenden Brief geschrieben. Hintergrund ist ein neues Gutachten, das gute Chancen für ein AfD-Verbot sieht.
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9: Die Tonregion zwischen Kraichgau und Ostalb, sie schwitzt. Und wir mittendrin bei 36 Grad in Heilbronn, Bad Mergentheim, Schwäbisch Hall und in Aalen, da haben wir 33 Grad. Und damit ist ja eigentlich die gesamte Region ganz gut abgedeckt. Auch der Abend und die Nacht, es wird nicht besser, es bleibt warm, es bleibt tropisch. Und das heißt natürlich für unser Schlafzimmer, auch da steht die Luft, die heiße Luft. Ventilatoren anstellen, Klimaanlagen auf jeden Fall hochdrehen. Es ist ganz, ganz nötig, um einen kühlen Kopf heute Nacht zu behalten. Der Radioton 3 Tage Tage Wettertrend. Morgen Samstag bleibt das Spiel so, wie es ist. Temperaturen bis an die 40 Grad Marke sogar. Erst Sonntag kommen dann wieder mehr Wolken dazu. Die verdecken dann so ein bisschen die Sonne. Dann kommt auch ein bisschen mehr Regen runter. Und die Gewitterwahrscheinlichkeit steigt dann natürlich auch enorm an.
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9: Wir schauen drauf auf den längsten Stau. Und der ist auf der A81 Stuttgart Richtung Heilbronn. Aktuell zwischen Dreieck-Leonberg und Bleidelsheim 12 Kilometer lang. Mindestens 28 Minuten braucht ihr genau länger durch. Dann A7 Ulm Richtung Würzburg zwischen Kreuz Feuchtwang-Greilsheim und Anschlussstelle Wörnitz. 4 Kilometer Stau, mindestens 20 Minuten plus einkalkulieren. Und A6 Mannheim Richtung Heilbronn zwischen Sinsheim-Steinsfurt und Bad Rappenau. 4 bis 5 Kilometer Stau, hier dauert 16 Minuten länger durch. Dann fahrt bitte vorsichtig auf der A3 Frankfurt Richtung Nürnberg zwischen Würzburg-Heidingsfeld und Würzburg-Randersacker. Gefahr durch ein defektes Fahrzeug. Auch auf der A7 ist was los. Ulm Richtung Würzburg zwischen Rasbatz-Müllbuck und Feuchtwangen-West. Gefahr durch ein liegen gebliebenes Fahrzeug hier auf dem Standstreifen. Das ist ein bisschen unübersichtlich. Vorsichtig fahren. Und wir schauen noch auf die A8 Stuttgart Richtung München zwischen Eichelberg und Mühlhausen. Gefahr auch hier durch einen kaputten Wagen am Straßenrand. Wo wird geblitzt? Einmal in Schwäbisch Hall in der Ellwanger Straße, 50er-Zone hier. Dann in Greilsheim nach wie vor auf dem Pamirsring, ebenfalls 50 sind hier erlaubt. Und dann in Heilbronn in der Weinsberger Straße. Hier dürft ihr 40 fahren, nicht mehr, sonst gibt es ein teures Bild von euch. 0850 65 3x die 0. Wenn ihr was gesehen habt, meldet uns auch gerne kostenlos durch. Und alles zum Nachlesen gibt es natürlich auch noch, nämlich auf radioton.de oder in unserer App.
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9: Hoch Hartmut lässt uns schwitzen und zwar so sehr wie schon lange nicht mehr. Die hohen Temperaturen sind für viele Organisatoren von Veranstaltungen jetzt auch Grund genug zu sagen, nichts da. Wir sagen unsere Feste und Sportevents ab. Es ist einfach zu heiß für körperliche Anstrengungen und Alkohol unter praller Sonne ist auch nicht besonders gut. Und deswegen schauen wir einfach mal in die kommende Woche, was wir nächsten Donnerstag anstellen können. Hoffentlich dann auch mit der niedrigeren Temperatur. Das verraten wir euch nämlich um 15 nach, also um 15 nach 5, ganz genau. Ich bin Max Peter, Alex Warren jetzt für euch. Die Tonregion zwischen Kreich.
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0: Furchtbar. Jason Mraz, furchtbar gut mit I'm Yours bei Radioton am Donnerstag, 25. Juni. 17.16 Uhr haben wir. Und die Ipfmess. Das ist ja ein Fest für alle, die gerne feiern, auch so ein bisschen Volksfest-Feeling einatmen wollen, zusätzlich zur hitzigen Luft. Und die Ouvertüre zur Ipfmess in Bopfingen ist ganz klar die Ipfmess Countdown Party. Die steigt ja genau in einer Woche. Und über die sprechen wir jetzt mit Martin Schill, DJ und Moderator der Ipfmess Countdown Party, aber auch mit Christian Lutz, der zweite Vorstand vom Hard Rock Bopfingen Verband. Der ist jetzt mit am Start. Martin, was erwartet uns bei der großen Countdown Party?
1: Ab 17 Uhr wird das Zelt geöffnet. Da werden die Flotten, Herzfelder, Blasmusikklassiker präsentieren. Danach kommt dann die Hard Rock House Band, die ein spezielles Ipfmess Countdown Set vorbereitet hat. Danach dann Mayo Fluss, das ist eine echt klasse Band, die Latino-Rumba-Rock spielt. Ich habe noch nie erlebt, dass die Band, egal wo sie gespielt hat, nicht die Hütte gerockt hat, und die werden das Festzelt definitiv auf den Kopf stellen.
0: Christian, wen spricht das an?
2: Wir wollen damit alle Generationen ansprechen, von den jungen Partybegeisterten 16 plus bis hin zu zum älteren Publikum, auch sage ich mal die Rentner, wo mal nachmittags eine gemütliche Wanderung machen wollen und dann anschließend im Festzelt schon einkehren wollen, um ein bisschen Ipfmess-Feeling schon vorab zu schnuppern.
0: Okay, sehr, sehr gut. Jetzt hat die Ipfmess-Countdown-Party ja auch noch einen guten Zweck hinter sich. Worum geht's da genau?
1: Wir haben uns als Verein auf die Fahne geschrieben, dass wir schwerkranke Menschen, insbesondere Kinder und Jugendliche sowie deren nächste Angehörige, finanziell unterstützen wollen. Es beruht auf einem persönlichen Schicksal, und wir wollen natürlich jetzt mit den Eintrittserlösen aus der Ipfmess Countdown Party auch regionale Institutionen und Einrichtungen unterstützen, die eben kranke Kinder supporten.
0: Ja, wir freuen uns auf die Ipfmess Bopfingen und die Countdown Party nächsten Donnerstag. Dann auf der Radioton-Website findet ihr nochmal alle Infos zur Party sowie die Möglichkeit, euch Tickets im Vorverkauf für den guten Zweck natürlich zu sichern. Das ist ganz, ganz klar. Ich bin Max Peter, ihr hört Radioton, jetzt mit Jennifer Lopez. 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Yeah.

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16: Wenn ich hier die Wetteraussichten präsentiere, dann habe ich hier eine ganz große Anzeige mit verschiedenen Temperaturen überall aus der Tonregion, zum Beispiel in Bad Mergentheim. Da messe ich aktuell 32 Grad, in Schwäbisch Hall sind 36, in Heilbronn 37, in Aalen 32. Das sehe ich hier alles auf einen Blick. Und ich sitze hier die ganze Zeit vor dieser Anzeige und denke, es kann nicht noch mehr nach oben gehen heute. Und es geht tatsächlich noch mehr nach oben. Und so bleibt es auch am späten Nachmittag und am Abend wirklich heiß. Und die Nächte, ja, ihr könnt euch vorstellen, die werden wieder bullenheiß. Also hoffentlich habt ihr eine Klimaanlage, vor allen Dingen an alle, die eine Dachgeschosswohnung haben. Ich denke an euch, ich habe nämlich auch eine. Puh, der Radioton, 3 Tage Wettertrend. Auch morgen und übermorgen hält der Hitzesommer an. Bis zu 40 Grad erreichen wir erst am Sonntag dann wieder ein bisschen Erfrischung, obwohl ich gar nicht glaube, dass das richtig Erfrischung dann gibt. Regen fällt mit mehr Wolken, Unwetter können kommen, aber es bleibt trotzdem ordentlich warm.
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16: Und der längste Stau, der ist auf der A81 Stuttgart Richtung Heilbronn zwischen Stuttgart-Feuerbach und Bleidelsheim. 12 Kilometer ist er lang, hier braucht er 32 Minuten länger durch, mindestens. Dann A7 Ulm Richtung Würzburg zwischen Kreuzfeuchtwang-Greilsheim und Wörnitz. 3 Kilometer Stau, 22 Minuten plus und 21 Minuten länger braucht er auf der A6 Mannheim Richtung Heilbronn zwischen Sinsheim Süd und Bad Rappenau. Da haben wir 7 Kilometer Stau. Und dann noch vorsichtig fahren bitte auf der A6 Heilbronn Richtung Nürnberg zwischen Kreuz Feuchtwangen Greilsheim und Feuchtwangen Nord. Gefahr durch Gegenstände, nämlich Reifenteile auf der Fahrbahn. Hier ist ein Reifen geplatzt von einem LKW. Also das ist ein bisschen unübersichtlich. Vorsicht, dann schauen wir auf die Blitzer. Einer steht in Schwäbisch Hall in der Ellwanger Straße, 50er Zone. Dann in Greilsheim auf dem Pamirsring wird nach wie vor geblitzt. Da ist 50 erlaubt und in Heilbronn wird auch noch abkassiert in der Scheufelenstraße. Hier sind 40 erlaubt. Mobiler Blitz hat uns eben Radiotonhörerin Juliane durchgegeben. Vielen, vielen Dank dir. 0800 50 65 3x die 0. Wenn ihr noch was gesehen habt, geht's auch durch. Und wenn ihr es nochmal nachlesen wollt, alles, ihr findet es natürlich auf radioton.de oder in unserer Radioton-App. Auch kein Problem. Ich bin Max Peter, wünsche euch jetzt einen schönen Donnerstag und vor allen Dingen einen schönen Weg Richtung Feierabend mit Leonie und Callum Scott. Stay. 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

0: Nelly Furtado, Powerless bei Radioton. Donnerstag ist es, 25. Juni, 17.44 Uhr. Und Deutschland steht ja bereits als Gruppensieger fest. Heute Abend geht es gegen Ecuador. 22 Uhr ist Anpfiff. Und eigentlich geht es ja da um nichts mehr. Ich will mich nicht so weit aus dem Fenster lehnen. Viele haben ja damit gerechnet, dass Bundestrainer Julian Nagelsmann ordentlich durchrotiert heute Abend beim dritten Gruppenspiel. Anderen ja Spielern eine Chance geben, das Motto auch sich zu beweisen. Macht er aber doch nicht. Oder wohl doch nicht. Radioton-WM-Experte Maxi Schwab ist bei mir. Warum ist das so, Maxi?
1: Ja, der Aufreger schon übers ganze Turnier hinweg ist der Bankplatz von VfB-Stürmer Dennis Undaff. Wenn man 5 Torbeteiligungen in nicht mal einer Stunde Spielzeit sammelt, dann kann man schon Argumente für einen Startelf-Einsatz finden. Nagelsmann sieht seine Rolle aber aktuell wohl weiter als Edeljoker. Und solange das funktioniert, gibt es ja auch eigentlich keine Gründe, es zu ändern.
0: Auch Manuel Neuers Ersatz, Oliver Baumann, bekommt keinen Einsatz geschenkt. Hätte er sich ja eigentlich verdient gehabt, nachdem er die ganze Vorbereitung und auch die Qualifikation lang im Tor gestanden hat, oder?
1: Ja, genau. Also viele hatten erwartet, dass Baumann heute seine WM-Minuten bekommt. Nagelsmann argumentiert aber anders. Er sagt, Manuel Neuer braucht jeden Einsatz für seinen Rhythmus.
0: Das klingt ein bisschen danach, als würde der Bundestrainer schon mehr an die K.O.-Runde denken als an Ecuador.
1: Absolut. Nagelsmann hat ja selbst gesagt, dass die Mannschaft noch nicht viele Spiele zusammen hatte. Deshalb möchte er auch möglichst viel Eingespieltheit sammeln. Am Wochenende danach wartet dann aufs Trainerteam wohl eine kurze Nacht.
0: Mhm, warum denn das? So früh sollte man doch eigentlich noch nicht feiern, oder?
1: Ja, schuld ist das neue WM-Format. Deutschland weiß aktuell noch gar nicht, gegen wen es dann im 16. Finale eigentlich geht. Das hängt dann ein bisschen davon ab, wie die Ergebnisse der anderen Gruppen so ausgehen. Deshalb schauen sich Nagelsmann und seine Assistenten parallel jetzt schon möglichst viele Gegner an. Er hat sogar schon in der letzten Pressekonferenz angekündigt, dass am Wochenende wohl eine kleine Nachtschicht anstehen wird.
0: Wenn der Lohn ein WM-Achtelfinale ist, dann dürfte die Motivation auch nachts um 3 noch ganz ordentlich sein. Danke dir, Maxi.
1: Gerne.

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10: 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Es ist 18 Uhr. 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
11: Ich bin Maxi Schwab, guten Tag. Immer mehr Menschen gehen in Rente, doch viele Wohnungen sind dafür nicht gerüstet. Das zeigt eine aktuelle Studie des Pestel-Instituts. Demnach erfüllen in Stadt- und Landkreis Heilbronn, im Main-Tauber-Kreis und im Ostalbkreis nur etwa 7-8% der Wohnungen die Anforderungen für ein altersgerechtes Wohnen. Ein zentrales Problem sind die fehlenden barrierefreien Bäder. So verfügen beispielsweise in Heilbronn nur 17.500 Wohnungen über bodengleiche Duschen. Gleichzeitig gehen aber in den nächsten Jahren zehntausende Babyboomer in der Region in den Ruhestand. Das Pestel-Institut und der Baustofffachhandel fordern deshalb eine bundesweite Seniorenumbauoffensive mit deutlich höheren Zuschüssen für den altersgerechten Umbau von Wohnungen. Ziel sei es, älteren Menschen ein möglichst langes Leben in den eigenen 4 Wänden zu ermöglichen. Maxi Schwab, Radio Ton.
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12: Ich bin Cornelius Dreger. Zum Abschluss der WM-Vorrunde spielt Deutschland heute gegen Ecuador. Nach den beiden Siegen gegen Curaçao und die Elfenbeinküste steht das DFB-Team als Gruppensieger schon sicher in der K.O.-Runde. Anstoß ist um 22 Uhr unserer Zeit. Hitzespitze in Deutschland. Wir sind mittendrin in der Hitzewelle. Temperaturen an die 40 Grad, teils darüber, in den Nächten keine Abkühlung. Die Bundesärztekammer ruft dazu auf sich, aber auch auf andere zu schauen. Besonders gefährdet sind etwa Ältere, Schwangere oder auch Kinder. Die Deutsche Bahn schraubt ihre Ziele deutlich nach unten. Bahnchefin Paller sagt, bisherige Versprechen, etwa mehr Fahrgäste, komplett digitale Schiene und hohe Pünktlichkeitswerte, seien so nicht realistisch. Für den Fernverkehr heißt das konkret, 80% Pünktlichkeit sollen erst 2035 erreicht werden. Das Zollabkommen zwischen der EU und den USA hat jetzt auch die letzte Hürde genommen. Die Mitgliedsländer haben final zugestimmt. Auf die meisten EU-Waren, die in die USA geliefert werden, fallen damit Zölle von 15% an. Für Autos und Maschinen aus den USA werden im Gegenzug keine Zölle fällig. Das Social-Media-Verbot für Jugendliche in Australien wirkt offenbar kaum. Das Gesetz wird unter anderem mit Fake-Accounts umgangen, heißt es in einer neuen Studie. Australien hatte vor einem halben Jahr TikTok und Co. für unter 16-Jährige verboten.
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13: Wir schauen nochmal gemeinsam auf die Temperaturen. Aktuell haben wir 37 Grad in Heilbronn, 32 in Bad Mergentheim, 35 in Schwäbisch Hall und 32 messen wir in Aalen. Also auch der Abend und die Nacht, sie bleiben warm. Und für alle, die im Dachgeschoss wohnen, Halleluja, ich hoffe, ihr habt Ventilatoren oder auch eine Klimaanlage, weil ohne die geht es mit dem Schlafen nicht so dolle. Auch die nächsten Tage bleiben heiß. Der Radioton 3-Tage-Wettertrend beweist es. Morgen, übermorgen kratzen wir an der 40-Grad-Marke überall zwischen Kraichgau und Ostalb. Die Sonne, die strahlt ohne Ende, also auf jeden Fall eincremen und die Sonnenbrille auch nicht vergessen. Erst ab Sonntag ziehen dann wieder ein paar mehr Wolken auf. Es kann regnen, aber auch zu Gewittern bzw. Unwettern kommen. Dann gehen die Temperaturen ein bisschen runter, aber es bleibt immer noch zwischen 30 und 35 Grad auf der Anzeige.
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13: Den längsten Stau haben wir auf der A81, Stuttgart Richtung Heilbronn, zwischen Stuttgart Feuerbach und Bleidelsheim. 11 Kilometer sehr lang, obwohl sich das gerade so ein bisschen umwandelt zu stockendem Verkehr. Also es geht ein bisschen schneller voran. Trotzdem noch mindestens 24 Minuten Zeitverlust müsst ihr hier einplanen. Dann schauen wir auf die A6, Mannheim Richtung Heilbronn, zwischen Sinsheim-Steinsfurt und Bad Rappenau. 4 Kilometer stockender Verkehr hier. Mindestens 6 Minuten länger. Und A7 Ulm Richtung Würzburg, zwischen Kreuzfeuchtwang-Greizheim und Rastplatz Kurzmandel. 2,8 Kilometer Stau. Hier braucht ihr rund 23 Minuten länger durch aktuell. Und bitte fahrt noch vorsichtig auf der A6 Heilbronn Richtung Nürnberg zwischen Kreuz Feuchtwang-Kreilsheim und Feuchtwang-Nord. Gefahr durch Gegenstände, nämlich Reifenteile auf der Fahrbahn. Hier ist nämlich der Reifen eines LKWs geplatzt und der LKW steht jetzt hier auch am Straßenrand. Also da ist auch der Standstreifen gesperrt. Das ist ein bisschen unübersichtlich. Vorsichtig fahren. Dann schauen wir noch auf die Blitzer in der Tonregion. Ein Mobiler steht in der Heidelberger Straße in Heilbronn in der 20er Zone, hat uns Radiotonhörer Carsten eben durchgegeben. Danke. In Ellwangen in der Berliner Straße, 30er-Zone, wird geblitzt und abkassiert wird auch noch in Gundelsheim in der Moosbacher Straße. Hier dürft ihr 40 fahren und nicht viel mehr, sonst blinkt's und blitzt. 0850 65 3x die 0. Wenn ihr noch was habt, schickt uns gerne eine WhatsApp über diese kostenlose Nummer. Ich bin Max Peter und freue mich, wenn wir uns morgen nochmal hören, diese Woche. Und auch nochmal WM-Kopfsalat spielen. Um 16.15 Uhr spielen wir den und ich hörte ab 14 Uhr. Bis dahin, bleibt's gut, macht's gut.
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4: Aktuell haben wir bei uns einen strahlend blauen Himmel und viel Sonne. In Heilbronn liegen die Temperaturen derzeit bei 37 Grad, in Hohenlohe gibt es 36 Grad und im Ostalbkreis 35 Grad. Zum Abend hin bleibt es klar, die Werte gehen über Nacht auf um die 21 Grad zurück. Morgen wird es ähnlich sonnig, dabei klettern die Temperaturen tagsüber wieder auf Werte zwischen 36 und 39 Grad.
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5: Achtung, auf der A6 von Heilbronn Richtung Mannheim im Bereich der Anschlussstelle Bad Rappenau gibt es ein defektes Fahrzeug. Auf der A3 von Würzburg Richtung Frankfurt ist die Ausfahrt Wertheim-Lenkfurt durch einen defekten LKW blockiert. Zudem liegen dort Reifenteile auf der Fahrbahn. Auf der A81 von Heilbronn Richtung Würzburg zwischen Tauberbischofsheim und Gerchsheim steht ein defektes Fahrzeug. Auf der A6 von Heilbronn Richtung Nürnberg zwischen dem Kreuz Feuchtwangen-Kreilsheim und Feuchtwangen-Nord gibt es Gegenstände auf der Fahrbahn und ein LKW steht mit einem Reifenplatzer auf dem Standstreifen. Noch mehr Verkehr, ausführlich zum Nachlesen, findet ihr auf radioton.de und in unserer App.

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17: Ich bin Cornelius Dreger. Das Ticket für die K.O.-Runde hat die deutsche Fußballnationalmannschaft bei der WM schon in der Tasche. Heute Abend geht es zum Abschluss der Gruppenphase noch gegen Ecuador. Torgarant Dennis Undorf steht trotz seiner beiden Super-Joker-Einsätze mit 3 Treffern erneut nicht in der Startelf. Sollte es bei großer Hitze für Beschäftigte in Europa mehr Pausen geben, das zumindest fordert der Europäische Gewerkschaftsbund und nennt die Fußball-WM in Nordamerika als Vorbild mit ihren Trinkpausen. Bauarbeiter, Obstpflücker oder Busfahrer bräuchten aber deutlich länger als 3 Minuten und das ohne Lohnverlust. Verteidigungsminister Pistorius will die Bundeswehr ins Erdbebengebiet nach Venezuela schicken. Bis zu 6 Transportflugzeuge werden bereitgestellt. Gleich 2 schwere Beben erschütterten das südamerikanische Land. Dutzende Häuser stürzten ein. Mindestens 160 Menschen starben. Die Stimmung in der deutschen Exportwirtschaft hat sich im Juni leicht verbessert. Vor allem die Elektroindustrie blickt optimistischer auf das Auslandsgeschäft, meldet das IFO-Institut. Die Auto- und Metallbranche erwartet dagegen weiter rückläufige Exporte. Teilerfolg für Bayer im Glyphosat-Streit vor dem obersten US-Gericht. Warnhinweise müssen nur nach einheitlichem US-Bundesrecht erfolgen. Strengere Regeln einzelner Bundesstaaten gelten nicht. Für Bayer könnte das einige Klagen erschweren oder sogar erledigen.
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7: Aktuell zeigt sich bei uns ein klarer Himmel mit viel Sonne. In Heilbronn haben wir am späten Nachmittag 36 Grad, in Hohenlohe gibt es 35 Grad und im Ostalbkreis 34 Grad. Dieser klare Himmel bleibt uns auch weiterhin erhalten, die Sonne scheint durchgehend. In der Nacht kühlt es in der gesamten Thurnregion auf Werte um die 21 Grad ab. Morgen geht es mit viel Sonne weiter. Dabei klettern die Temperaturen auf Werte zwischen 36 und 39 Grad.
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18: Auf der A6 Richtung Nürnberg erwartet euch zwischen dem Kreuz Feuchtwangen-Crailsheim und Feuchtwangen-Nord eine Gefahr durch Reifenteile auf der Fahrbahn. Außerdem befindet sich dort ein liegen gebliebenes Fahrzeug auf dem Standstreifen, da ein LKW einen Reifenplatzer hatte. Auf der A7 von Ulm nach Würzburg müsst ihr zwischen dem Kreuz Feuchtwangen-Crailsheim und Wörnitz mit einem defekten Fahrzeug rechnen. Ebenfalls auf der A6 in Richtung Mannheim gibt es im Bereich der Anschlussstelle Bad Rappenau ein weiteres defektes Fahrzeug. Und auf der A81 Richtung Würzburg trefft ihr zwischen Tauberbischofsheim und Gerchsheim ebenfalls auf ein defektes Fahrzeug. Noch mehr Verkehr ausführlich zum Nachlesen findet ihr auf radioton.de und in unserer App.
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8: Derzeit haben wir bei uns einen klaren Himmel und Sonnenschein. In Heilbronn liegen die Temperaturen aktuell bei 36 Grad, in Hohenlohe gibt es 35 Grad und im Ostalbkreis 34 Grad. In den nächsten Stunden kühlt es ein bisschen ab, der Himmel bleibt dabei klar. In der Nacht sinken die Werte in der gesamten Thurnregion auf rund 21 bis 23 Grad. Morgen geht's mit einem klaren Himmel weiter. Im Tagesverlauf steigen die Temperaturen dann wieder auf 37 bis 39 Grad an.
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9: Achtung, auf der A8 von Stuttgart Richtung München zwischen Hohenstadt und Märklingen steht ein defektes Fahrzeug. Gleiches auf der A8 zwischen Eichelberg und Mühlhausen. Auf der A7 von Würzburg Richtung Ulm im Bereich der Anschlussstelle Ahlen-Oberkochen blockiert ebenfalls ein defektes Fahrzeug. Auf der A3 Richtung Frankfurt zwischen Würzburg-Christ und dem Dreieck Würzburg-West liegen Reifenteile auf der Fahrbahn. Noch mehr Verkehr, ausführlich zum Nachlesen, findet ihr auf radioton.de und in unserer App.

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4: Ich bin Cornelius Dreger. Zum Abschluss der WM-Vorrunde spielt Deutschland heute gegen Ecuador. Nach den beiden Siegen gegen Curaçao und die Elfenbeinküste steht das DFB-Team als Gruppensieger schon sicher in der K.O.-Runde. Anstoß ist um 22 Uhr unserer Zeit. Die Kommunen in Deutschland sollen entlastet werden. Bund und Länder haben sich jetzt nach langem Ringen auf eine Finanzreform geeinigt. Der Bund übernimmt künftig 80% der Kosten, die den Kommunen durch Bundesgesetze entstehen. Das Motto: Wer bestellt, bezahlt. In Venezuela läuft nach den schweren Erdbeben mit über 160 Toten die internationale Hilfe an. Mehrere Länder kündigten an, Rettungskräfte in die Region nahe der Hauptstadt Caracas zu schicken. Die Bundeswehr will sich beteiligen und etwa auch Malteser International schickt ein Team nach Venezuela. Die Deutsche Bahn rät Kunden wegen der Hitze von Reisen ab und bietet Stornierungen an. Das Unternehmen rechnet mit Zugausfällen und Verspätungen, unter anderem auch wegen möglicher Böschungsbrände oder heftiger Gewitter. Wer sein Ticket storniert, bekommt sein Geld zurück. Die Grünen im Bundestag wollen einen neuen Anlauf für ein AfD-Verbotsverfahren starten. Die Fraktionsvorsitzenden Hasselmann und Dröge haben ihren Kolleginnen und Kollegen von Union, SPD und Linken einen entsprechenden Brief geschrieben. Hintergrund ist ein neues Gutachten, das gute Chancen für ein AfD-Verbot sieht.
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5: Aktuell gibt es bei uns einen strahlend blauen Himmel. In Heilbronn und in Hohenlohe liegen die Temperaturen zur Stunde bei 35 Grad. Im Ostalbkreis sind es 34 Grad. In der Nacht sinken die Werte auf rund 21 Grad ab. Morgen kommt die Sonne weiter durch. Im Tagesverlauf steigen die Temperaturen auf bis zu 39 Grad.
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6: Achtung, auf der A81 von Heilbronn Richtung Stuttgart bei der Anschlussstelle Mundelsheim. Dort steht ein defektes Fahrzeug. Auch auf der A8 von Stuttgart Richtung München gibt's eine Gefahr durch ein defektes Fahrzeug zwischen Eichelberg und Mühlhausen. Passt ebenfalls auf der A3 von Frankfurt Richtung Würzburg auf. Zwischen Wertheim-Lenkfurt und Helmstadt liegen Gegenstände auf dem linken und mittleren Fahrstreifen. Und auf der A6 von Heilbronn Richtung Nürnberg zwischen dem Kreuz Feuchtwangen-Crailsheim und Feuchtwangen-Nord blockiert ein LKW mit Reifenplatzer den Standstreifen. Noch mehr Verkehr ausführlich zum Nachlesen findet ihr auf radioton.de und in unserer App.
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8: Aktuell haben wir bei uns einen strahlend blauen Himmel und reichlich Sonne. In Heilbronn liegen die Temperaturen am Abend bei 35 Grad, in Hohenlohe sind es 34 Grad und im Ostalbkreis 33 Grad. Im weiteren Verlauf bleibt es durchgehend klar, die Sonne begleitet uns noch eine Weile. In der Nacht sinken die Werte in der gesamten Tonregion auf um die 21 Grad. Morgen setzt sich der klare Himmel fort. Im Tagesverlauf klettern die Temperaturen auf bis zu 39 Grad.
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9: Achtung, auf der A6 Heilbronn Richtung Mannheim zwischen Bad Rappenau und Sinsheim-Steinsfurt steht ein defektes Fahrzeug. Außerdem gibt es im Bereich der Anschlussstelle Bad Rappenau ein weiteres Problemfahrzeug. Auch auf der A3 Richtung Würzburg zwischen Kreuzbiebelried und Rottendorf haben wir einen Gefahrenpunkt durch ein defektes Fahrzeug. Seid aufmerksam auf der A6 Richtung Nürnberg zwischen Kreuz Feuchtwangen-Kreilsheim und Feuchtwangen-Nord blockiert ein liegengebliebenes LKW-Fahrzeug den Standstreifen nach einem Reifenplatzer. Noch mehr Verkehr ausführlich zum Nachlesen findet ihr auf radioton.de und in unserer App.

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1: Ich bin Cornelius Dreger. Das Zollabkommen zwischen der EU und den USA hat jetzt auch die letzte Hürde genommen. Die Mitgliedsländer haben final zugestimmt. Auf die meisten EU-Waren, die in die USA geliefert werden, fallen damit Zölle von 15% an. Für Autos und Maschinen aus den USA werden im Gegenzug keine Zölle fällig. Wer bestellt, bezahlt. Unter diesem Motto haben Bund und Länder jetzt eine Finanzreform beschlossen. Sie soll die Kommunen entlasten. Bei neuen Bundesgesetzen übernimmt der Bund künftig 80% der Kosten, die in den Kommunen entstehen. Allerdings bei neuen Gesetzen, die kommunale Kassen entlasten, wandert Geld auch wieder zurück. Nach den schweren Erdbeben in Venezuela ist das genaue Ausmaß weiter unklar. Über 160 Menschen sind mindestens ums Leben gekommen. Dazu werden noch Tausende vermisst. Mittlerweile läuft die internationale Hilfe an. Unter anderem will sich die Bundeswehr beteiligen. Hitzespitze in Deutschland. Wir sind mittendrin in der Hitzewelle. Temperaturen an die 40 Grad, teils darüber. In den Nächten keine Abkühlung. Die Bundesärztekammer ruft dazu auf sich, aber auch auf andere zu schauen. Besonders gefährdet sind etwa Ältere, Schwangere oder auch Kinder. Teilerfolg für Bayer im Glyphosat-Streit vor dem obersten US-Gericht. Warnhinweise müssen nur nach einheitlichem US-Bundesrecht erfolgen. Strengere Regeln einzelner Bundesstaaten gelten nicht. Für Bayer könnte das einige Klagen erschweren oder sogar erledigen.
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2: Aktuell haben wir bei uns einen strahlend blauen Himmel. In Heilbronn liegen die Temperaturen am Abend bei 34 Grad, in Hohenlohe gibt's 33 Grad und im Ostalbkreis 31 Grad. In der Nacht kühlt es in der gesamten Thun-Region auf rund 21 Grad ab. Dabei bleibt der Himmel weiterhin klar. Morgen steigen die Werte tagsüber auf 35 bis 39 Grad. Dazu scheint durchgehend die Sonne mit nur gelegentlichen Wolken.
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3: Achtung, auf der A8 in Richtung Stuttgart. Zwischen Hohenstadt und Mühlhausen steht ein defektes Fahrzeug. Auch auf der A6 Richtung Mannheim bei der Anschlussstelle Bad Rappenau haben wir ein Pannenfahrzeug. Auf der A3 von Nürnberg nach Würzburg zwischen dem Kreuz Biebelried und Rottendorf müsst ihr mit einem defekten Fahrzeug rechnen. Ebenso auf der A81 Richtung Stuttgart im Bereich Heilbronn unter Gruppenbach gibt es ein defektes Fahrzeug. Noch mehr Verkehr ausführlich zum Nachlesen findet ihr auf radioton.de und in unserer App.
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5: Aktuell haben wir bei uns einen klaren Himmel. In Heilbronn liegen die Temperaturen am Abend bei 32 Grad. In Hohenlohe gibt es 32 Grad und im Ostalbkreis 30 Grad. Dazu bleibt es durchgehend trocken, die Sonne ist noch da. In der Nacht sinken die Werte in der gesamten Region auf um die 21 Grad ab. Dabei bleibt der Himmel weiterhin klar. Morgen wird es mit Temperaturen bis 38 Grad noch ein Stück wärmer. Dazu kommt die Sonne immer wieder durch.
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6: Achtung, auf der A3 von Würzburg Richtung Nürnberg zwischen Kreuzbiebelried und Kitzingen-Schwarzach. Hier steht ein defektes Fahrzeug. Auf der A8 München Richtung Stuttgart gibt es zwischen Mühlhausen und Eichelberg ebenfalls ein defektes Fahrzeug. Passt dort gut auf. Ein defektes Fahrzeug blockiert auf der A6 Heilbronn Richtung Mannheim bei Bad Rappenau die Fahrspur. Außerdem auf der A6 von Heilbronn Richtung Nürnberg zwischen Kreuz Feuchtwangen-Crailsheim und Feuchtwangen-Nord liegt ein LKW mit Reifenplatzer auf dem Standstreifen und der rechte Fahrstreifen ist gesperrt. Noch mehr Verkehr? Ausführlich zum Nachlesen findet ihr auf radioton.de und in unserer App. Have a

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2: Ich bin Lisa Schwarzkopf. Das Ticket für die K.O.-Runde hat die deutsche Fußballnationalmannschaft bei der WM schon in der Tasche. In diesen Minuten geht's zum Abschluss der Gruppenphase noch gegen Ecuador. Torgarant Dennis Undaf steht trotz seiner beiden Superjoker-Einsätze mit 3 Treffern erneut nicht in der Startelf. Die Kommunen in Deutschland sollen entlastet werden. Bund und Länder haben sich jetzt nach langem Ringen auf eine Finanzreform geeinigt. Der Bund übernimmt künftig 80% der Kosten, die den Kommunen durch Bundesgesetze entstehen. Das Motto: Wer bestellt, bezahlt. In Venezuela läuft nach den schweren Erdbeben mit über 180 Toten die internationale Hilfe an. Mehrere Länder kündigten an, Rettungskräfte in die Region nahe der Hauptstadt Caracas zu schicken. Die Bundeswehr will sich beteiligen und etwa auch Malteser International schickt ein Team nach Venezuela. Die Organspendezahlen sind in Deutschland weiter zu niedrig. Der Bundestag hat jetzt wieder über eine Neuregelung diskutiert. Eine fraktionsübergreifende Gruppe will, dass alle automatisch Spender sind, außer sie widersprechen. Eine andere will lieber besser aufklären und dass man sich leichter ins Register eintragen kann. Das Social-Media-Verbot für Jugendliche in Australien wirkt offenbar kaum. Das Gesetz wird unter anderem mit Fake-Accounts umgangen, heißt es in einer neuen Studie von Forschern. Australien hatte vor einem halben Jahr TikTok und Co. für unter 16-Jährige verboten.
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3: Derzeit haben wir bei uns einen klaren Himmel. In Heilbronn liegen die Temperaturen am Abend bei 31 Grad, in Hohenlohe bei 31 Grad und im Ostalbkreis bei 28 Grad. In der Nacht kühlt es in der gesamten Tonregion auf Werte um die 22 Grad ab. Dabei bleibt es durchgehend klar. Morgen startet ihr mit viel Sonne in den Tag. Im Verlauf klettern die Temperaturen auf 37 bis 39 Grad.
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4: Achtung, auf der A3 von Nürnberg in Richtung Würzburg zwischen Kitzingen-Schwarzach und dem Kreuz Biebelried liegen Reifenteile auf der Fahrbahn. Bitte aufpassen. Wenn ihr auf der A8 von München nach Stuttgart unterwegs seid, zwischen der Ausfahrt Hohenstadt und Mühlhausen steht ein defektes Fahrzeug, fahrt hier besonders vorsichtig. Auf der A6 von Heilbronn Richtung Nürnberg zwischen dem Kreuz Feuchtwangen-Kreilsheim und Feuchtwangen-Nord blockiert ein liegen gebliebenes Fahrzeug den Standstreifen. Der rechte Fahrstreifen ist gesperrt, rechnet hier mit Verzögerungen. Auf der A3 von Würzburg Richtung Frankfurt stockt es zwischen Wertheim-Lengfurt und Marktheidenfeld wegen einer Baustelle. Plant hier mehr Zeit ein. Noch mehr Verkehr? Ausführlich zum Nachlesen findet ihr auf radioton.de und in unserer App.
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1: Aktuell gibt's bei uns einen klaren Himmel. In Heilbronn und in Hohenlohe liegen die Temperaturen zur Stunde bei rund 29 Grad. Im Ostalbkreis sind es 26 Grad. In der Nacht kühlt es in der gesamten Thunregion auf um die 21 Grad ab. Dabei bleibt der Himmel weiterhin klar. Morgen steigen die Werte tagsüber deutlich an. Dazu zeigt sich immer wieder die Sonne bei überwiegend klarem Himmel.
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2: Achtung auf der A6 Heilbronn Richtung Mannheim zwischen Bad Rappenau und Sinsheim-Steinsfurt. Ein defektes Fahrzeug sorgt hier für Gefahr. Ebenso im Bereich der Anschlussstelle Heilbronn unter Eisesheim. Auf der A3 von Frankfurt nach Nürnberg gibt es ebenfalls ein defektes Fahrzeug zwischen Würzburg-Heidingsfeld und Würzburg-Randersacker. Weiter auf der A6 Heilbronn Richtung Nürnberg zwischen Kreuz Feuchtwangen-Kreilsheim und Feuchtwangen-Nord. Ein liegen gebliebener LKW auf dem Standstreifen blockiert den rechten Fahrstreifen. Noch mehr Verkehr ausführlich zum Nachlesen findet ihr auf radioton.de und in unserer App.

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3: Ich bin Lisa Schwarzkopf. Wer bestellt, bezahlt. Unter diesem Motto haben Bund und Länder jetzt eine Finanzreform beschlossen. Sie soll die Kommunen entlasten. Bei neuen Bundesgesetzen übernimmt der Bund künftig 80% der Kosten, die in den Kommunen entstehen. Allerdings, bei neuen Gesetzen, die kommunale Kassen entlasten, wandert Geld auch wieder zurück. Bund und Länder haben sich auch auf ein Programm verständigt, wie der Staat moderner werden kann. Da ist etwa geplant, dass E-Mails künftig viele Behördenformulare ersetzen. Das Kindergeld gibt's demnächst ohne Antrag. Dazu kommt ab nächstem Jahr eine digitale Brieftasche. Nach den schweren Erdbeben in Venezuela ist das genaue Ausmaß weiter unklar. Über 180 Menschen sind mindestens ums Leben gekommen. Dazu werden noch tausende Menschen vermisst. Mittlerweile läuft die internationale Hilfe an. Unter anderem will sich die Bundeswehr beteiligen. Die Grünen im Bundestag wollen einen neuen Anlauf für ein AfD-Verbotsverfahren starten. Die Fraktionsvorsitzenden Hasselmann und Dröge haben Union, SPD und Linken einen entsprechenden Brief geschrieben. Hintergrund ist ein neues Gutachten, das gute Chancen für ein AfD-Verbot sieht. Deutschland erlebt die bisher heißesten Tage des Jahres mit Temperaturen an die 40 Grad und keiner wirklichen Abkühlung in den Nächten. Betroffen von der Hitzewelle sind aber auch viele andere Teile Europas. In Spanien, Frankreich und Großbritannien gab es Hitzewarnungen, Stromausfälle und Schulschließungen.
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4: Aktuell haben wir bei uns einen klaren Himmel, dazu bleibt es trocken. In Heilbronn liegen die Temperaturen heute Nacht bei 28 Grad, in Hohenlohe gibt es 29 Grad und im Ostalbkreis 25 Grad. In den kommenden Stunden kühlt es ab. Die Werte gehen auf rund 21 bis 22 Grad zurück. Morgen zeigt sich durchgehend ein klarer Himmel. Die Temperaturen steigen auf Werte zwischen 36 und 39 Grad.
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5: Achtung, auf der A6 Heilbronn Richtung Mannheim zwischen Bad Rappenau und Sinsheim-Steinsfurt steht ein defektes Fahrzeug. Ebenso aufgepasst im Bereich der Anschlussstelle Heilbronn unter Eisesheim. Auch hier ein defektes Fahrzeug auf der Fahrbahn. Auf der A8 Richtung München müsst ihr zwischen Eichelberg und Mühlhausen mit einem defekten Fahrzeug rechnen. Auf der A6 Heilbronn Richtung Nürnberg zwischen Kreuz Feuchtwangen-Kreilsheim und Feuchtwangen-Nord blockiert ein liegengebliebener LKW den Standstreifen. Der rechte Fahrstreifen ist gesperrt. Noch mehr Verkehr, ausführlich zum Nachlesen, findet ihr auf radioton.de und in unserer App.
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1: Zur Stunde haben wir bei uns einen klaren Himmel. In Heilbronn liegen die Temperaturen aktuell bei rund 27 Grad, in Hohenlohe bei 28 Grad und im Ostalbkreis bei etwa 25 Grad. In der Nacht kühlt es in der gesamten Tonregion auf um die 21 Grad ab. Dabei bleibt der Himmel weiterhin klar. Morgen wird's dann richtig sonnig. Die Temperaturen steigen tagsüber auf Werte zwischen 36 und 39 Grad.
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2: Achtet auf Gefahr durch ein defektes Fahrzeug auf der A3 zwischen Würzburg-Randersacker und Würzburg-Heidingsfeld in Richtung Frankfurt. Auf der A6 in Richtung Mannheim gibt es ein ähnliches Problem bei der Anschlussstelle Heilbronn unter Eisesheim. Auch auf der A8 Richtung München steckt ein defektes Fahrzeug zwischen Eichelberg und Mühlhausen. Noch mehr Verkehr ausführlich zum Nachlesen findet ihr auf radioton.de und in unserer App.

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1: Ich bin Lisa Schwarzkopf. Dämpfer für die deutsche Nationalmannschaft bei der Fußball-WM. Im abschließenden Vorrundenspiel hat das DFB-Team mit 1:2 gegen Ecuador verloren. Schon vorab war der Gruppensieg sicher gewesen. Am Montag geht's in Boston im 16. Finale weiter. Gegen wen ist noch unklar. Wer bestellt, bezahlt. Unter diesem Motto haben Bund und Länder jetzt eine Finanzreform beschlossen. Sie soll die Kommunen entlasten. Bei neuen Bundesgesetzen übernimmt der Bund künftig 80% der Kosten, die in den Kommunen entstehen. Allerdings, bei neuen Gesetzen, die kommunale Kassen entlasten, wandert Geld auch wieder zurück. Bund und Länder haben sich auch auf ein Programm verständigt, wie der Staat moderner werden kann. Da ist etwa geplant, dass E-Mails künftig viele Behördenformulare ersetzen. Das Kindergeld gibt's demnächst ohne Antrag. Dazu kommt ab nächstem Jahr eine digitale Brieftasche. Die Grünen im Bundestag wollen einen neuen Anlauf für ein AfD-Verbotsverfahren starten. Die Fraktionsvorsitzenden Hasselmann und Dröge haben Union, SPD und Linken einen entsprechenden Brief geschrieben. Hintergrund ist ein neues Gutachten, das gute Chancen für ein AfD-Verbot sieht. Frankreich schaltet wegen der Hitzewelle 3 Atomreaktoren vorübergehend ab. Hintergrund ist, dass die Flüsse in der Umgebung durch das Kühlwasser nicht noch weiter aufgewärmt werden sollen. Bei Hitzewellen kommt das regelmäßig vor, um Gewässer zu schützen.
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2: Aktuell haben wir bei uns einen klaren Himmel in der Nacht. In Heilbronn liegen die Temperaturen gerade bei 25 Grad, in Hohenlohe gibt es 26 Grad und im Ostalbkreis 24 Grad. Die Luft kühlt in der Nacht auf um die 22 Grad ab. Morgen steigen die Werte tagsüber kräftig an. Dabei bleibt es überwiegend klar mit Höchstwerten um die 38 Grad.
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3: Achtung, auf der A8 von München Richtung Stuttgart zwischen Ulm-West und Märklingen gibt es Gefahr durch ein defektes Fahrzeug. Auf der A6 in Richtung Nürnberg erwartet euch zwischen Kreuz Feuchtwangen-Crailsheim und Feuchtwangen-Nord ein defekter LKW, der den Standstreifen blockiert. Außerdem auf der A8 von Stuttgart in Richtung München zwischen der Ausfahrt Hohenstadt und Märklingen gibt es ebenfalls ein defektes Fahrzeug. Noch mehr Verkehr ausführlich zum Nachlesen findet ihr auf radioton.de und in unserer App.
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0: Bund und Länder haben sich auch auf ein Programm verständigt, wie der Staat moderner werden kann. Da ist etwa geplant, dass E-Mails künftig viele Behördenformulare ersetzen. Das Kindergeld gibt's demnächst ohne Antrag. Dazu kommt ab nächstem Jahr eine digitale Brieftasche. Die Grünen im Bundestag wollen einen neuen Anlauf für ein AfD-Verbotsverfahren starten. Die Fraktionsvorsitzenden Hasselmann und Dröge haben Union, SPD und Linken einen entsprechenden Brief geschrieben. Hintergrund ist ein neues Gutachten, das gute Chancen für ein AfD-Verbot sieht. Frankreich schaltet wegen der Hitzewelle 3 Atomreaktoren vorübergehend ab. Hintergrund ist, dass die Flüsse in der Umgebung durch das Kühlwasser nicht noch weiter aufgewärmt werden sollen. Bei Hitzewellen kommt das regelmäßig vor, um Gewässer zu schützen.
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2: Aktuell haben wir bei uns einen klaren Himmel. In Heilbronn liegt die Temperatur zur Stunde bei 25 Grad. In Hohenlohe sind es 26 Grad und im Ostalbkreis 23 Grad. In den kommenden Stunden sinken die Werte bis zum Morgen in der gesamten Thunregion auf um die 22 Grad ab. Danach klettern die Temperaturen im Tagesverlauf deutlich nach oben, wobei nachmittags Werte um die 38 Grad erreicht werden. Morgen geht's ähnlich weiter. Tagsüber gibt's einen Mix aus Sonne und Wolken bei Höchstwerten bis 39 Grad.
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3: Achtung, auf der A81 Heilbronn Richtung Würzburg zwischen Tauberbischofsheim und Gerchsheim steht ein defektes Fahrzeug. Auf der A8 Richtung Stuttgart müsst ihr gleich zweimal aufpassen. Zwischen Hohenstadt und Mühlhausen sowie zwischen Ulm-West und Merklingen ist jeweils ein Fahrzeug liegen geblieben. Auf der A6 Heilbronn Richtung Nürnberg blockiert ein defekter LKW den Standstreifen zwischen dem Kreuz Feuchtwangen-Kreilsheim und Feuchtwangen-Nord. Noch mehr Verkehr ausführlich zum Nachlesen findet ihr auf radioton.de und in unserer App.

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